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ich scheiße finde, dass ich jetzt alleine bin. 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

0: Sie hören Forsthausens Tonstube. Die Personen in dieser Sendung: Hans Friedrich Forsthausen, genannt Hafi, dann dessen virtueller Freund und Nachbar Heinz Herbert.
1: Tja, Tag auch. Ich bin Landwirt und mache hier gern im Radio mit.
0: Und gegen Ende der Sendung in der Waldgeschichte die Tiere Bär, Hirsch, Hase, Eule und andere. Alle Personen dieser Sendung werden gesprochen von Wolfgang Meinert. Ich trage auch die redaktionelle Verantwortung. Dies ist die Nachtschicht-Version von Forsthausens Tonstube. Und ich begrüße besonders diejenigen Hörerinnen und Hörer, die jetzt gerade um 5 Uhr morgens noch arbeiten. Sie sind vielleicht Taxifahrer oder bei der Polizei oder bei der Feuerwehr, arbeiten im Krankenhaus, im Pflegeheim oder wo auch immer Sie uns jetzt hören. Ich begrüße Sie ganz besonders. Wenn Sie bis 6 Uhr arbeiten müssen, haben Sie jetzt nur noch eine knappe Stunde.

die Sendung geht los. Womit fangen wir denn an? Ich meine, wir sollten den Hörern einen Überblick geben, was sie denn in dieser Stunde erwartet. Ja, das ist doch ein guter Plan. Was, liebe Hörer, was erwartet Sie in dieser Stunde? Ja, dann fangen wir an, Hans-Herbert. Was senden wir denn hier? Ja, wir senden zum Beispiel, ja, du machst, denke ich mal, wieder deine Spontanumfrage. Ja, genau, die Spontanumfrage. Und dann gibt es den Denkanstoß. Ja, da habe ich neulich auch mal mitgemacht. Den Denkanstoß. Und was gibt's noch? Ja, mir gefallen auch immer, das machst du ja dieses Mal bestimmt auch wieder, die Themennachrichten. Das sind so Nachrichten, liebe Hörer, die hören Sie sonst so garantiert nicht. Weil die sind eben ja anders oder sie haben eben eine längerfristige Bedeutung. Das sind die Themennachrichten und sie werden nach Themen sortiert. Ja genau, was haben wir noch? Ja, du Hans-Herbert erzählst was Absonderliches aus deinem Leben. Hör mal, ich erzähle gern was aus meinem Leben, aber absonderlich, das will ich jetzt mal überhört haben. Gut, Hans-Herbert berichtet aus seinem Leben. Haben wir alles? Ja, die Waldgeschichte haben wir noch. Ja genau, die Waldgeschichte, da erleben Tiere Menschliches. Gegen Ende der Sendung kommt diese Waldgeschichte. Und ansonsten haben wir viel Musik. Dies ist Danny Gugolz, Peter Müller sowie Jean-Pierre Bertrand und Frank Muschalle mit Emmons Warlock Boogie vom Album Piano Brotherhood aus dem Jahre 2015.

Jetzt kommen wir zu unserem Denkanstoß. Das Richtige tun, das klingt oft einfacher, als es ist. Viele von uns spüren sehr genau, was richtig wäre. Und doch zögern wir manchmal, zum Beispiel, wenn Ablenkungen da sind oder Hindernisse auftauchen. Aber wenn du dich wirklich danach sehnst, das Richtige zu tun, kannst du diesen Weg auch gehen. Dazu braucht es manchmal Stärke und manchmal Mut. Stell dir vor, du nimmst dir vor, regelmäßig Sport zu machen. Nach einem langen Arbeitstag ist die Couch zwar verlockend, aber genau hier entscheidet sich etwas. Gehst du trotzdem los, wächst nicht nur deine Fitness, sondern auch deine innere Stärke. Oder denke an ein schwieriges Gespräch, das längst überfällig ist. Es kostet Überwindung, es zu führen, doch wenn du es tust, gewinnst du Klarheit, Selbstvertrauen und oft auch Respekt. Jede gemeisterte Herausforderung verleiht dir eine tiefere innere Kraft und ein stärkeres Standvermögen. Deine Fähigkeit nimmt zu, allem ins Auge zu sehen und zuversichtlich und angemessen zu agieren. Das Richtige zu tun ist selten der leichteste Weg, aber es ist der, der dich wachsen lässt. Wann gibt es bei dir die nächste Gelegenheit dazu?

Aloha Oe mit Johnny Cash vom Album Ain't No Grave, das 2010 veröffentlicht wurde, als Johnny Cash schon 7 Jahre tot war. Dies sind Simon & Garfunkel mit Feeling Groovy.

Gleich gibt es unsere Spontanumfrage. Heute wird es um die Frage gehen, was würden Sie Jüngeren raten? Liebe Hörer, was würden Sie eigentlich antworten, wenn ich Sie fragen würde? Was würden Sie Jüngeren raten? Einige Antworten gibt es gleich.

0: Das war Feeling Good mit Celia Pavey. Sie hören Forsthausens Tonstube. Wir kommen jetzt zu unserer Spontanumfrage. Die entsteht so, wenn ich einen interessanten Menschen kennenlerne, hole ich mein Mikrofon aus der Tasche und stelle ihm eine Reihe von Fragen. Die Situationen sind anders, die Menschen sind anders und dadurch auch die Tonqualität. Ich bitte dafür um Nachsicht. Heute geht es um die Frage, was würden Sie Jüngeren raten?
1: Das Schulsystem bereitet uns doch gut vor, aber die Fähigkeit, eine Prüfung zu schreiben, heißt nicht gleich, dass man das Fach auch beherrscht und andersrum. Also wenn man das Fach beherrscht, heißt es nicht gleich, dass man eine gute Prüfung schreibt.
2: Jüngeren raten? Ja, ich würde Jüngeren raten, wirklich zu glauben, dass sie in Ordnung sind und dass sie sich einfach noch selber mehr sich selber entwickeln wollen und dass sie danach streben, wirklich ihre Fähigkeiten und Talente auszuüben und dafür dankbar zu sein.
0: Was würden Sie Jüngeren raten, ein Ziel zu haben?
3: Dass man nicht einen immens großen Freundeskreis braucht, dass man vielleicht eine Handvoll Freunde reicht auch total aus, wenn man die hat, mit denen man denen man vertrauen kann, die einen kennen. Es reicht wirklich 3, 4, 5 gute Freunde zu haben. Man braucht nicht irgendwie 20, 30, 40 Freunde.
4: Schwere Frage, was würde man ihnen raten? Also ich kann nur sagen, dass man irgendwie, also jetzt wenn man Kinder hat, merkt, die gehen durch ähnliche Phasen wie man selber und man ja vielleicht als Eltern erst glaubt, man müsste sie irgendwie unterstützen oder sie davor schützen und am Ende merke ich, nein, jeder muss eben diese Erfahrungen machen, auch die schlechten Erfahrungen oder den Schmerz oder alles, was man da so empfindet, ist total wichtig. Man kann es oder man darf es ihnen eigentlich nicht wegnehmen, weil nur durch den Schmerz lernt man, Dinge vielleicht auch zu verändern oder überhaupt sie wahrzunehmen, wie es ist. Und ich glaube, wenn man glücklich werden will im Leben, dann muss man nicht sagen, ich versuche so ein Leben zu führen, wo alles gut ist, sondern vielleicht auch mal Dinge zu machen, wo ich weiß, die sind riskant oder da weiß ich nicht, wie es ausgeht. Weil man daran wächst. Und wenn man das nicht hat, diese Hürden, dann wächst man nicht. Dass man sich Dinge vielleicht auch trauen soll zu machen. Also wenn man denkt, ich habe die Idee, was weiß ich, jetzt diesen Job anzufangen, ja, dann fange ich ihn halt an. Das Beste, was einem passieren kann, ist, dass es ganz furchtbar ist und man eine Entscheidung trifft, die vielleicht für den nächsten Abschnitt besser ist.

0: Sogar der liebe gute alte Großpapa sagt zu der lieben guten alten Großmama, Veronika, der Lenz ist da.
1: Veronika, der Lenz ist da. Die Mädchen sind.
2: Liebe Hörerinnen und Hörer, für diejenigen von Ihnen, die jetzt Nachtschicht haben und bis 6 Uhr arbeiten müssen, es sind jetzt nur noch 30 Minuten.

0: Die Comedian Harmonies aus dem Jahre 1930. Die Themennachrichten.
1: Umwelt, Erziehung, Sozial- und Bildung,
0: Technik. Sport. Technik. Roboter hängen Menschen ab. Beim Halbmarathon in Peking haben humanoide Roboter ihre menschliche Konkurrenz klar abgehängt. Der siegreiche Roboter der Marke Honor legte die 21 Kilometer in 50 Minuten zurück. Damit unterbot er den im März aufgestellten Halbmarathon-Weltrekord von Jakob Kiplimo aus Uganda um 7 Minuten. Das Rennen verdeutlichte auch die rasante technische Entwicklung. Bei der ersten Roboterteilnahme in 2025 benötigte die schnellste Maschine mit 2 Stunden und 40 Minuten noch die dreifache Zeit und wurde ferngesteuert. Der diesjährige Sieger navigierte vollautonom. Verbraucherschutz. Handykauf ohne Vertrag günstiger. Ein Smartphone ohne Mobilfunkvertrag zu kaufen ist oft deutlich günstiger als Bündelangebote großer Mobilfunkanbieter. Über eine Laufzeit von 24 Monaten ließen sich so durchschnittlich rund 25% sparen, berichteten die Zeitungen der Funke Mediengruppe. Wenn man sein Handy länger als 2 Jahre benutzt, lässt sich noch deutlich mehr sparen. Bei den Gebühren für Gespräche und Surfen lohnt es sich oft, die Discounter-Tarife anzuschauen. Vergangenheit. Keine staatliche Briefzustellung mehr in Dänemark. Die staatliche dänische Post, genannt Post Nord, verteilte am 30. Dezember 2025 zum letzten Mal Briefe an die Haushalte im Land. Sämtliche öffentliche Briefkästen sollen entfernt werden. Briefmarken werden nicht mehr verkauft. Seit der Jahrtausendwende sei die Briefmenge im Land um mehr als 90% gefallen, Tendenz sinkend. Im Frühjahr hatte das Unternehmen angekündigt, 1500 Stellen zu streichen. Die Briefdienstleistungen wurden privatisiert. Erziehung und Bildung. Social Media Konten gesperrt. Seitdem Social Media Nutzung in Australien für unter 16-Jährige nicht mehr erlaubt ist, wurden nach australischen Regierungsangaben bei Instagram und YouTube zusammen 4,7 Millionen Konten gesperrt. Die australische Kommunikationsministerin Wells sagte: "Wir haben allen getrotzt, die gesagt haben, es sei unmöglich. Australische Eltern könnten sich nun sicher sein, dass ihre Kinder ihre Kindheit zurückgewinnen können." Das Social-Media-Verbot soll die Auswirkungen schädlicher Online-Nutzung auf junge Menschen begrenzen. Recht und Gesetz. In Italien im Stau, Geld zurück. In Italien gibt es künftig Geld zurück, wenn man auf einer gebührenpflichtigen Autobahn wegen einer Baustelle zu lange im Stau steht. Die Verkehrsbehörde in Rom legte fest, dass dann ein Teil oder sogar die gesamte Summe der gezahlten Maut zurückerstattet werden muss. Die neue Regelung tritt ab Juni 2026 in Kraft und soll bis Ende des Jahres auf allen mautpflichtigen Strecken eingeführt werden. Die Entschädigung soll über eine App beantragt werden können. Geld zurück gibt es demnach schon, wenn die Fahrzeit auf einer Strecke von bis zu 50 Kilometern 10 Minuten länger dauert als üblich. Ab 3 Stunden Stau wird die Maut zu 100% erstattet, so der ADAC.

Das war Kina Grannis, Rollin' in the Deep aus 2011. Heinz Herbert, jetzt kommen wir zu deinem Beitrag. Warst du eigentlich auch jetzt am 1. Mai bei einer Kundgebungsfeier? Das ist doch manchmal so am 1. Mai. Nein, war ich nicht, aber ich habe selbst eine Mai-Ansprache gemacht vor meinen Tieren in meinem Kuhstall, damit die auch was haben davon, damit die wissen, wie die Stunde jetzt im Mai geschlagen hat. Und ich habe sie aufgezeichnet. Du hast sie aufgezeichnet? Ja, hier, bitte sehr, habe ich mitgebracht. Live war das. Liebe Tiere, das heißt liebe Kühe, Schweine, Ferkel und Gänse, ich begrüße euch zu dieser Mai-Kundgebung. Denn heute ist ein ganz besonderer Tag. Immer zu Anfang des Monats Mai gebe ich bekannt, hier auf der, deswegen heißt das Mai-Kundgebung, dass jetzt die Wiesen und Weiden wieder für die Freisaison eröffnet sind. Das Wasser ist warm genug, falls ihr ein Bad nehmen wollt. Die Wiesen und Weiden sind wieder kräftig grün, sodass wir die Tore aufmachen können, um hinauszulaufen in den richtigen Frühling, kann man sagen. Nun höre ich einige kritische Fragen, warum sich dieses Jahr die Öffnung der Tore des Kuhstalls und auch der anderen Ställe verzögert hat. In der Tat kam es zu Verspätungen. Ich weise die Kritik jedoch drastisch zurück. Das lag nur daran, um den Ruf der Tiere von Großforsthausen nicht zu gefährden und weiterhin einen schönen, strahlenden Glanz bestehen zu lassen. Und da mögen Fragen kommen, was denn für ein Ruf gefährdet sei. Ich sage es andersherum. Wenn ich nicht eingeschritten wäre, also ich muss ja sagen, einige Tiere haben sich beklagt, warum denn jetzt kurz nach dem Beginn des Wonnemonats Mai, wo alle schon mit den Hufen gescharrt haben, nach draußen zu kommen, warum das denn nochmal aufgehalten wurde? Ich muss euch sagen, ich habe einen kontrollierenden Blick auf euer Fell geworfen. Namentlich bei den Kühen und bei den Schweinen habe ich genau hingesehen. Ihr Schwarzbunten, ich freue mich, dass ich euch Holsteiner hier habe. Ich weiß, ihr seid ja nicht bunt, aber das heißt nun mal so. Schwarzbunt heißt das so, ich weiß, ihr seid nur schwarz-weiß. Aber egal. Ich musste feststellen, an den weißen Stellen eures Felles ist es gar nicht richtig weiß gewesen. Das war so grünlich-bräunlich. Nun sagten einige, ich hätte dies selbst verursacht. Das kann ich aber so nicht bestehen lassen. Außerdem kann ich nicht immer den Stall ausmisten, also regelmäßig habe ich auch noch andere Verpflichtungen. Ich habe jedoch genau gesehen, dass die weißen Flächen seitlich an den Kühen und auch unten, dass diese Stellen wohl hauptsächlich vom Liegen im Grünen, also im Stall, sich im Laufe der Zeit grünlich-bräunlich verfärbt hatten. Und darum bin ich mit Wasserschlauch und Waschbürste daran gegangen und habe das Ganze wieder abgespült und sauber gereinigt. Da sich diese Schmutzstellen in den Monaten der Winterzeit sich doch etwas festgesetzt hatten, brauchte ich dafür ein wenig mehr Zeit. Auch bei den Schweinen sahen die schönen Schinkenschenkel ähnlich verschmutzt aus. Ich fordere euch auf, in der nächsten Saison, wenn wir wieder drin sind, euch selbst mal mehr um Fell- und Hautpflege zu kümmern, dass ich nicht immer zusätzlich zum gelegentlichen Ausmisten noch vor dem Auftrieb nach draußen mit Schwammbürste und Wasserschlauch tätig werden müsste. Dann kann ich verspreche es euch, und sehe die erwartungsvollen Gesichter und die zum Jubeln bereiten Pfoten, Hufe und Flügel sehe ich hier. Auch die Gänse melden sich. Ja, ich weiß es, ihr seid froh, jetzt rauszukommen. Und wenn ihr das nächste Mal früher raus wollt, dann müsst ihr euch irgendwie sauberer halten. Ich kann euch nicht immer zu ausmisten, das werdet ihr sicherlich verstehen. Das müsst ihr auch mal selber machen. Darum gebe ich hiermit kund. Ich weiß, ihr könnt es nicht mehr aushalten. Ich gebe kund, dass jetzt hier im Mai, dass die offene Weidesaison eröffnet ist. Tore auf, rufe ich. Tore auf! Und für die Nachbarsbauern im Hinterhof gibt es ein frühlingshaftes Grillfest,
Das ist aber nicht für die Tiere, das ist für die Menschen. Ihr Tiere braucht euch nicht darum zu kümmern. Zählt auch bitte nicht nach, ob denn alle von euch noch vollständig dabei sind. Freut euch lieber auf den schönen Frühling. So viel zur Maikundgebung hier auf unserem Forsthausener Bauernhof bei Landwirt Heinz Herbert. Von Beifallskundgebungen bitte ich Abstand zu nehmen. Dies ist Honey Boy Edwards. Das war der letzte Vertreter des Mississippi Delta Blues mit Lowdown Dog aus dem Jahre 1976. Da war der Mann schon über 60 Jahre auf den Straßen unterwegs.

0: Jetzt gibt es unsere Waldgeschichte. Die binden wir ja gerne in diese Sendung ein, denn die Tiere des Waldes erleben Dinge, die uns auch irgendwie passieren könnten.
1: Liebe Hörerinnen und Hörer, wer von Ihnen jetzt gerne im Wald wäre, es aber nicht ist, lade ich ein, in den Tonkohlenwald zu folgen. Das ist fast so erholsam, wie direkt dort zu sein. Im Tonkohlenwald war es erst ganz heiß. Dann kam die Kaltfront und es gab Regen. Stürmisch war es auch. Aber das Wetter hat sich nun beruhigt. Biber sitzt vor seiner Biberburg und sinnt vor sich hin. Eichhorn springt heran.
2: Hallo Biber.
3: Hallo Eichhorn.
2: Biber, sag mal, du kannst doch gut nagen.
3: Ja, ich glaube schon.
2: Doch, ich weiß das. Du hast doch neulich uns was vorgeführt, was du alles kannst beim Nagen. Denn du warst doch neulich bei dem Nage-fortgeschrittenen Kurs in Kunsterspring, bei deinem Nagemeister.
3: Ja, ja, stimmt. Warum fragst du denn?
2: Weil ich dachte, ich kann ja auch nagen.
3: Du kannst auch nagen?
2: Ja, weißt du das nicht?
3: Ist mir nicht so in Erinnerung.
2: Ich bin ein Eichhorn. Sag mal, weißt du gar nichts von Eichhörnern?
3: Von Eichhörnern? Naja, du sitzt da oben in deinem Kobel und manchmal sammelst du Nüsse.
2: Ja, ja, diese Nüsse, die muss man aufnagen und darum habe ich meine langen Nagezähne, so wie du.
3: Zeig mal.
2: Tatsächlich, Nagezähne. Habe dich aber noch nie in den Baumfällen sehen. Ist auch egal, brauche ich nicht. Ich sammle die Nüsse.
3: Ach so, ja.
2: Ja, und nun? Ja, sag mal, wenn du nicht so genau weißt, dass ich Nüsse benagen kann. Ich kann sie aufnagen, ich kann sie abnagen, ich kann da Löcher reinmachen, ich kann da Ornamente, was für Dinge. Also Verzierungen kann ich da reinnagen.
3: Ach so.
2: Ja, das weiß doch gar keiner.
3: Nee, ich nicht.
2: Siehst du, von dir habe ich gehört, du kannst Dämme bauen und sowas.
3: Ja, ja, Dämme schon.
2: Aber du kannst ja noch viel mehr, was ich da neulich gesehen habe. Du kannst sogar Möbel gestalten, also so Sitzliegen für Bär zum Beispiel.
3: Ja, das stimmt.
1: Von hinten war Bär herangekommen. Ja, du hast mir neulich so einen Sitzliegestuhl genagt. Sehr elegant, aber zu klein. Ein Modell hast du gesagt, in irgendeinem Maßstab.
3: 1:17.
1: 1:17 war das. Was macht ihr denn hier?
3: Wir unterhalten uns gerade über verschiedene Nagekünste. Eichhorn sagt, es wüsste nicht, was ich alles könnte, und ich wusste auch nicht, was Eichhorn alles nagen kann.
1: Och, ihr könnt beide nagen.
3: Ja, ja.
1: Wer kann eigentlich noch nagen?
3: Ja, weiß ich auch nicht. Wer kann noch nagen? Eule?
1: An Eule, oben auf den Baum.
3: Eule, wer kann noch alles nagen? Du weißt doch viel.
1: Ja, nagen kann Biber, nagen kann Eichhorn, nagen kann, glaube ich, auch Hase und viel mehr fallen mir da nicht ein.
4: Hat einer meinen Namen gerufen?
1: Hase kommt herangehoppelt.
3: Nee, eigentlich nicht, aber Eule hat von dir gesprochen.
4: Eule, du hast von mir gesprochen? Wieso?
1: Ich habe aufgezählt, welche Tiere alles nagen können. Das ist nämlich Biber, das ist Eichhorn und das bist du, Hase.
4: Ja, das stimmt. Ich kann auch nagen.
1: Was nagst du denn so?
4: Ich nage Möhrchen.
1: Oh.
4: Aber ich glaube, Waldmaus kann auch nagen. Waldmaus, wo bist du überhaupt?
1: Keine Antwort. Komisch. Sonst ist sie doch immer in der Nähe. Waldmaus.
0: Es raschelt im Gras und Waldmaus kommt heran.
4: Guten Tag, was macht ihr hier?
1: Wir unterhalten uns übers Nagen.
4: Übers Nagen?
1: Ja.
3: Ja, Eichhorn hat die Idee, dass die Tiere des Waldes hier ihre Nagekünste mal allgemein vorstellen. Also keine Waldmeisterschaft im Sinne von, wer ist der beste Nagemeister, sondern wir Nagetiere zeigen unsere meisterhaften Nagekünste.
2: Das ist die Idee von Eichhorn. Ist das so richtig wiedergegeben?
4: Ja, so kann man es sagen, ja.
1: Ja, das ist ja interessant. Aber ich kann da nicht mitmachen. Reicht es auch, wenn ich zugucke?
3: Sicher, Bär, reicht es, wenn du zuguckst. Sagen wir mal so,

0: Heute Nachmittag treffen wir uns auf der großen Lichtung. Ihr könnt den anderen Tieren Bescheid sagen und dann werden wir mal vornagen. Gesagt, getan. Am Nachmittag versammeln sich die Tiere auf der Lichtung. Auf der einen Seite die Reihe der Vornager. Biber, Eichhorn, Hase und Waldmaus. Auf der anderen Seite die Zuschauer. Hirsch, Bär, Igel, Luchs auf seinem Felsen, Eule und Specht oben im Baum. Fuchs ist abwesend. Hirsch tritt vor.
1: Nun, ich gebe hiermit das Zeichen. Nagt jetzt los und zeigt uns, was ihr könnt. Doch halt, gibt es Sicherheitsprobleme? Biber, was hast du vor?
2: Ich werde diesen trockenen Baum umnagen.
1: Das ist nicht ungefährlich. Können wir getroffen werden?
2: Nein, keine Sorge, ich werde hier meine Kunst der genauen Zielfällung vorführen. Zielfällung heißt, der umfallende Baum wird diesen kleinen Stab dort hinten treffen und sonst niemanden.
0: Eichhorn hatte sich eine große Nuss geholt, an der es die Präzisionsnagetechnik vorführen wollte. Hase hatte sich eine große Mohrrübe mitgebracht und wollte die in aller Öffentlichkeit verspeisen. Waldmaus hatte sich ein paar größere Halme bereitgelegt, um ihr Mauseloch später damit kuschelig auszupolstern.
2: Können wir nun anfangen? Sagt Hase.
1: Gut, ich gebe hiermit das Startzeichen. Losnagen!
0: Und schon geht's los. Biber macht sich an diesem großen Baum zu schaffen, Eichhorn beginnt die große Nuss zu verzieren und Hase nagt an der Mohrrübe. Waldmaus zerkleinert die Halme.
1: Och, das ist ja irgendwie ein drolliges Bild,
0: sagt Bär, der sich an den Felsen angelehnt hatte und die ganze Szene interessiert beobachtete. Biber ruft.
2: Vorsicht, Vorsicht!
0: Der trockene Baum gerät nun bedrohlich ins Schwanken. Biber hat ihn fast durch. Ein großes Knirschen und Knacken und Rums kracht der Baum genau in die von Biber vorhergesagte Richtung und trifft genau den Zielstab. Applaus brandet auf.
1: Welch eine Präzisionsarbeit. Eichhorn, wie sieht es bei dir aus?
0: Eichhorn hält seine fein verzierte Haselnuss hoch. Waldmaus zeigt auf ihren kleinen Haufen Kuschelhalme. Nur Hase kann nichts mehr vorweisen. Er hat seine Möhre aufgefuttert. Anschließend sitzen die Tiere noch beim Sonnenuntergang zusammen, besprechen, wie sie heute genagt haben und ob das nächste Mal nicht die anderen Tiere irgendwas von ihren Künsten vorzeigen wollten.
3: Eins, zwei, drei, vier, fünf, sechs.

die Sendung ist vorbei. Das war Forsthausens Tonstube. Am Mikrofon und redaktionelle Verantwortung Wolfgang Meinert. Ich wünsche Ihnen eine schöne Zeit. Bis zum nächsten Mal.

So, liebe Hörer, wer von Ihnen Nachtschicht hatte und bis 6 Uhr arbeiten muss, der kann jetzt langsam Feierabend machen. Die anderen, denke ich mal, sind dabei, sich vorzubereiten auf diesen neuen Tag. Hier geht es jetzt weiter um 6 Uhr mit den Nachrichten. Und danach gibt es das Morgenmagazin hier bei Radio Domkohle auf 105,3 und im DAB+.

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1: Um 6 Uhr mit Martin Wilhelmi. Die USA wollen von heute an Handelsschiffen die Durchfahrt durch die seit dem Iran-Krieg gesperrte Straße von Hormuz ermöglichen. Das teilte US-Präsident Trump auf seiner eigenen Online-Plattform mit. Aus der NDR-Nachrichtenredaktion Amir Brecht.
2: Demnach hätten mehrere Länder, die selber nicht in den Iran-Krieg verwickelt sind, die USA darum gebeten. Und Trump hat den Iran indirekt auch schon davor gewarnt, dagegen anzugehen. Aus Teheran gibt es auch schon eine Reaktion. Da hieß es, dass jede Einmischung der USA in der Straße von Hormuz als Verstoß gegen die Waffenruhe angesehen wird. Die Meerenge ist ja sehr wichtig für den Welthandel, vor allem was Öl angeht. Mittlerweile stecken da hunderte Tanker und Handelsschiffe fest. Ob Trumps Vorhaben jetzt für eine neue Eskalation sorgt und wie sich das vielleicht auf die Spritpreise auswirken könnte, ist unklar.
1: In der Straße von Hormuz ist erneut ein Schiff angegriffen worden. Ein Tanker sei von unbekannten Projektilen getroffen worden, teilten die britischen Behörden mit. Demnach hatte der Kapitän gemeldet, dass mehrere kleine Boote den Frachter attackiert hätten. Die Besatzung sei in Sicherheit und es seien keine Auswirkungen auf die Umwelt gemeldet worden. Der Vorfall ereignete sich den Angaben zufolge in der Meerenge mehr als 140 Kilometer nördlich von Fujairah in den Vereinigten Arabischen Emiraten. Bisher hat sich niemand zu dem Angriff bekannt. Kurz vor dem ersten Jahrestag der schwarz-roten Koalition hat Bundeskanzler Merz von der SPD mehr Entgegenkommen gefordert. Kompromisse seien keine Einbahnstraße, sagte Merz in der ARD-Sendung Karin Mioska. Aus Berlin Norbert Kunze.
3: Er sei bis jetzt sehr geduldig im Umgang mit der SPD gewesen. Angesprochen auf das aktuelle Klima innerhalb der Regierungskoalition betont Merz, dass er weiterhin ein Vertrauensverhältnis zu Lars Klingbeil habe, bei der CDU-CSU der Unmut jedoch größer werde. In dieser Koalition, so der Kanzler, muss die Union vorkommen, was bislang nicht gut genug gelungen sei. Andere Mehrheiten, so Merz, suche er jedoch nicht. Zu Kommunikationspannen oder eigenen unglücklichen Formulierungen befragt, bezeichnet der Bundeskanzler sich als selbstkritisch. Zitat: Ich sage es dann beim nächsten Mal besser, aber ich sage es nicht anders.
1: Bundesinnenminister Dobrindt hat erneut deutlich gemacht, dass er an den Kontrollen an deutschen Grenzen festhält. Entsprechend äußerte sich der CSU-Politiker am Abend im Ersten.
4: Die Zurückweisungen, sie finden nach wie vor statt an der Grenze. Und wenn wir über eine mittelfristige Planung reden, dann haben wir auch vor, dass wir das Migrationssystem in Europa so funktionsfähig gestalten, dass wir aus Grenzkontrollen uns wieder rausentwickeln können. Aber heute wäre zu früh zu sagen, wann dieser Zeitpunkt kommt.
1: Bundesinnenminister Dobrindt. Die Grenzkontrollen sind umstritten. Auch mehrere deutsche Gerichte hatten geurteilt, dass die Praxis gegen EU-Recht verstoße. Nach Ansicht der Bundesregierung handelte es sich jedoch allerdings jeweils um Einzelfallentscheidungen. Großbritannien will sich an dem 90 Milliarden Euro schweren Kredit der Europäischen Union für die Ukraine beteiligen. Nach Regierungsangaben plant Premier Starmer Gespräche darüber beim Treffen der Europäischen Politischen Gemeinschaft heute in Armenien. Die Ankündigung wird als Zeichen für eine engere Zusammenarbeit zwischen London und Brüssel in Fragen der Verteidigung gewertet, angesichts der Aufforderungen der US-Regierung zu mehr Eigenverantwortung. Zu dem Treffen in Armenien werden Vertreter aus fast 50 europäischen Ländern erwartet. Auch der ukrainische Präsident Selenskyj ist dabei. Bundeskanzler Merz hingegen hat seine Teilnahme abgesagt. In der Fußball-Bundesliga hat der VfL Wolfsburg einen wichtigen Punkt im Kampf gegen den Abstieg erkämpft. In Freiburg spielten die Niedersachsen 1:1. Aus der NDR-Sportredaktion Ina Kast.
5: Wir sind auf einem guten Weg, haben nun 3 Spiele in Serie nicht verloren, freute sich VfL-Trainer Dieter Hecking nach dem Punktgewinn. Durch das Remis klettert der VfL auf den Abstiegsrelegationsrang und übergibt den vorletzten Tabellenplatz an St. Pauli. Das Team von Alexander Blessin verlor sein Heimspiel gegen Mainz mit 1:2 und taumelt dem Abstieg entgegen. Mönchengladbach feiert nach dem 1:0 gegen Dortmund dagegen den Klassenerhalt. Auch Union Berlin und der Hamburger SV können nicht mehr absteigen.
1: Das waren die Nachrichten. Das Wetter in Norddeutschland. Heute viele Wolken und etwas Sonne. Gebietsweise gibt es aber auch Schauer und vereinzelt Gewitter. Höchsttemperaturen 12 Grad auf Sylt und bis 23 Grad in Braunschweig. Morgen viele Wolken, häufig auch Regen, vereinzelt gewittrig, bei Höchsttemperaturen von nur noch 12 bis 16 Grad. Am Mittwoch im Süden Regen, im Norden trockener und mehr Sonne, 10 bis 14 Grad. Und der Blick auf Donnerstag, heiter bis wolkig, vereinzelt wieder Schauer, die Temperaturen dann 12 bis 16 Grad. Und die Zeit, es ist 6.05 Uhr.
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6: Mit Felix Oehlmann. Die Stadt Hildesheim sieht in Sorsum auch nach dem Brand aus für die dortige Großwäscherei keine Alternative zum Wasserkamp. Das sagte Stadtbaurätin Andrea Döring im Stadtentwicklungsausschuss. Außerdem hieß es zum Wasserkamp, ein aktuelles Verkehrsgutachten werde voraussichtlich zum Sommer vorgelegt und selbst im Falle guten Voranschreitens der Planungen sei ein Baubeginn erst 2028 realistisch. Fußball-Oberligist VfV Borussia 06 hat nach zuletzt zwei Niederlagen im Friedrich-Ebert-Stadion einen 3:0-Sieg über Lupo Martini Wolfsburg eingefahren. Die Wolfsburger sind Tabellenschlusslicht und stehen bereits als Absteiger fest. Diesen Mittwoch empfängt der VfV mit dem TSV Wetschen eine weitere Mannschaft aus dem Tabellenkeller. Die Sportfreunde Söhre haben ihr vorletztes Spiel dieser Handball-Drittligasaison gegen den DHK Flensburg 40:33 gewonnen. Es war das letzte Heimspiel und es besteht nur noch eine minimale Chance auf den Klassenerhalt. Der HC Eintracht Hildesheim gewann seine Partie gegen die HSG Ostsee 39:26 und hat damit weiterhin die Chance, noch in den DHB-Pokal einzuziehen.
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7: 6 Uhr und genau 7 Minuten haben wir das. Aktuell liegt mir nichts vor. Keine Meldungen auf der Karte, keine Busausfälle in der Stadt. Und ich hoffe natürlich, dass es entspannt bleibt. Manche von Ihnen sind unterwegs schon oder kurz davor. Ich wünsche gutes und sicheres Durchkommen.
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7: Einen schönen Montagmorgen. Mein Name ist Alexander Polikowski und ich begleite Sie durch die kommenden Stunden. Das war ein für viele von uns langes und für alle von uns warmes, ja sonniges Wochenende im Prinzip schon. Ist in dieser Woche erstmal wieder ein bisschen anders. Heute zwar noch mit alles in allem milden Temperaturen, aber auch sehr viel Grau heute, muss man sagen. Auch eine leichte Regenwahrscheinlichkeit ist ebenfalls mit drin, aber wahrscheinlich kommen wir zumindest durch das Gros des Tages trocken.

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2: Um die 250 Menschen haben sich am Freitag versammelt auf dem Hildesheimer Marktplatz. Die traditionelle Maikundgebung der Gewerkschaften stand an. Und dabei wurde verbal scharf geschossen, vor allem gegen die Bundesregierung unter Friedrich Merz. Die Hauptrednerin dabei war Petra Adolf, stellvertretende Landesvorsitzende der IG BCE. BCE, das heißt Bergbau, Chemie und Energie. Felix Ullmann hat sich mit ihr unterhalten.
3: Frau Adolf, Sie haben ja hier heute bei der Kundgebung die große Rede gehalten. Mal so ganz einfach zusammengefasst, was waren Ihre Hauptbotschaften?
4: Meine Hauptbotschaften sind, dass die Politik sich endlich bewegen muss und wirklich Investitionen in Zukunft machen muss, anstatt lange zu diskutieren. Wir brauchen wirklich was, was die Unternehmen voranbringt, was Arbeitsplätze sichert und damit einfach auch Zukunft schafft.
3: Sie haben auch gesagt, es habe noch nie einen so großen Grund gegeben, hier auf die Straße zu gehen, wie in diesem Jahr. Warum?
4: Weil gerade massive Angriffe auf Gewerkschaften, auf Arbeitnehmer, auf organisierte Arbeitnehmer stattfinden. Also die wirklich blöde Diskussion um die Abschaffung des 1. Mai ist ja sozusagen nur das Tüpfelchen auf dem I. Auch alles andere, diese 8-Stunden-Tags-Debatte ist einfach unsäglich. Und das fordert uns natürlich heraus. Da müssen wir wirklich deutlich sagen, nein, hier ist Stopp.
3: Das heißt also, was tut eine Gewerkschaft wie zum Beispiel die IG BCE oder auch der DGB dagegen?
4: Na, natürlich ganz klar aufklären, politisch versuchen Einfluss zu nehmen und deutlich zu sagen, Leute, schaut euch mal an, wie viel die Beschäftigten jetzt schon arbeiten, wie belastet sie sind, um deutlich zu machen, dass das völlig irre ist, diese Diskussion, und dass eigentlich ganz andere Themen in den Vordergrund gehören.
3: Sie sind ja nun konkret von der IG BCE. Das heißt, was sind denn so die Hauptsorgen, die an Sie herangetragen werden?
4: Die Hauptsorgen sind natürlich insbesondere die Situation in den Chemiebetrieben, in den Automobilzulieferern, gerade hier in Hildesheim und Umgebung, wo die Situation natürlich ziemlich dramatisch ist, wo Arbeitsplatzabbau stattfindet, wo Betriebsschließungen stattfinden und wo die Kolleginnen und Kollegen massiv bedroht sind, auch in ihrer Arbeit, in ihrem Arbeitsplatzverlust und damit natürlich auch in ihrer Existenz. Das macht uns wirklich richtig große Sorgen.
3: Ich habe mich gefragt, ob in diesem Zusammenhang vielleicht auch ein anderes Stichwort noch heute aufkommt. Ich habe es nicht gehört. Künstliche Intelligenz und die Auswirkungen auf Arbeitsplätze und Ausbildung und so weiter und so fort. Ist Ihnen das in Ihrer konkreten Gewerkschaftstätigkeit schon mal begegnet?
4: Das wird natürlich immer mehr. Also es ist jetzt kein Thema, mit dem wir uns tagtäglich beschäftigen, aber die Entwicklung geht eindeutig in die Richtung. Und da müssen wir dran. Da müssen wir vor allen Dingen auch gucken, welche Mitgestaltungs- und Mitsprachemöglichkeiten haben Betriebsräte und auch Gewerkschaften bei der Gestaltung von Arbeit, die von KI beeinflusst wird. Und das ist ein Riesenthema. Da müssen wir unbedingt dran, ja.
3: Es hat hier gerade zum Schluss noch so eine kleine Runde gegeben, unter anderem auch mit Ihnen. Da wurden verschiedene einzelne Themen nochmal angesprochen. Und da hieß es auch an einer Stelle hier mal zum Beispiel eine gute Nachricht. Gibt es denn in diesen Tagen auch gute Nachrichten, die Sie weitergeben können?
4: Ja, ich will gar nicht aufhören, irgendwie an gute Nachrichten zu glauben und die auch zu verbreiten. Ja, ich glaube schon, das ist einfach ein tolles Land. Es ist auch in seiner Ursprünglichkeit ein demokratisches Land, sodass ich wirklich glaube, dass trotz all der schwierigen Situationen, die wir haben, dass wir gestalten können. Es braucht einfach Leute, die das machen, und die müssen wir weiter motivieren, und dann bin ich auch für die Zukunft gar nicht so bange.
3: Feiern wir nächstes Jahr den 1. Mai auch wieder hier, oder ist es dann vielleicht schon kein Feiertag mehr?
4: Es ist auf jeden Fall im nächsten Jahr noch ein Feiertag.
2: Soweit ein kurzes Gespräch mit der Hauptrednerin bei der Kundgebung am 1. Mai. Und während es da vor allem Kanzler Merz getroffen hat und die Bundesregierung, saß auch ein Mitglied der Berliner Regierungskoalition mit im Publikum. Da hatten wir auch noch ein paar Fragen. Die gibt's gleich zu hören und die Antworten gleich mit.

0: Freitag, 1. Mai, 11:30 Uhr. Die Sonne knallt vom Himmel und der Demonstrationszug zum 1. Mai setzt sich in Bewegung vom Bahnhof zum Marktplatz. Die Hildesheimer SPD-Bundestagsabgeordnete Daniela Rump, die war dort ebenfalls mit dabei und Felix Oehlmann bat sie vors Mikrofon.
1: Sie sind vorhin hier zusammen mit dem Demonstrationszug an der Spitze angekommen, sind hier gerade auch rumgegangen, haben diverse Hände geschüttelt, Gespräche geführt. Zugleich wurde aber auf der Bühne auch sehr scharf gegen die Bundesregierung geschossen, zwar vor allem gegen Herrn Merz, aber die SPD, ihre Partei, ist ja nun auch Teil der Bundesregierung. Ist das nicht ein bisschen widersprüchlich?
2: Nein, das ist nicht widersprüchlich. Ich freue mich sehr, dass heute so viele Menschen aus dem ganzen Landkreis Hildesheim am Tag der Arbeit am 1. Mai auf der Straße unterwegs sind und für den Schutz unserer Arbeitsplätze kämpfen und ein deutliches Signal setzen. Und an deren Seite stehe ich. Und das finde ich auch wichtig, noch mal deutlich zu sagen, dass hier im Landkreis Hildesheim Arbeitsplätze bedroht sind. Und deshalb ist es umso wichtiger, dass wir an diesem Tag gemeinsam geschlossen mit den Gewerkschaften auf der Straße ein deutliches Signal setzen.
1: Aber Sie als SPD-Mitglied sind ja, wie gesagt, trotzdem Teil der Bundesregierung. Das heißt, was nehmen Sie zum Beispiel von einer Veranstaltung wie dieser mit nach Berlin?
2: Naja, alles, was hier auf der Bühne gesagt worden ist, ist absolut korrekt. Es wurden Kommentare beispielsweise gemacht zum Teilzeit-Lifestyle, zu diesen Aussagen. Es wurde der 8-Stunden-Tag angesprochen. Es wurde angesprochen, wie wichtig es ist, Unternehmen auch in diesen Zeiten zu unterstützen. Und all diese Sachen teile ich. Ich finde es wichtig, dass wir jetzt auch über die großen Verteilungsfragen sprechen, darüber sprechen, wie wir die Mitte der Gesellschaft entlasten können, gleichzeitig stark große Vermögen stärker belasten können. Also all das sind Themen, die ich auch wichtig finde und für die wir auch in der SPD-Fraktion im Bundestag stehen. Und da ringen wir mit unserem Koalitionspartner um Lösungen. Ich glaube, das hat man auch in den letzten Wochen und Monaten gemerkt, wenn es beispielsweise um die Stabilisierung des Rentenniveaus ging und um die große Frage, wie geht es jetzt eigentlich weiter mit unserer Rente. Also all diese Themen spielen hier eine Rolle und deshalb ist das kein Widerspruch, sondern sind genau die Themen, die wir auch im Bund als SPD vorantreiben wollen.
1: Das heißt also, die SPD sehen Sie da auch als geschlossen in diesen Ansichten, weil Sie haben ja gerade gesagt, Sie stehen da in jedem Fall dafür. Das gilt also für den Rest der SPD auch?
2: Naja, wir haben als SPD da klare Beschlüsse, was beispielsweise die Vermögensteuer betrifft, aber auch die Erbschaftssteuer und andere Modelle, mit denen wir den Sozialstaat wieder aufpäppeln wollen und auf solide Füße stellen wollen. Und deshalb steht die SPD da auch dahinter. Natürlich gehört aber zur Ehrlichkeit auch dazu, dass wir uns in einer Koalition befinden und da um Mehrheiten ringen müssen und auch Kompromisse schließen müssen. Und die sehen leider nicht immer so aus, wie wir uns das vorstellen und sind natürlich nicht immer die Themen, die wir gerne vorantreiben würden, sondern eben Kompromisse, die man schließen muss, wenn man gemeinsam regieren möchte.
1: Mir fällt immer wieder auf bei diesen Mai-Feiertagen, dass natürlich bestimmte Parteien da sind, andere nicht. Die CDU zum Beispiel ist nicht hier. Wäre das aus Ihrer Sicht mal ganz gut, wenn auch die CDU vertreten wäre als Partei?
2: Natürlich. Umso mehr Parteien, umso mehr Vereine, Verbände, Einrichtungen hier vertreten sind, umso besser. Und deshalb würde ich mir wünschen, dass noch mehr Menschen mit auf die Straße gehen und für den Schutz von Arbeitnehmern kämpfen.
1: Ich habe mit mir selber eine kleine Wette abgeschlossen, ob ein bestimmtes Thema heute angesprochen wird oder nicht. Ich habe es bisher nicht gehört. Es geht ja um Arbeit und insbesondere in den englischsprachigen Ländern und jetzt teilweise auch schon in deren Politik, besonders in den USA, wird das Thema künstliche Intelligenz und die Auswirkungen auf Arbeitsmärkte immer wichtiger. Wie gesagt, heute hier bis jetzt noch nicht gehört. Ist Ihnen das Thema in Berlin schon begegnet?
2: Natürlich, wir beschäftigen uns sehr intensiv allgemein mit dem ganzen Themenkomplex der Transformation. Wie geht es weiter? Wie wandeln sich Arbeitsplätze? Wie können wir Arbeitsplätze schützen, aber auch gleichzeitig weiterentwickeln und mit der neuesten Technologie gehen? Das spielt in Berlin eine sehr große Rolle.
1: Letzte Frage, war ja auch gerade hier schon mehrfach erwähnt. Die Frage, ob der 1. Mai ein gesetzlicher Feiertag bleiben soll. Feiern wir auch im nächsten Jahr den 1. Mai als Feiertag?
2: Selbstverständlich. Wir werden uns weiterhin dafür einsetzen, dass der 1. Mai ein Feiertag bleibt und da gibt es auch keine Verhandlungen aus unserer Seite zu.
0: Noch eine kleine Korrektur. Eben hieß es, die CDU sei am Freitag nicht dabei gewesen. Das stimmt nicht ganz. Die CDA war vor Ort, die christlich-demokratische Arbeitnehmerschaft. Die waren mit einer kleinen Delegation im Demonstrationszug und auch bei der Kundgebung vertreten.

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1: Um 6:30 mit Felix Oehlmann. Die Schlagzeilen. Stadt erteilt Sorsum als Ersatz für den Wasserkamp erneut eine Absage. Sportfreunde Söhre gewinnen letztes Heimspiel. Feuerwehr rückt zu großem Einsatz am Langenhagen aus und Georg Baselitz ist gestorben. Die Meldungen im Einzelnen. Die Stadt Hildesheim sieht in Sorsum auch nach dem Brand aus für die dortige Großwäscherei keine Alternative zum Wasserkamp als Neubaugebiet. Das sagte Stadtbaurätin Andrea Döring im Stadtentwicklungsausschuss auf eine Anfrage der Bürgerinitiative für eine lebenswerte Marienburger Höhe. Grundsätzlich sei die Idee interessant, dort zu bauen, so Döring, und darüber werde auch schon länger gesprochen. Allerdings zeige die Lage dort, wie lange eine Entwicklung dauern könne, und sie sehe nicht, dass die Stadt das Areal kaufen wird. Beim Wasserkamp und zum Beispiel auch beim Phoenix-Areal habe man dagegen alles selbst in der Hand und könne Entscheidungen treffen, wie es mit Dritten zusammen nicht möglich wäre. Auf zwei weitere Fragen zum Wasserkamp sagte Sandra Brauer vom Bereich Stadtplanung und Entwicklung, ein Verkehrsgutachten werde voraussichtlich zusammen mit dem Feststellungsbeschluss für den Flächennutzungsplan zum Sommer vorgelegt und selbst im Falle guten Voranschreitens der Planungen für den Wasserkamp sei ein Baubeginn erst 2028 realistisch. Die Sportfreunde Söhre haben ihr vorletztes Spiel dieser Handball-Drittligasaison gewonnen und damit in eigener Halle einen positiven Abschluss unter eine Saison gesetzt, die wahrscheinlich mit ihrem Abstieg in die Regionalliga enden wird. Sie besiegten den DHK Flensburg 40:33 und verbleiben damit in der Tabelle vor dem Saisonabschluss bei der HG Hamburg-Barmbek nächste Woche auf dem 15. und damit vorletzten Platz. Eine minimale Chance auf den Klassenerhalt besteht noch, wenn sie dieses letzte Spiel gewinnen und an der HSG Ostsee auf Platz 14 vorbeiziehen und zugleich ein Team der Regionalliga auf den Aufstieg verzichtet und es so zur Relegation kommt. Etwas Schützenhilfe dabei bekam Söhre dieses Wochenende vom HC Eintracht Hildesheim, der bei der HSG Ostsee zu Gast war und dieses Spiel mit 39:26 klar gewann. Die Eintracht ist auf Platz 5 der dritten Liga und hat sich bereits vor Wochen vom Ziel des Aufstiegs verabschiedet. Dafür hofft sie noch auf den Einzug in den DHB-Pokal, der durch eine Niederlage des TSV Altenholz an diesem Wochenende bei Berlin-Reinickendorf 2 etwas näher gerückt ist. Altenholz liegt damit nun nur noch einen Punkt vor der Eintracht. Und diese empfängt am kommenden Sonntag den SC Magdeburg 2 zum Saisonfinale. Mehrere Feuerwehren sind am frühen Samstagmorgen zu einem Feuer im Michaelisviertel gerufen worden. Laut Bericht war gegen 4.40 Uhr ein Zimmerbrand in einem Haus am Langenhagen gemeldet worden, sodass zunächst die Berufsfeuerwehr und die Freiwillige Feuerwehr Himmelstür ausrückten. Vor Ort drangen bereits mehrere Meter hohe Flammen aus einem geborstenen Fenster im Erdgeschoss, sodass zwei Trupps unter Atemschutz in die betroffene Wohnung gingen und dort eine verletzte Person vorfanden. Die restlichen Bewohner des Hauses hatten sich auf ihre nach hinten zeigenden Balkone begeben, weil sie nicht durch das dicht verrauchte Treppenhaus fliehen konnten. Weil weitere Rauchgasvergiftungen möglich schienen, wurde ein sogenannter Massenanfall von Verletzten ausgerufen und so weitere Einsatzkräfte angefordert, während das Feuer von außen bekämpft wurde, um eine weitere Ausbreitung zu verhindern. So waren schließlich Kräfte aus Stadt und Landkreis und sogar dem Bereich Salzgitter vor Ort im Einsatz. Das Feuer wurde gelöscht und das Haus danach belüftet, so konnten schließlich die anderen Bewohner die Balkone verlassen und versorgt werden. Der Bewohner der Brandwohnung wurde schwer verletzt in ein Krankenhaus gebracht. Seine Wohnung ist nun unbewohnbar. Zur Ursache des Feuers ermittelt die Polizei. Georg Baselitz ist Ende April im Alter von 88 Jahren gestorben. Der als Hans-Georg Kern geborene Maler und Bildhauer galt als einer der wichtigsten zeitgenössischen Künstler Deutschlands nach dem Zweiten Weltkrieg, dessen Werke, insbesondere seine auf dem Kopf stehenden Bilder, in vielen großen Museen und Sammlungen der Welt zu finden sind. Mit der Region Hildesheim war er über das Schloss Derneburg verbunden, das er 1975 erwarb und für viele Jahre als Atelier und Wohnort nutzte, bis es 2006 vom amerikanischen Hedgefondsmanager und Kunstsammler Andrew Hall gekauft wurde. Im Schloss Derneburg eröffnet am 16. Mai die neue Ausstellung Georg Baselitz – Zeit für neue Helden, in der wechselnde Druckgrafiken gezeigt werden sollen. Für diese Ausstellung wird erstmals das Untergeschoss des sogenannten neuen Ateliers fürs Publikum geöffnet, das Baselitz 10 Jahre lang als Druckwerkstatt diente, teilt das Museum mit.
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2: Die Temperaturen, gemessen von den Tonkuhle-Wetterpartnern um 6:30, das sind in Hildesheim selber und in Dinkelbe und Hasum 14 Grad schon und 15 Grad in Saarstedt und in Vechelde. Die Vorhersage, also eine ziemlich milde Nacht, die da hinter uns liegt. Wenn wir auf den Tag blicken, ist eine der wichtigsten Fragen: Wird es regnen? Denn es präsentiert sich heute alles sehr grau in grau. Und vielleicht ist ein bisschen Sonne erstmal noch so dabei, was den Vormittag und Nachmittag betrifft. Und ja, Regenwolken sind unterwegs, aber dass es unsere Region trifft, da müssen wir jetzt zum späten Abend warten, so 20, 21 Uhr. Und dann kann sich halt durch die Nacht auch noch was ziehen. Das Ganze bei alles in allem schwachem Wind. Und bis wir die Nacht erreicht haben, haben wir natürlich auch die Höchstwerte erreicht. Das sind 22 Grad heute als absolutes Maximum. Die weiteren Aussichten nachts kühlt es sich dann wieder ab. 12 Grad sollten es dann sein. Danach liegen die nächtlichen Tiefstwerte so um die 9 Grad. Teilweise dann nochmal tagsüber um die 9 Grad. Morgen zumindest noch so 15 Grad, dann geht es ein paar Grad runter, dann geht es in der zweiten Wochenhälfte wieder ein paar Grad drauf. Und am Wochenende liegen wir wieder knapp unter der 20er-Marke. Dann mit auch wieder mehr Sonne, von der wir dann die nächsten Tage jetzt aber nicht so viel abbekommen. Dafür durchaus einiges in Sachen Regenschauer. Also ich sag mal so, bis einschließlich Donnerstag sollte ein Regenschirm oder etwas Vergleichbares Teil Ihrer Ausstattung sein. Soweit die Meldungen.
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2: 6 Uhr und 38 Minuten. Keine einzige Meldung gerade fürs Sendegebiet. Gute Fahrt an alle, die das so früh schon betrifft. Wobei, so früh ist es ja schon gar nicht mehr. Kommen Sie alle gut an. Gut, ist vielleicht Definitionssache mit früh, wenn man um 5 Uhr morgens aufsteht. Aber was jetzt schon den etwas späteren Verlauf des heutigen Montags betrifft, ich weiß, wir fangen ja gerade erst an, aber da hätten wir auch schon die eine oder andere Veranstaltungsinfo. Gibt's gleich zu hören.

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1: mit Clara Riedel. Da Kunst ein Spiegel dessen ist, was in den Menschen vorgeht, ist das Älterwerden immer wieder Gegenstand in Literatur, Musik, Malerei und so weiter. So beschäftigt sich auch die neue Fotoausstellung des Braunschweiger Fotografen Klaus Kohn mit diesem Thema. Die Ausstellung trägt den Titel Passagen, die Dinge, das Leben. Der Fotograf porträtiert ältere Menschen, jeweils mit einem Gegenstand, der für ihr Leben eine besondere Bedeutung hat. Die Veranstaltungen verstehen sich als offenes Angebot für alle, die sich mit Lebensgeschichten, Erinnerungen und dem Älterwerden auseinandersetzen möchten. Die Ausstellung in der St. Lamberti-Kirche ist täglich von 9 bis 17 Uhr geöffnet und läuft noch bis zum 24. Mai 2026. Außerdem heute Abend in der Stadt. Eine Veranstaltung des Literaturinstitut Hildesheim in Kooperation mit dem Prosa Nova 26 und dem Literaturhaus St. Jankobi. Zur Einstimmung auf die beiden Großereignisse Fußball-WM und Prosa Nova 26 widmet sich eine Live-Ausgabe des Podcasts Fashion the Gaze, queerer Literatur, die Sport als sozialen Raum und Ereignis thematisiert. Zu Gast bei den Podcast-Co-Hosts Freier Hermann und Dr. Vera Glocke sind Duygo Aal und Hanna Beckmann. Die Veranstaltung beginnt um 19.30 Uhr im Literaturhaus St. Jankobi. Der Einlass beginnt bereits eine halbe Stunde vorher. Tickets gibt es regulär für 8 Euro im Internet. Übrigens, am 20. Mai können Sie im Mutterhaus in der Neue Straße 16 an einem offenen Malworkshop teilnehmen. Das Sozialcafé Vinzenzpforte lädt Menschen jeden Alters dazu ein, erste Erfahrungen mit Farbe und Leinwand zu sammeln oder vorhandene Kenntnisse zu vertiefen. Der Workshop wird geleitet von Hans Lamp. Er ist Professor für plastisches Gestalten und Grundlehrer an der HAWK Hildesheim. Die Veranstaltung startet am 20. Mai um 14 Uhr und geht ca. 2 Stunden. Falls Sie gerne an dem Malworkshop teilnehmen wollen, müssen Sie sich anmelden. Das ist möglich unter der Hildesheimer Nummer 109875 oder persönlich im Sozialcafé Vinzenzpforte. Weitere Infos erhalten Sie unter vincentinerinnen-hildesheim.de/malworkshop-vinzenzpforte/. Das waren die Tonkuhle Veranstaltungstipps für Montag. Weitere finden Sie unter stadtmagazin-public.de.
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0: Seine Stimme haben wir hier schon des Öfteren gehört in unseren Kurzandachten. Pastor Peter Noskolbe ist diese Woche wieder am Start und kann vor allem jetzt erstmal erklären, worum es in dieser Woche eigentlich gehen soll.
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2: In der Lamberti-Kirche am Neustädter Markt, liebe Hörerinnen und Hörer, ist gerade eine Ausstellung Passage, die Dinge, das Leben zu sehen. Der Braunschweiger Fotograf Klaus Kohn zeigt auf seinen Bildern Menschen im Herbst ihres Lebens. Alle stehen sie auf einem winterlichen Ackerboden und halten je einen Gegenstand in ihren Händen, in dem sich besondere Ereignisse aus ihrem Leben quasi in einem Ding verdichten. Die Dinge, das Leben. Passage. Der Künstler selbst gibt keine Erläuterung oder Deutung dieser Dinge und Gegenstände, aber wir werden von ihm und seinen Bildern selber dazu angeregt. 6 Menschen auf den Bildern der Ausstellung werde ich in dieser Woche in den Andachten beschreiben und vielleicht bekommen Sie, liebe Hörerinnen und Hörer, ja auch Lust, sich die Bilder in echt einmal in der Lamberti-Kirche anzusehen. Auf dem Bild heute sehe ich eine Person mit dunklem Hut und riesengroßer Sonnenbrille, die in einen ebenfalls riesigen rotgefleckten Poncho eingehüllt ist. Sie trägt braune Lederschuhe mit roten Schnürsenkeln. Mit beiden Beinen steht sie fest und sicher auf dem gefrorenen Boden. Im winterlichen Nebel sind hinter ihr die Schemen von Strommasten nur gerade so zu erkennen. Sie aber wirkt zugleich auf mich wie ein Vulkan, der gerade aus dieser harten Erde ausgebrochen ist. Und das Ding ihres Lebens, das neben ihr auf dem Boden liegt? Das sind 2 leuchtende Orangen, so groß wie Pampelmusen. Orangen, Symbole für Frische, für Fruchtbarkeit, für Lebendigkeit. Und ich frage mich, was hat sie wohl alles erlebt? Und mit welchen Augen schaut sie die Welt an? Nein, schaut sie mich an, denn gerade entdecke ich, dass sie mich anblickt, auch wenn ich ihre Augen auf dem Foto hinter den Brillengläsern nur erahnen kann. Heute halte ich meine Augen auf für das Wunder des Lebens und wo ich ihm überall begegne. Einen wundervollen Tag wünscht Ihnen Ihr Pastor Peter Noskolbe von der St. Lamberti-Kirche.

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1: Um 7 Uhr mit Martin Wilhelmi. Die USA wollen festsitzende Schiffe durch die Straße von Hormus geleiten. Das hat US-Präsident Trump angekündigt. Der Iran warnte die USA vor Aktionen in der strategisch wichtigen Meerenge. Aus Istanbul Benjamin Weber.
2: So wie US-Präsident Trump das beschreibt, dann gilt es für Schiffe von Ländern über die ganze Welt verteilt, die um Unterstützung gebeten hätten, weil eben deren Schiffe in dieser Straße seit Monaten festsitzen und Lebensmittelvorräte für die Crews zu Neige gehen. So wie er es beschreibt, geht es jetzt erstmal nicht um Öl, sondern er sagt, dass die Schiffe da jetzt rausgeleitet werden sollen. Das ist eine humanitäre Geste seitens der USA, der Länder des Nahen Ostens und auch seitens des Iran. Er verweist auch dazu, dass es da jetzt mittlerweile wieder konstruktive Gespräche gäbe mit dem Iran und den USA. Aus dem Iran selber gibt es bisher sehr wenige Reaktionen. Der Leiter der Sicherheitskommission im Parlament schreibt bei X, jede Einmischung in der Meerenge würde als Verstoß gegen die Waffenruhe gewertet. Und es ist also noch unklar, wie der Iran da reagieren würde, wenn jetzt da Schiffe von der US-Marine durch die Straße von Hormus durchgeleitet würden.
1: In der Straße von Hormus ist erneut ein Schiff angegriffen worden. Ein Tanker sei am Abend von unbekannten Projektilen getroffen worden, teilten die britischen Behörden mit. Die Besatzung ist demnach unversehrt. Der Vorfall ereignete sich, den Angaben zufolge, nördlich von Fujairah in den Vereinigten Arabischen Emiraten. Es war die zweite Attacke auf ein Schiff in der Meerenge innerhalb weniger Stunden. Auch vor der iranischen Küste bei Sirik war ein Frachter nach britischen Angaben von kleinen Booten angegriffen worden. Zu den Attacken hat sich bislang noch niemand bekannt. Knapp ein Jahr nach seinem Amtsantritt fordert Bundeskanzler Merz vom Koalitionspartner SPD mehr Entgegenkommen. Er erwarte von den Sozialdemokraten die gleiche Kompromissbereitschaft, wie die Union sie zeige, sagte Merz in der ARD-Sendung Karin Mioska. Aus der NDR-Nachrichtenredaktion Marei Biermann.
3: Er sei geduldig gewesen im Umgang mit der SPD. Die allerdings müsse wissen, Kompromisse sind keine Einbahnstraße. Merz wies diesbezüglich auf den wachsenden Unmut in der Union hin. In dieser Koalition müsse die Union vorkommen und man müsse auch Dinge hinbekommen, die ihre Handschrift trage. Das sei noch nicht gut genug gelungen, so der Kanzler. Vor dem Hintergrund anstehender Reformen hatte es zuletzt immer wieder Streit in der schwarz-roten Regierung gegeben.
1: Bundesinnenminister Dobrindt will die Kontrollen an deutschen Grenzen bis auf Weiteres fortsetzen, trotz gesunkener Immigrationszahlen. Der CSU-Politiker sagte in der ARD, es gebe noch immer Zurückweisungen an den Grenzen. Aus Berlin Georg Schwarte.
4: Die Kontrollen könnten erst heruntergefahren werden, wenn das Migrationssystem in Europa funktioniere. Dobrindt will auch an Abschiebungen nach Afghanistan festhalten, selbst wenn dafür mit den Taliban verhandelt werden müsse. Schwere Straftäter müssten auch dahin abgeschoben werden können, so Dobrindt. Die wiedereingeführten Grenzkontrollen sind umstritten. Kritiker verweisen unter anderem darauf, dass der Schengener Grenzkodex sie nur im Fall außergewöhnlicher Umstände und befristet erlaube. Zuletzt hat das Verwaltungsgericht Koblenz eine Kontrolle an der deutsch-luxemburgischen Grenze für rechtswidrig erklärt.
1: Großbritannien will sich an dem 90 Milliarden Euro schweren Kredit der Europäischen Union für die Ukraine beteiligen. Nach Regierungsangaben plant Premier Starmer Gespräche darüber beim Treffen der Europäischen Politischen Gemeinschaft heute in Armenien. Die Ankündigung wird als Zeichen für eine engere Zusammenarbeit zwischen London und Brüssel in Fragen der Verteidigung gewertet. Zu dem Treffen in Armenien werden Vertreter aus fast 50 europäischen Ländern erwartet. In der Fußball-Bundesliga hat der VfL Wolfsburg im Kampf um den Klassenerhalt einen wichtigen Punkt geholt. Die Niedersachsen spielten in Freiburg 1:1. Aus der NDR-Sportredaktion Jörg Tegelhütter.
5: Durch das Unentschieden und den Treffer von Kouliarakis verdrängten die Niedersachsen den FC St. Pauli vom Relegationsrang 16. Die Hamburger hatten zuvor im Spiel gegen Mainz über weite Strecken enttäuscht. Der Anschlusstreffer von Cissai in der 87. Minute kam zu spät. St. Pauli steht jetzt auf einem direkten Abstiegsplatz. Gerettet hat sich Borussia Mönchengladbach durch einen 1:0-Erfolg gegen Dortmund. Auch der HSV und Union Berlin haben den Klassenerhalt geschafft.
1: Das waren die Nachrichten. Das Wetter in Norddeutschland. Heute viele Wolken und etwas Sonne. Gebietsweise gibt es aber auch Schauer und vereinzelt Gewitter. Bei Höchsttemperaturen von 12 Grad auf Sylt und bis 23 Grad in Braunschweig. Morgen viele Wolken, häufig Regen, vereinzelt auch gewittrig. Die Höchstwerte nur noch 12 bis 16 Grad. Am Mittwoch im Süden Regen, im Norden trockener und mehr Sonne, 10 bis 14 Grad. Und ein Blick auf Donnerstag. Heiter bis wolkig, vereinzelt Schauer möglich bei Temperaturen von 12 bis 16 Grad. Die Zeit, es ist 7.05 Uhr.
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6: Mit Felix Oehlmann. Die Stadt Hildesheim sieht in Sorsum auch nach dem Brand aus für die dortige Großwäscherei keine Alternative zum Wasserkamp. Das sagte Stadtbaurätin Andrea Döring im Stadtentwicklungsausschuss. Außerdem hieß es zum Wasserkamp, ein aktuelles Verkehrsgutachten werde voraussichtlich zum Sommer vorgelegt und selbst im Falle guten Voranschreitens der Planungen sei ein Baubeginn erst 2028 realistisch. Fußball-Oberligist VfV Borussia 06 hat nach zuletzt zwei Niederlagen im Friedrich-Ebert-Stadion einen 3:0-Sieg über Lupo Martini Wolfsburg eingefahren. Die Wolfsburger sind Tabellenschlusslicht und stehen bereits als Absteiger fest. Diesen Mittwoch empfängt der VfV mit dem TSV Wetschen eine weitere Mannschaft aus dem Tabellenkeller. Die Sportfreunde Söhre haben ihr vorletztes Spiel dieser Handball-Drittligasaison gegen den DHK Flensburg 40:33 gewonnen. Es war das letzte Heimspiel und es besteht nur noch eine minimale Chance auf den Klassenerhalt. Der HC Eintracht Hildesheim gewann seine Partie gegen die HSG Ostsee 39:26 und hat damit weiterhin die Chance, noch in den DHB-Pokal einzuziehen.
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7: 7:07 und 0 Meldungen auf der Karte. Gute Fahrt an alle, die das aktuell betrifft.
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7: Mit Alexander Polikowski. Eine milde Nacht liegt hinter uns. Ein sonniges, sommerliches Wochenende, muss man ja fast schon sagen. Ein langes auch für die meisten von uns oder viele zumindest. Ich hoffe, Sie hatten die letzten Tage entspannt verleben können und kommen jetzt auch gut in die neue Woche.

Die große Zeit des Progressive Rock liegt hinter uns. Die 70er Jahre mit Bands wie Pink Floyd zum Beispiel oder wenn man auch ein bisschen zurückgeht, Led Zeppelin oder The Doors. Aber natürlich gibt's noch ganz, ganz viele Bands und Musikschaffende, die von genau diesen alten Helden inspiriert sind. Und eine Band, die seit 2012 aktiv ist und sich so nach und nach einen Ruf erarbeitet hat, von Übergeheimtipp hinaus zu, wenn man Prog-Rock mag, dann sollte man es mal mit denen versuchen. Das sind All Them Witches. Benannt tatsächlich nach einem Buch, das kurz auftaucht in dem Horrorklassiker Rosemary's Baby. All Them Witches, wie gesagt, inspiriert von diesen ganzen alten Helden wie Pink Floyd oder Black Sabbath. Hendrix ist auch mit dabei, J.J. Cale und andere kann man da raushören. Manchmal wird es auch ein bisschen metalig bei denen. Etwas weniger auf einem Stück, das sie jetzt frisch rausgebracht hat, The Welterweight. Und das gibt's jetzt.

0: Eine Oper kann weit mehr sein als jahrhundertealte Klassiker von Mozart, Puccini und Co. Ein Werk aus den frühen 2000ern nimmt uns mit in die 1970er Jahre. Und bei der Premiere am Theater für Niedersachsen, da saß auch meine Kollegin Sabine Kuse im Publikum. Moin Sabine.
1: Guten Morgen.
0: Sabine, wer war Harvey Milk?
1: Harvey Milk war ein queerer Bürgerrechtler, der in San Francisco der erste schwule Bürgermeister geworden ist. Das habe ich gestern gelernt.
0: Und der ein durchaus erzählenswertes Leben und Wirken geführt und getan hat. Es gibt ja auch einen Film, Oscar-prämiert ja auch für beste Hauptrolle, Sean Penn 2008. Die Oper hat ja auch schon ein paar Jahre auf dem Buckel. Kannst du uns dazu erstmal ein paar Hintergrundinfos geben?
1: Ja, also die Oper ist in Deutschland jetzt die Erstaufführung gewesen hier am Theater für Niedersachsen. Ursprünglich mal in 3 Akten erschienen, aber dann gekürzt auf 2. Und 2 Stunden, 20 Minuten inklusive Pause, aber das Stück nimmt einen wirklich mit. Es ist eine moderne Oper, würde ich sagen, aber man kommt musikalisch auf jeden Fall sehr auf seine Kosten. Es ist ein sehr musikalisch gewaltiges Stück, finde ich.
0: Bevor wir auf die Musik eingehen, würde mich interessieren, wie die Oper eigentlich seine Figur oder ihre Figur angeht. Also geht man da chronologisch durch sein Leben oder arbeitet man sich da so an einzelnen, ich sag mal, Highlights ab? Wie geht das Stück daran?
1: Also es gibt 2 Akte. Der 2. Akt, der bezieht sich tatsächlich auf das politische Wirken von Harvey Milk bis zum Attentat. Der 1. Akt beginnt mit dem Attentat, also steigt halt voll ein und erzählt die Geschichte, auch warum man diese Geschichte erzählt. Und dann geht es zurück durch verschiedene Stationen des Lebens, beginnend halt mit der Kindheit, wo auch erklärt wird, oder mit der Jugend, warum Harvey Milk zum Beispiel so ein Opernfan ist. Da gibt es auch musikalische Anklänge dann auch dran. Und dann geht es aber auch schon in die queeren Szene, wie denn damals in den 70er Jahren in New York, wie man sich verstecken musste. Da gibt es auf der Bühne das kommt dann so nach und nach, versteht man auch, wenn man sich halt so vorher gar nicht damit beschäftigt hat, gibt es eine Szene, die in einem geheimen Wohnzimmerschrank spielt. Also man musste sich verstecken, wenn man denn schwul oder lesbisch war, und hat dann zum Beispiel so ein Versteck wie ein Sofasessel oder ein Herd gewählt. Also das wird dann, oder man hat sich eben auch verkleidet, und das wird dann auch dargestellt, und das ist ein bisschen surreal. Der ganze 1. Akt wirkt so ein bisschen oder hat auf mich wie ein surreal realistischer Film gewirkt, aber man steigt sehr gut ein in diese Szene und auch eben in diese Gesellschaft damals, in diese noch nicht anerkannte Szene eben.
0: Ja, ich hatte mir auch ein paar Fotos angeschaut von der Produktion, und in Sachen Kostüm und Bühnenbild, ja, ich glaube, surreal trifft es, alles ein bisschen exaltierter. Also ist es nicht so, dass die 70er Jahre jetzt total authentisch irgendwie auf die Bühne gebracht werden, sondern das geht mehr in eine, wie würdest du es beschreiben?
1: Also sie klingen an. Also der Freund von Harvey Milk, der trägt zum Beispiel eine Schlaghose, da kann man die 70er Jahre schon erkennen. Aber ich würde wirklich eher sagen, es ist ein farbenfrohes Kostümbild, es ist es ist sehr fantastisch. Surreal, muss ich immer wieder sagen, weil man kann es nicht wirklich einordnen. Es gibt ganz viel Glitzer, was manchmal auch eigenartig oder ein bisschen befremdlich eingesetzt wird, indem es als rotes Blut dargestellt wird. Und dann wird auch natürlich mit Klischees gespielt, um auch eben der szenefernen Gesellschaft, dem szenefernen Publikum auch eben die Gesellschaft klar zu machen. Indem zum Beispiel, man hat so, wenn man so an bestimmte Filme denkt, so der typische Homosexuelle in Filmen dargestellt, der trägt immer ein Lederoutfit, vielleicht mit freiem Oberkörper und dann dieses typische Ledercappy. Auch damit wird auf der Bühne gespielt.
0: In welche Richtung geht das denn musikalisch?
1: Also es gibt Anklänge, eben wie gesagt, an verschiedene Opern, weil ja Harvey Milk ein Opernfan war. Und es gibt aber auch Anklänge aus Musik der 70er, in denen ja eben sich diese Bürgerrechtsbewegung entwickelt hat. Aber nicht so, dass man das Gefühl hat, jetzt werden da 70er-Jahre-Schlager auf der Bühne halt zelebriert. Sondern man ist die ganze Zeit in einer Oper, in einer modernen Oper, und es ist nicht ganz so leicht zu folgen. Also der 1. Akt gerade, der ist sehr schnell, was auch die Szenenwechsel angeht, und man muss sich erstmal zurechtfinden, eben was da wirklich auf der Bühne passiert.
0: Ich war ein bisschen überrascht über die Altersfreigabe oder Empfehlung ab 16 Jahren.
1: Ja, es wird halt schon, es fängt ja mit einer Ermordung an und dieses Mal bei dieser Inszenierung wird das Publikum sehr mit reingezogen, denn der Attentäter Dan White sitzt mitten im Publikum, hat da einen reservierten Platz und gleich in der ersten Szene geht er auch durch das Publikum und aus dem Publikum heraus wird dann sowohl Martin Luther King als auch eben Harvey Milk erschossen.
0: Aber dann sag doch, ohne jetzt vielleicht so viel vorwegzunehmen, so von der Inszenierung und auch dem Ensemble, wie es dir gefallen hat. Das klingt alles ja bis dahin recht positiv, was du mitbringst.
1: Also ich war am Anfang ein bisschen verwirrt, weil ich nicht so ganz wusste, worauf will denn jetzt dieser erste Akt hinaus. Es ist ein bisschen schwierig reinzufinden in den Stoff, aber man kann ganz viel mitnehmen aus dieser Oper. Also man wird reingezogen in diese Problematik, in dieses Kämpfen um Identität, aber auch um die einzelnen Rechte. Und es hat mich wirklich überwältigt. Also das Bühnenbild ist fantastisch. Also es ist ganz, ganz anders, als man sich das bei einer klassischen Oper vorstellt. Es hat mich so ein bisschen, weil es werden so Justizgebäude angedeutet, aber sie sind verhüllt, es sind Banner drauf, es sind Sprüche drauf. Man hat so ein bisschen das Gefühl, in einem Christo-Kunstwerk zu stehen. Ein bisschen überfrachtet finde ich es mit Slogans, weil auf den Roben stehen Slogans drauf. Überall findet man irgendwelche Statements, wo man dann so ein bisschen Schwierigkeiten hat, auch hinterherzukommen, weil es unglaublich viel zu sehen gibt an Details in dieser Oper. Aber gerade das hat mir gefallen, weil man eben wirklich viel, viel mitnehmen kann. Es war leider nicht so gut besucht, diese Oper. Es sind auch einige in der Pause gegangen, aber ich finde, die haben wirklich was verpasst. Denn gerade zum Schluss ist es auch nochmal so, dass der Chor, ein fantastischer Chor, eingestudiert von Joachim Falkenhausen, dass der dann auch nochmal reinkommt, um das ganze Publikum steht, im Publikum singt und damit dann nochmal so eine Schlussszene abschließt, wo eben dieses Erbe von Harvey Milk doch zelebriert wird und eben aber auch darauf hingewiesen wird, dass auch wir gerade in einer schwierigen Situation stecken, was eben Identität und Anerkennung und Gleichstellung in der Gesellschaft angeht.
0: Sicherlich wahrscheinlich auch ein Stoff, um gut hinterher darüber zu diskutieren. Also zumindest von denjenigen, die jetzt nicht gegangen sind. Du hast wahrscheinlich auch entsprechende Reaktionen mitbekommen, kann ich mir vorstellen. Wie war sonst so die Reaktion des Publikums?
1: Also die da waren, die waren schon begeistert. Also viele sind aufgestanden und haben applaudiert und es war auch 10 Minuten Applaus hinterher. Und es gab hinterher auch natürlich eine Premierenfeier, aber auch explizit eine Einladung zum Gespräch, um eben auch zu diskutieren und ins Gespräch, in den Austausch zu kommen. Und ich finde, eine sehr gelungene letzte Premiere für diese Spielzeit.
0: Harvey Milk Reimagined, wir haben den Namen noch gar nicht gesagt, des Stückes, läuft das nächste Mal, glaube ich, läuft das nächste Mal am 17. Mai, das ist nächste Woche Sonntag im Großen Haus des TFN und wer sich den Film mal anschauen möchte, das geht ebenfalls am 17. Mai um 15 Uhr läuft da am Tega Filmpalast und da gibt es dann auch hinterher sozusagen dann im Theater dann ein Gespräch, ein Double Feature, wer sich das mal komplett geben möchte, die Handlung und die Geschichte dahinter. Dankeschön an Sabine Kuse.
1: Gerne.

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1: Um 7:30 mit Felix Oehlmann. Die Schlagzeilen. Gewerkschaften kritisieren bei Maikundgebungen die Bundesregierung. VfV schlägt Lupo Martini Wolfsburg 3:0. Straße am Volksfestplatz wird gesperrt und Kurt-Schumacher-Straße verengt. Und Hildesheimer Polizei zieht Bilanz zu Zweirad-Aktionstag. Die Meldungen im Einzelnen. Die Gewerkschaften haben bei ihren Kundgebungen am Maifeiertag die Bundesregierung und dabei insbesondere die CDU mit Kanzler Friedrich Merz scharf kritisiert. So listete etwa auf dem Hildesheimer Marktplatz Petra Adolf, die stellvertretende Landesleiterin der Gewerkschaft IG Bergbau, Chemie und Energie, verschiedene Vorschläge der letzten Wochen und Monate auf und zog daraus den Schluss, dass es nie so notwendig war, dagegen auf die Straße zu gehen. Dies gelte etwa mit Blick auf den 1. Mai selbst, dessen Abschaffung nun von der CDU vorgeschlagen wurde, aber auch etwa im Ton gegenüber den Beschäftigten, wenn es zum Beispiel um Arbeitszeit oder das Streikrecht gehe, oder der Untätigkeit der Bundespolitik in Zeiten, in denen Deutschland in großer Zahl Industriearbeitsplätze verliere. Die Gewerkschaften würden sich weiterhin mit all ihren Mitteln für die Beschäftigten einsetzen. Ein Gespräch mit Adolf und der Hildesheimer Bundestagsabgeordneten Daniela Rump zur Kundgebung in Hildesheim hören Sie heute in den Tonkuhle-Magazinen. Fußball-Oberligist VfV Borussia 06 Hildesheim hat im Friedrich-Ebert-Stadion einen 3:0-Sieg über Lupo Martini Wolfsburg eingefahren. Nach den Niederlagen zuletzt gegen Wolfenbüttel und am Donnerstagabend bei der Lüneburger SK Hansa galt es für das Team, zurück in die Erfolgsspur zu finden. Lupo Martini Wolfsburg ist Tabellenschlusslicht und steht bereits als Absteiger fest. Im Spiel war der VfV durchgehend bestimmend und Luis Malina traf in der 40. Minute zum 1:0 nach einem Eckstoß. Nicolo Avellinos 2:0 in der 74. Minute erfolgte ebenfalls infolge einer Ecke und Yusuf Akdas traf in der 89. Minute zum 3:0 Endstand. In der Saison stehen nun noch 4 Spiele an und der VfV liegt weiterhin auf Tabellenplatz 5. Am Mittwochabend empfängt das Team mit dem TSV Wetschen eine weitere Mannschaft aus dem Tabellenkeller und am kommenden Samstag geht es auswärts gegen den SC Spelle Fehnhaus, einen engen Verfolger in der Tabelle, der allerdings an diesem Wochenende sein Spiel beim SV Wilhelmshaven 0:2 verlor. In dieser Woche sollen am Volksfestplatz und in Ochtersum Arbeiten der Stadtentwässerung Hildesheim beginnen. Wie das Unternehmen mitteilt, wird ab heute für voraussichtlich 2 Tage in der Straße vor der Lademühle ein Regenüberlaufbecken gereinigt. Die Straße werde dafür zwischen dem Volksfestplatz und dem Lademühlenfeld je von 6 bis 16 Uhr für den Durchgangsverkehr gesperrt. In der Ochtersummer Kurt-Schumacher-Straße würden dann ab der Wochenmitte erst ein Kanalschacht für Regenwasser gebaut und anschließend durch die EFI Hausanschlüsse hergestellt. Dies geschehe auf Höhe der Hausnummer 56, also südlich der Kreuzung zur Barienroder Straße, in etwa auf Höhe des Schulbiologiezentrums. Vor Ort werde dafür die Fahrbahn für voraussichtlich 2 Wochen halbseitig gesperrt. Die Hildesheimer Polizei hat eine Bilanz des Zweirad-Aktionstags vom letzten Dienstag gezogen. Neben präventiven Aktionen wie etwa einer Fahrradtour zu als problematisch geltenden Stellen im Stadtgebiet gab es dabei auch einige Kontrollen. Dabei wurden 115 Fahrräder und 40 E-Scooter kontrolliert und dabei 59 Regelverstöße festgestellt. Die meisten davon entfielen auf Fahrräder und E-Scooter, die auf Gehwegen, in der Fußgängerzone oder auf der falschen Seite unterwegs waren. Bei den Fahrrädern waren auch einige Fahrerinnen und Fahrer etwa durch Smartphones abgelenkt und in 3 Fällen wurde das Missachten einer roten Ampel geahndet. Bei den E-Scootern wurden dagegen 2 Fälle geahndet, bei denen auf einem Gerät 2 Personen transportiert wurden.
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2: Die Temperaturen, gemessen von den Tonkuhle-Wetterpartnern um 7:30. In Hildesheim, Saarstedt, Dinkel, Befächelte und in Hasum überall gerade 15 Grad. Und der Höchstwert heute 20 Grad auf jeden Fall, 22 Grad als Maximum und alles ziemlich grau, was den Himmel betrifft. Ja, etwas lockert's auf, also ein bisschen Sonnenschein kommt durchaus mal durch, zumindest was so jetzt die früheren Stunden betrifft, aber spätestens am späten Nachmittag ist dann alles dicht und es sind auch Regenwolken unterwegs, die lassen ein bisschen auf sich warten, die kommen dann zum späteren Abend, ich sag mal so 20, 21 Uhr geht's los. Und dann ziehen sich Regenschauer mit Pausen dann auch nochmal durch den Rest dieses Tages und vor allem auch durch die Nacht. Die weiteren Aussichten und auch durch den Start in den Dienstag, auch abends kann da was passieren. Der Mittwoch hat auch dann zum Beginn und zum Ende einige Schauer zu bieten. Also bis Donnerstag empfehle ich einen Schirm dabei zu haben, bis einschließlich Donnerstag. Dann herzlich wenig bis gar keine Sonne. Temperaturen erstmal 15 Grad als Höchstwert am Dienstag. Am Mittwoch geht es knapp in den einstelligen Bereich runter, so knapp unter 10 Grad, 9 Grad, 8 Grad. Dann geht es ab Donnerstag wieder ein bisschen rauf, wird am Wochenende milder und dann auch wieder sonniger. Aber wie gesagt, bis dahin müssen wir ein bisschen Regen durchstehen und die nächtlichen Tiefstwerte, die sind in der Nacht auf Dienstag nochmal bei 12 Grad. Ansonsten pegeln wir uns ziemlich konstant so um die 8 Grad ein für den Rest der Woche. Soweit die Meldungen.
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2: 7 Uhr und 37 Minuten. Ich habe nichts fürs Sendegebiet. Ich wünsche weiterhin eine gute Fahrt und ich hoffe, dass es auch weiterhin entspannt bleibt. Bislang keine einzige Meldung zum Durchgeben.

Ich weiß nicht, wie Sie über Triggerwarnungen denken. Ich habe dem eine Weile eher so ein bisschen skeptisch gegenüber gestanden, bis, das ist jetzt auch schon einige Jahre her, ich mal ein Erlebnis hatte, da habe ich mir etwas angeguckt mit einer Person aus meinem Bekanntenkreis und eigentlich habe ich mal was ganz Witziges geschaut, was Musical-mäßiges und dann gab es aber einen Song tatsächlich, eine Szene, in der in meiner Begleitung allerdings durch diese Darstellung etwas ausgelöst wurde, eine Erinnerung, ein Erlebnis, das die Person in ihrer Kindheit gemacht hat und für sie sehr traumatisch gewesen ist. Und das kam plötzlich alles hoch. Und wir mussten pausieren, das ist mal abbrechen. Und das war halt einfach nur ein witziges Musical-Ding. Gar nicht mal so, dass tatsächlich auf eine harte oder sehr dramatische Art und Weise mit der Situation da umgegangen wurde. Dann jetzt noch vielleicht noch ganz schlimmere Reaktionen mit sich gezogen. Seitdem denke ich etwas anders über Triggerwarnungen und bin großer Befürworter davon. Auch wir hier in der Tonkoder-Redaktion müssen uns manchmal damit auseinandersetzen, ob da jetzt vielleicht noch eine extra Warnung dazu gehört. Und darum gibt es gleich in unserer typischen Montagsrubrik Tonkoder intern auch zu Beginn eine solche Warnung. Aus gegebenem Anlass dazu dann gleich mehr.

0: Verehrte Hörerinnen und Hörer, im Tonkuhle intern werden gleich die Themen Tod und Freitod erwähnt. Wenn Sie dies nicht hören möchten, empfehlen wir, vorübergehend umzuschalten oder leiser zu schalten. Der Beitrag ist 4 Minuten lang.
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0: Das Tonkuhle intern heute am Montag, dem 4. Mai, wieder mit Felix Oehlmann. Ja, und zum ersten Mal beim Tonkuhle intern hat es jetzt im Vorfeld einen kleinen Hinweis darauf gegeben, was hier heute thematisiert werden soll, nämlich das Thema Tod und auch Freitod und wie so etwas bei uns in unseren Nachrichten auftauchen kann oder sollte. Es ist ja seit längerer Zeit üblich, solche Vorhinweise zu geben, damit Menschen, die sich eben mit diesem Thema gerade nicht auseinandersetzen wollen, eine Möglichkeit haben, das dann auch aktiv zu vermeiden. Das ist auch gut und richtig so. Es geht ja nun immerhin um Themen, die Menschen auf einer sehr, sehr tiefen Ebene berühren können. Und anders zu dieser Überlegung heute hier im Intern ist der Tod von Marion Thiede, den wir ja nun letzte Woche in unseren Nachrichten erwähnt haben. Da kam eine Meldung zu am Donnerstag. Das war auch der Tag ihrer Beisetzung. Wir haben ja nun über die Jahre immer wieder über den Tod von Menschen berichten müssen, die für Hildesheim sehr wichtig gewesen sind. Und über die Zeit sind wir hier bei Tonkuhle, was die Nachrichten angeht, zu einer Grundeinstellung gekommen, die sagt, wir wollen weniger dieses Ereignis sozusagen in einer Nachricht beleuchten, sondern mehr das, was die Menschen erreicht haben. Und das Erinnern an diese Menschen. So haben wir es in diesem Fall zum Beispiel bei Marion Thiede auch gemacht. Es geht also um das Erinnern an diese Person und wie wichtig sie für Hildesheim war. In diesem Fall kamen aber noch ein paar andere Überlegungen dazu, die ich an dieser Stelle einfach mal teilen möchte, einfach um zu erklären, wie hinter Medienkulissen so gedacht wird, zumindest hier bei uns. Wir wussten davon schon diverse Tage vor diesem Donnerstag und wir wussten nun auch um die Umstände dieses Todes, die kein Geheimnis sind. Sie hat den Weg gewählt, ihr Leben selbstbestimmt zu beenden mit Unterstützung auf legalem Wege. Das ist etwas, was in Deutschland noch nicht so lange möglich ist. Inzwischen ist es möglich. Es ist natürlich insgesamt ein Thema, das wichtig ist und das eine sehr ernsthafte Diskussion verdient. Zur gleichen Zeit versucht man als die Person, die eine solche Meldung zu schreiben hat für die Öffentlichkeit, natürlich auch auf keinen Fall irgendeine Art von Sensationsgeschichte zu machen und wiederum mit Verweis auf den Anfang dieses Tonkuhle interns denjenigen, die sich mit diesem Thema nicht auseinandersetzen wollen oder sollten aus ihrem mentalen Zustand heraus zum Beispiel, denen die Möglichkeit zu geben, selbst zu entscheiden, ob sie diese Information annehmen wollen oder nicht. Das war dann wieder in der Formulierung dieser Meldung eine Schwierigkeit, weil es nicht so einfach möglich ist, bei den Nachrichten im Vorfeld darauf hinzuweisen, dass etwas kommt, was möglicherweise für einige Menschen ein, wie man heute so sagt, Trigger sein könnte. Insofern ist es vielleicht möglich, dass jemand unsere Meldung gelesen hat und sich dann gefragt hat, warum wir die Hintergründe dieses Todes nicht mit erwähnen. Und das ist dann entsprechend der Grund. Die Lösung, die ich dann gewählt habe, ist, in der Meldung darauf hinzuweisen, dass wir ja einen akustischen Nachruf auf Marion Thiede am Freitag dann im Programm hatten. Und zu Beginn dieses Nachrufes wiederum gab es dann wieder den Hinweis, um welches Thema es gehen würde, eben um eine solche Möglichkeit zu schaffen, es zu vermeiden, wenn man es denn nicht hören will. Soweit also ein paar Gedanken zu dieser Meldung. Ich danke fürs Zuhören.

0: Sind Sie mal durch den Ernst-Ehrlicher-Park geschlendert, was jetzt angesichts vielleicht der Temperaturen und des langen Wochenendes sicherlich auch auf einige zugetroffen ist, und haben sich gedacht, ist eigentlich so schick? Eigentlich ist das hier preisverdächtig. Der Ernst-Ehrlicher-Park hat es natürlich auch so gewandelt, wenn man ihn mit einigen Jahren zuvor vergleicht. Und der Ernst-Ehrlicher-Park ist auch aktuell nominiert für den Norddeutschen Landschaftsarchitekturpreis. Der ist jetzt zum ersten Mal ausgerufen worden. Nominiert ist unter anderem auch eine Hafeninsel in Stralsund und eine Promenade in Flensburg und noch einiges mehr. Aber halt auch dieser Park in Hildesheim. Und nachdem die Jury bereits ihr Votum vergeben hat, steht jetzt noch das Publikumsvoting an. Bis zum 1. Juni können Sie abstimmen. Eindrücke unter anderem auch von den anderen Nominierten, falls Sie sich die auch nochmal geben möchten, um dann ganz unparteiisch ranzugehen, das finden Sie auf den Social-Media-Plattformen von Radio Tonkuhle. Die entsprechende Meldung dazu, zu dieser Nominierung und dann auch der Link zu der Abstimmung gibt es auf tonkuhle.de in unseren Nachrichten. Aber ich kann einfach kurz das durchgeben. Das ist bdla.de. Da finden Sie das Ganze dann. Und eventuell geht da dann der erste, sicherlich nicht letzte, aber zumindest der erste norddeutsche Landschaftsarchitekturpreis zu uns in die Region. Und, ach, wo wir gerade bei der Region sind.
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1: Das war ein Titel aus den Tonkuhle-Lokalcharts. Wähle

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1: Um 8 Uhr mit Martin Wilhelmi. Die USA wollen von heute an dafür sorgen, dass Schiffe die Straße von Hormus passieren können. Das hat Präsident Trump auf seiner Online-Plattform angekündigt. Aus der NDR-Nachrichtenredaktion Kai Wäsche.
2: Trump hat auf seiner Online-Plattform nur geschrieben, man werde die Schiffe sicher aus der Straße von Hormus geleiten, damit sie, Zitat, frei und ungehindert ihren Geschäften nachgehen können. Länder aus aller Welt hätten die USA darum gebeten. Teheran hingegen warnt die USA vor Aktionen an der Meerenge. Jede amerikanische Einmischung werde als Verstoß gegen die geltende Waffenruhe angesehen. Hunderte Tanker, Containerschiffe und Frachter, die stecken derzeit in der Straße von Hormus fest. Darunter laut Verband deutscher Reeder auch fast 50 Schiffe, die einen Bezug zu Deutschland haben. Und allein auf diesen Schiffen befinden sich demnach rund 1000 Seeleute.
1: In der Straße von Hormus ist erneut ein Schiff angegriffen worden. Ein Tanker sei am Abend von unbekannten Projektilen getroffen worden, teilten die britischen Behörden mit. Die Besatzung ist demnach unversehrt. Der Vorfall ereignete sich, den Angaben zufolge, nördlich von Fujairah in den Vereinigten Arabischen Emiraten. Es war die zweite Attacke auf ein Schiff in der Meerenge innerhalb weniger Stunden. Auch vor der iranischen Küste bei Sirik war ein Frachter nach britischen Angaben von kleinen Booten angegriffen worden. Zu den Attacken hat sich bislang noch niemand bekannt. Bundesinnenminister Dobrindt will die Kontrollen an deutschen Grenzen bis auf Weiteres fortsetzen, trotz gesunkener Immigrationszahlen. Der CSU-Politiker sagte in der ARD, es gebe noch immer Zurückweisungen an den Grenzen. Aus Berlin Georg Schwarte.
3: Die Kontrollen könnten erst heruntergefahren werden, wenn das Migrationssystem in Europa funktioniere. Dobrindt will auch an Abschiebungen nach Afghanistan festhalten, selbst wenn dafür mit den Taliban verhandelt werden müsse. Schwere Straftäter müssten auch dahin abgeschoben werden können, so Dobrindt. Die wiedereingeführten Grenzkontrollen sind umstritten. Kritiker verweisen unter anderem darauf, dass der Schengener Grenzkodex sie nur im Fall außergewöhnlicher Umstände und befristet erlaube. Zuletzt hat das Verwaltungsgericht Koblenz eine Kontrolle an der deutsch-luxemburgischen Grenze für rechtswidrig erklärt.
1: Vor dem Hintergrund andauernder Spannungen in der schwarz-roten Koalition hat Bundeskanzler Merz die SPD zu mehr Entgegenkommen aufgefordert. Es gebe in der Union einen größer werdenden Unmut über Kompromisse, die mit den Sozialdemokraten eingegangen werden mussten, sagte Merz in der ARD-Sendung Karin Mioska.
4: Ich erwarte von der SPD die gleiche Kompromissbereitschaft, wie wir sie zeigen. Ich bin bis jetzt sehr geduldig gewesen, auch im Umgang mit der SPD. Die SPD muss allerdings auch wissen, Kompromisse sind keine Einbahnstraße. Die müssen wir beide machen.
1: Bundeskanzler Merz. In den vergangenen Wochen hatte es vor allem Diskussionen über die anstehenden Reformen zwischen den Koalitionspartnern gegeben. Jahrelang ist der alte Elbtunnel in Hamburg saniert worden. Heute wird die Weströhre offiziell wieder eröffnet. Sie ist dann für Fußgängerinnen und Fußgänger gedacht und somit auch für Touristen, die sich das Hamburger Wahrzeichen in Ruhe anschauen wollen. Für Fahrradfahrer ist künftig die Oströhre vorgesehen, um schnell auf die andere Elbseite zu kommen. Laut Wirtschaftsbehörde gab es immer wieder Querelen und Zusammenstöße zwischen Radfahrern und Fußgängern, solange nur eine Röhre geöffnet war. In der Fußball-Bundesliga hat der VfL Wolfsburg einen wichtigen Punkt im Kampf gegen den Abstieg erkämpft. In Freiburg spielten die Niedersachsen 1:1. Aus der NDR-Sportredaktion Ina Kast.
5: Wir sind auf einem guten Weg, haben nun 3 Spiele in Serie nicht verloren, freute sich VfL-Trainer Dieter Hecking nach dem Punktgewinn. Durch das Remis klettert der VfL auf den Abstiegsrelegationsrang und übergibt den vorletzten Tabellenplatz an St. Pauli. Das Team von Alexander Blessin verlor sein Heimspiel gegen Mainz mit 1:2 und taumelt dem Abstieg entgegen. Mönchengladbach feiert nach dem 1:0 gegen Dortmund dagegen den Klassenerhalt. Auch Union Berlin und der Hamburger SV können nicht mehr absteigen.
1: Das waren die Nachrichten. Das Wetter in Norddeutschland: viele Wolken und auch etwas Sonne. Gebietsweise gibt es Schauer und vereinzelt Gewitter bei Höchsttemperaturen von 12 Grad auf Sylt und bis 23 Grad in Braunschweig. Morgen viele Wolken, häufig Regen, vereinzelt auch gewittrig bei Höchstwerten von nur noch 12 bis 18 Grad. Am Mittwoch im Süden Regen, im Norden trockener und mehr Sonne, die Temperaturen dann 9 bis 14 Grad. Und ein Blick auf Donnerstag, heiter bis wolkig, vereinzelt Schauer bei 12 bis 18 Grad. Die Zeit, es wird 8.05 Uhr.
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6: Mit Felix Oehlmann. Stadt Hildesheim sieht in Sorsum auch nach dem Brand aus für die dortige Großwäscherei keine Alternative zum Wasserkamp. Das sagte Stadtbaurätin Andrea Döring im Stadtentwicklungsausschuss. Außerdem hieß es zum Wasserkamp, ein aktuelles Verkehrsgutachten werde voraussichtlich zum Sommer vorgelegt und selbst im Falle guten Voranschreitens der Planungen sei ein Baubeginn erst 2028 realistisch. Fußball-Oberligist VfV Borussia 06 hat nach zuletzt zwei Niederlagen im Friedrich-Ebert-Stadion einen 3:0-Sieg über Lupo Martini Wolfsburg eingefahren. Die Wolfsburger sind Tabellenschlusslicht und stehen bereits als Absteiger fest. Diesen Mittwoch empfängt der VfV mit dem TSV Wetschen eine weitere Mannschaft aus dem Tabellenkeller. Die Sportfreunde Söhre haben ihr vorletztes Spiel dieser Handball-Drittligasaison gegen den DHK Flensburg 40:33 gewonnen. Es war das letzte Heimspiel und es besteht nur noch eine minimale Chance auf den Klassenerhalt. Der HC Eintracht Hildesheim gewann seine Partie gegen die HSG Ostsee 39:26 und hat damit weiterhin die Chance, noch in den DHB-Pokal einzuziehen.
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8: 8:06. Bislang habe ich keinen Grund zu klagen und Sie wahrscheinlich allen Grund, entspannt durchzukommen. Das hoffe ich zumindest für Sie. Bislang sind wir auf jeden Fall meldungsfrei hier durchgekommen. Und ich hoffe, Sie sind bislang auch gut durchgekommen, wenn Sie unterwegs sind oder gerade dabei. Ich wünsche eine entspannte Fahrt.
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8: Mit Alexander Polikowski. Kann ja auch sein, dass Sie diese Fahrt jetzt zur Arbeit vielleicht erst vor einer Weile antreten mussten, aber mit einem langen Wochenende dazwischen, das würde ich mir zumindest für Sie wünschen. Ansonsten haben wir jetzt noch eine Stunde Tonkuhle morgen vor uns, unter anderem mit den Veranstaltungshinweisen. Und eine Sache, die möchte ich empfehlen für alle filmisch Interessierten, die auch kein Problem damit haben, dass es ein bisschen emotionaler wird. Gleich.

William Shakespeare ist natürlich nicht nur für die Bühne ganz oft umgesetzt worden, sondern auch für die große Leinwand. Auf eine sehr andere Art und Weise geht ein Film ran, der auch bei den Oscars prämiert wurde. Endlich hat es für eine Schauspielerin gereicht, die ich persönlich schon ganz, ganz lange auf dem Schirm habe und immer sehr begeistert schaue, nämlich Jessie Buckley, die sich dann auch freuen durfte, als beste Hauptdarstellerin bei den Oscars ausgezeichnet zu werden. Von mehreren Nominierungen hat sie dann einen Goldjungen geholt für Hamlet. Ein Film, der fiktiv die Geschichte von William Shakespeares Familie erzählt. Sie spielt seine Frau Agnes. Beide erleben einen furchtbaren Verlust. Und inmitten dieser Tragödie und der Verzweiflung und der Trauer beginnt Shakespeare dann Hamlet zu schreiben und setzt sozusagen seine eigenen Emotionen in dann später seinen berühmtesten Stoff um. Wie gesagt, alles sehr fiktiv und ein Film, der inszeniert wurde von Chloe Zhao, eine Regisseurin, die einmal kurz sich im Blockbuster-Bereich austoben konnte, aber sonst auch eher auf reduzierteres, aber auch immer sehr schön anzuschauen, das Independent-Kino steht. Das trifft auf Hamlet ebenfalls zu. Und es ist so ein bisschen zweigeteilt. Es gibt ein paar Leute, die können recht wenig damit anfangen. Die finden das auch ein bisschen manipulativ oder dergleichen. Aber wenn man sich einlassen kann und möchte, dann, das weiß ich auch zum Beispiel aus der Sneak Preview, in dem der Film gelaufen ist, hier in Hildesheim auch vor dem Kinostart damals, da wurde auch viel zu den Taschentüchern gegriffen und da erschlägt einen der Film am Ende regelrecht emotional während seines Finales. Wenn Sie sich Hamlet geben möchten, das geht heute im Rahmen der Filmkunst im Tegeler Filmpalast und zwar um 15 Uhr, 17.30 Uhr und 20 Uhr. Kann ja sein, dass den damals einige auch halt während des normalen Kinoruns verpasst haben. Heute mal wieder oder zum vorerst letzten Mal auf der großen Leinwand. Und um jetzt genau ins Detail zu gehen, spiele ich jetzt einfach mal den Song, mit dem der Film dann seinen Abschluss findet.

0: Um die 250 Menschen haben sich am Freitag versammelt auf dem Hildesheimer Marktplatz. Die traditionelle Maikundgebung der Gewerkschaften stand an. Und dabei wurde verbal scharf geschossen, vor allem gegen die Bundesregierung unter Friedrich Merz. Die Hauptrednerin dabei war Petra Adolf, stellvertretende Landesvorsitzende der IG BCE. BCE, das heißt Bergbau, Chemie und Energie. Felix Ullmann hat sich mit ihr unterhalten.
1: Frau Adolf, Sie haben ja hier heute bei der Kundgebung die große Rede gehalten. Mal so ganz einfach zusammengefasst, was waren Ihre Hauptbotschaften?
2: Meine Hauptbotschaften sind, dass die Politik sich endlich bewegen muss und wirklich Investitionen in Zukunft machen muss, anstatt lange zu diskutieren. Wir brauchen wirklich was, was die Unternehmen voranbringt, was Arbeitsplätze sichert und damit einfach auch Zukunft schafft.
1: Sie haben auch gesagt, es habe noch nie einen so großen Grund gegeben, hier auf die Straße zu gehen, wie in diesem Jahr. Warum?
2: Weil gerade massive Angriffe auf Gewerkschaften, auf Arbeitnehmer, auf organisierte Arbeitnehmer stattfinden. Also die wirklich blöde Diskussion um die Abschaffung des 1. Mai ist ja sozusagen nur das Tüpfelchen auf dem I. Auch alles andere, diese 8-Stunden-Tags-Debatte ist einfach unsäglich. Und das fordert uns natürlich heraus. Da müssen wir wirklich deutlich sagen, nein, hier ist Stopp.
1: Das heißt also, was tut eine Gewerkschaft wie zum Beispiel die IG BCE oder auch der DGB dagegen?
2: Na, natürlich ganz klar aufklären, politisch versuchen Einfluss zu nehmen und deutlich zu sagen, Leute, schaut euch mal an, wie viel die Beschäftigten jetzt schon arbeiten, wie belastet sie sind, um deutlich zu machen, dass das völlig irre ist, diese Diskussion, und dass eigentlich ganz andere Themen in den Vordergrund gehören.
1: Sie sind ja nun konkret von der IG BCE. Das heißt, was sind denn so die Hauptsorgen, die an Sie herangetragen werden?
2: Die Hauptsorgen sind natürlich insbesondere die Situation in den Chemiebetrieben, in den Automobilzulieferern, gerade hier in Hildesheim und Umgebung, wo die Situation natürlich ziemlich dramatisch ist, wo Arbeitsplatzabbau stattfindet, wo Betriebsschließungen stattfinden und wo die Kolleginnen und Kollegen massiv bedroht sind, auch in ihrer Arbeit, in ihrem Arbeitsplatzverlust und damit natürlich auch in ihrer Existenz. Das macht uns wirklich richtig große Sorgen.
1: Ich habe mich gefragt, ob in diesem Zusammenhang vielleicht auch ein anderes Stichwort noch heute aufkommt. Ich habe es nicht gehört. Künstliche Intelligenz und die Auswirkungen auf Arbeitsplätze und Ausbildung und so weiter und so fort. Ist Ihnen das in Ihrer konkreten Gewerkschaftstätigkeit schon mal begegnet?
2: Das wird natürlich immer mehr. Also es ist jetzt kein Thema, mit dem wir uns tagtäglich beschäftigen, aber die Entwicklung geht eindeutig in die Richtung. Und da müssen wir dran. Da müssen wir vor allen Dingen auch gucken, welche Mitgestaltungs- und Mitsprachemöglichkeiten haben Betriebsräte und auch Gewerkschaften bei der Gestaltung von Arbeit, die von KI beeinflusst wird. Und das ist ein Riesenthema. Da müssen wir unbedingt dran, ja.
1: Es hat hier gerade zum Schluss noch so eine kleine Runde gegeben, unter anderem auch mit Ihnen. Da wurden verschiedene einzelne Themen nochmal angesprochen. Und da hieß es auch an einer Stelle hier mal zum Beispiel eine gute Nachricht. Gibt es denn in diesen Tagen auch gute Nachrichten, die Sie weitergeben können?
2: Ja, ich will gar nicht aufhören, irgendwie an gute Nachrichten zu glauben und die auch zu verbreiten. Ja, ich glaube schon, das ist einfach ein tolles Land. Das ist auch in seiner Ursprünglichkeit ein demokratisches Land, sodass ich wirklich glaube, dass trotz all der schwierigen Situationen, die wir haben, dass wir gestalten können. Es braucht einfach Leute, die das machen, und die müssen wir weiter motivieren, und dann bin ich auch für die Zukunft gar nicht so bange.
1: Feiern wir nächstes Jahr den 1. Mai auch wieder hier, oder ist es dann vielleicht schon kein Feiertag mehr?
2: Es ist auf jeden Fall im nächsten Jahr noch ein Feiertag.
0: Soweit ein kurzes Gespräch mit der Hauptrednerin bei der Kundgebung am 1. Mai. Und während es da vor allem Kanzler Merz getroffen hat und die Bundesregierung, saß auch ein Mitglied der Berliner Regierungskoalition mit im Publikum. Da hatten wir auch noch ein paar Fragen. Die gibt's gleich zu hören und die Antworten gleich mit.

0: Freitag, 1. Mai, 11:30 Uhr. Die Sonne knallt vom Himmel und der Demonstrationszug zum 1. Mai setzt sich in Bewegung vom Bahnhof zum Marktplatz. Die Hildesheimer SPD-Bundestagsabgeordnete Daniela Rump, die war dort ebenfalls mit dabei und Felix Oehlmann bat sie vors Mikrofon.
1: Sie sind vorhin hier zusammen mit dem Demonstrationszug an der Spitze angekommen, sind hier gerade auch rumgegangen, haben diverse Hände geschüttelt, Gespräche geführt. Zugleich wurde aber auf der Bühne auch sehr scharf gegen die Bundesregierung geschossen, zwar vor allem gegen Herrn Merz, aber die SPD, ihre Partei, ist ja nun auch Teil der Bundesregierung. Ist das nicht ein bisschen widersprüchlich?
2: Nein, das ist nicht widersprüchlich. Ich freue mich sehr, dass heute so viele Menschen aus dem ganzen Landkreis Hildesheim am Tag der Arbeit am 1. Mai auf der Straße unterwegs sind und für den Schutz unserer Arbeitsplätze kämpfen und ein deutliches Signal setzen und an deren Seite stehe ich. Und das finde ich auch wichtig, noch mal deutlich zu sagen, dass hier im Landkreis Hildesheim Arbeitsplätze bedroht sind. Und deshalb ist es umso wichtiger, dass wir an diesem Tag gemeinsam geschlossen mit den Gewerkschaften auf der Straße ein deutliches Signal setzen.
1: Aber Sie als SPD-Mitglied sind ja, wie gesagt, trotzdem Teil der Bundesregierung. Das heißt, was nehmen Sie zum Beispiel von einer Veranstaltung wie dieser mit nach Berlin?
2: Naja, alles, was hier auf der Bühne gesagt worden ist, ist absolut korrekt. Es wurden Kommentare beispielsweise gemacht zum Teilzeit-Lifestyle zu diesen Aussagen. Es wurde der 8-Stunden-Tag angesprochen. Es wurde angesprochen, wie wichtig es ist, Unternehmen auch in diesen Zeiten zu unterstützen. Und all diese Sachen teile ich. Ich finde es wichtig, dass wir jetzt auch über die großen Verteilungsfragen sprechen, darüber sprechen, wie wir die Mitte der Gesellschaft entlasten können, gleichzeitig stark große Vermögen stärker belasten können. Also all das sind Themen, die ich auch wichtig finde und für die wir auch in der SPD-Fraktion im Bundestag stehen. Und da ringen wir mit unserem Koalitionspartner um Lösungen. Ich glaube, das hat man auch in den letzten Wochen und Monaten gemerkt, wenn es beispielsweise um die Stabilisierung des Rentenniveaus ging und um die große Frage, wie geht es jetzt eigentlich weiter mit unserer Rente. Also all diese Themen spielen hier eine Rolle und deshalb ist das kein Widerspruch, sondern sind genau die Themen, die wir auch im Bund als SPD vorantreiben wollen.
1: Das heißt also, die SPD sehen Sie da auch als geschlossen in diesen Ansichten, weil Sie haben ja gerade gesagt, Sie stehen da in jedem Fall dafür. Das gilt also für den Rest der SPD auch?
2: Naja, wir haben als SPD da klare Beschlüsse, was beispielsweise die Vermögensteuer betrifft, aber auch die Erbschaftssteuer und andere Modelle, mit denen wir den Sozialstaat wieder aufpäppeln wollen und auf solide Füße stellen wollen. Und deshalb steht die SPD da auch dahinter. Natürlich gehört aber zur Ehrlichkeit auch dazu, dass wir uns in einer Koalition befinden und da um Mehrheiten ringen müssen und auch Kompromisse schließen müssen. Und die sehen leider nicht immer so aus, wie wir uns das vorstellen und sind natürlich nicht immer die Themen, die wir gerne vorantreiben würden, sondern eben Kompromisse, die man schließen muss, wenn man gemeinsam regieren möchte.
1: Mir fällt immer wieder auf bei diesen Mai-Feiertagen, dass natürlich bestimmte Parteien da sind, andere nicht. Die CDU zum Beispiel ist nicht hier. Wäre das aus Ihrer Sicht mal ganz gut, wenn auch die CDU vertreten wäre als Partei?
2: Natürlich. Umso mehr Parteien, umso mehr Vereine, Verbände, Einrichtungen hier vertreten sind, umso besser. Und deshalb würde ich mir wünschen, dass noch mehr Menschen mit auf die Straße gehen und für den Schutz von Arbeitnehmern kämpfen.
1: Ich habe mit mir selber eine kleine Wette abgeschlossen, ob ein bestimmtes Thema heute angesprochen wird oder nicht. Ich habe es bisher nicht gehört. Es geht ja um Arbeit und insbesondere in den englischsprachigen Ländern und jetzt teilweise auch schon in deren Politik, besonders in den USA, wird das Thema künstliche Intelligenz und die Auswirkungen auf Arbeitsmärkte immer wichtiger. Wie gesagt, heute hier bis jetzt noch nicht gehört. Ist Ihnen das Thema in Berlin schon begegnet?
2: Natürlich, wir beschäftigen uns sehr intensiv allgemein mit dem ganzen Themenkomplex der Transformation. Wie geht es weiter? Wie wandeln sich Arbeitsplätze? Wie können wir Arbeitsplätze schützen, aber auch gleichzeitig weiterentwickeln und mit der neuesten Technologie gehen? Das spielt in Berlin eine sehr große Rolle.
1: Letzte Frage, war ja auch gerade hier schon mehrfach erwähnt. Die Frage, ob der 1. Mai ein gesetzlicher Feiertag bleiben soll. Feiern wir auch im nächsten Jahr den 1. Mai als Feiertag?
2: Selbstverständlich. Wir werden uns weiterhin dafür einsetzen, dass der 1. Mai ein Feiertag bleibt. Und da gibt es auch keine Verhandlungen aus unserer Seite zu.
0: Noch eine kleine Korrektur. Eben hieß es, die CDU sei am Freitag nicht dabei gewesen. Das stimmt nicht ganz. Die CDA war vor Ort, die christlich-demokratische Arbeitnehmerschaft. Die waren mit einer kleinen Delegation im Demonstrationszug und auch bei der Kundgebung vertreten.

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1: Um 8:30 mit Felix Oehlmann. Die Schlagzeilen. Stadt erteilt Sorsum als Ersatz für den Wasserkamp erneut eine Absage. Sportfreunde Söhre gewinnen letztes Heimspiel. Feuerwehr rückt zu großem Einsatz am Langenhagen aus und Georg Baselitz ist gestorben. Die Meldungen im Einzelnen. Die Stadt Hildesheim sieht in Sorsum auch nach dem Brand aus für die dortige Großwäscherei keine Alternative zum Wasserkamp als Neubaugebiet. Das sagte Stadtbaurätin Andrea Döring im Stadtentwicklungsausschuss auf eine Anfrage der Bürgerinitiative für eine lebenswerte Marienburger Höhe. Grundsätzlich sei die Idee interessant, dort zu bauen, so Döring, und darüber werde auch schon länger gesprochen. Allerdings zeige die Lage dort, wie lange eine Entwicklung dauern könne, und sie sehe nicht, dass die Stadt das Areal kaufen wird. Beim Wasserkamp und zum Beispiel auch beim Phoenix-Areal habe man dagegen alles selbst in der Hand und könne Entscheidungen treffen, wie es mit Dritten zusammen nicht möglich wäre. Auf zwei weitere Fragen zum Wasserkamp sagte Sandra Brauer vom Bereich Stadtplanung und Entwicklung, ein Verkehrsgutachten werde voraussichtlich zusammen mit dem Feststellungsbeschluss für den Flächennutzungsplan zum Sommer vorgelegt und selbst im Falle guten Voranschreitens der Planungen für den Wasserkamp sei ein Baubeginn erst 2028 realistisch. Die Sportfreunde Söhre haben ihr vorletztes Spiel dieser Handball-Drittligasaison gewonnen und damit in eigener Halle einen positiven Abschluss unter eine Saison gesetzt, die wahrscheinlich mit ihrem Abstieg in die Regionalliga enden wird. Sie besiegten den DHK Flensburg 40:33 und verbleiben damit in der Tabelle vor dem Saisonabschluss bei der HG Hamburg-Barmbek nächste Woche auf dem 15. und damit vorletzten Platz. Eine minimale Chance auf den Klassenerhalt besteht noch, wenn sie dieses letzte Spiel gewinnen und an der HSG Ostsee auf Platz 14 vorbeiziehen und zugleich ein Team der Regionalliga auf den Aufstieg verzichtet und es so zur Relegation kommt. Etwas Schützenhilfe dabei bekam Söhre dieses Wochenende vom HC Eintracht Hildesheim, der bei der HSG Ostsee zu Gast war und dieses Spiel mit 39:26 klar gewann. Die Eintracht ist auf Platz 5 der dritten Liga und hat sich bereits vor Wochen vom Ziel des Aufstiegs verabschiedet. Dafür hofft sie noch auf den Einzug in den DHB-Pokal, der durch eine Niederlage des TSV Altenholz an diesem Wochenende bei Berlin-Reinickendorf 2 etwas näher gerückt ist. Altenholz liegt damit nun nur noch einen Punkt vor der Eintracht und diese empfängt am kommenden Sonntag den SC Magdeburg 2 zum Saisonfinale. Mehrere Feuerwehren sind am frühen Samstagmorgen zu einem Feuer im Michaelisviertel gerufen worden. Laut Bericht war gegen 4.40 Uhr ein Zimmerbrand in einem Haus am Langenhagen gemeldet worden, sodass zunächst die Berufsfeuerwehr und die Freiwillige Feuerwehr Himmelstür ausrückten. Vor Ort drangen bereits mehrere Meter hohe Flammen aus einem geborstenen Fenster im Erdgeschoss, sodass zwei Trupps unter Atemschutz in die betroffene Wohnung gingen und dort eine verletzte Person vorfanden. Die restlichen Bewohner des Hauses hatten sich auf ihre nach hinten zeigenden Balkone begeben, weil sie nicht durch das dicht verrauchte Treppenhaus fliehen konnten. Weil weitere Rauchgasvergiftungen möglich schienen, wurde ein sogenannter Massenanfall von Verletzten ausgerufen und so weitere Einsatzkräfte angefordert, während das Feuer von außen bekämpft wurde, um eine weitere Ausbreitung zu verhindern. So waren schließlich Kräfte aus Stadt und Landkreis und sogar dem Bereich Salzgitter vor Ort im Einsatz. Das Feuer wurde gelöscht und das Haus danach belüftet, so konnten schließlich die anderen Bewohner die Balkone verlassen und versorgt werden. Der Bewohner der Brandwohnung wurde schwer verletzt in ein Krankenhaus gebracht. Seine Wohnung ist nun unbewohnbar. Zur Ursache des Feuers ermittelt die Polizei. Georg Baselitz ist Ende April im Alter von 88 Jahren gestorben. Der als Hans-Georg Kern geborene Maler und Bildhauer galt als einer der wichtigsten zeitgenössischen Künstler Deutschlands nach dem Zweiten Weltkrieg, dessen Werke, insbesondere seine auf dem Kopf stehenden Bilder, in vielen großen Museen und Sammlungen der Welt zu finden sind. Mit der Region Hildesheim war er über das Schloss Derneburg verbunden, das er 1975 erwarb und für viele Jahre als Atelier und Wohnort nutzte, bis es 2006 vom amerikanischen Hedgefondsmanager und Kunstsammler Andrew Hall gekauft wurde. Im Schloss Derneburg eröffnet am 16. Mai die neue Ausstellung Georg Baselitz – Zeit für neue Helden, in der wechselnde Druckgrafiken gezeigt werden sollen. Für diese Ausstellung wird erstmals das Untergeschoss des sogenannten neuen Ateliers fürs Publikum geöffnet, das Baselitz 10 Jahre lang als Druckwerkstatt diente, teilt das Museum mit.
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2: Die Temperaturen, gemessen von den Tonkuhle-Wetterpartnern um 8:30. In Hildesheim und in Dinkelbe sind das 16 Grad. In Hasum 15, 17 Grad in Sarstedt und in Vechelde die Vorhersage. 20 Grad sollten wir mindestens bekommen, 22 Grad ist das heute mögliche Maximum und naja, ein bisschen Sonnenschein ist drin, aber bei weitem nicht das Maximum, was wir zuletzt mal bekommen haben. Es bleibt heute schon alles in allem ziemlich zugezogen, gerade dann im Verlauf des späteren Nachmittags ist dann wahrscheinlich alles dicht und grau am Himmel und auch, auch Regenschauer sind auf dem Weg zu uns. Das dauert noch ein bisschen, aber was so 20 Uhr, 21 Uhr betrifft, dann dürfen sich die Schirme aufspannen. Und die Regenschauer, die weiteren Aussichten, die ziehen sich dann auch erstmal durch die Nacht und auch erstmal in den Dienstag rein. Nachmittags gibt es eine Regenpause, zum Abend hin geht es wieder los bei maximal 15 Grad. Zugegeben, die Nacht selber ist auch ziemlich mild noch gewesen mit 12 Grad. Danach werden wir uns in Sachen Tiefstwerte bei um die 8 Grad einpegeln. Der Mittwoch, der fällt knapp unter die 10 Grad Marke. Danach geht es langsam wieder rauf mit den Temperaturen. Aber Regenschauer, die sehe ich auch am Dienstag und auch noch ein paar am Donnerstag. Erst der Freitag macht dann wieder trocken weiter. Und dann gibt es am Wochenende auch wieder mehr von der Sonne zu sehen. Soweit die Meldungen.
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2: Nichts zu sehen habe ich auf der Karte, also keine Verkehrsmeldungen um 8 Uhr und 38 Minuten. Und ich wünsche allen da draußen eine gute Fahrt. Fahren Sie weiterhin so schön vorsichtig und kommen Sie gut ans Ziel.

Diese Woche startet recht künstlerisch. Das schlägt sich zumindest in unseren Veranstaltungshinweisen nieder. Und falls Sie vielleicht selber mal ein bisschen aktiver werden möchten in der Hinsicht, da gibt's dann auch gleich ein paar weiterführende Infos.

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1: mit Clara Riedel. Da Kunst ein Spiegel dessen ist, was in den Menschen vorgeht, ist das Älterwerden immer wieder Gegenstand in Literatur, Musik, Malerei und so weiter. So beschäftigt sich auch die neue Fotoausstellung des Braunschweiger Fotografen Klaus Kohn mit diesem Thema. Die Ausstellung trägt den Titel Passagen, die Dinge, das Leben. Der Fotograf porträtiert ältere Menschen, jeweils mit einem Gegenstand, der für ihr Leben eine besondere Bedeutung hat. Die Veranstaltungen verstehen sich als offenes Angebot für alle, die sich mit Lebensgeschichten, Erinnerungen und dem Älterwerden auseinandersetzen möchten. Die Ausstellung in der St. Lamberti-Kirche ist täglich von 9 bis 17 Uhr geöffnet und läuft noch bis zum 24. Mai 2026. Außerdem heute Abend in der Stadt. Eine Veranstaltung

0: 18.30 Uhr im Literaturhaus St. Jankobi. Der Einlass beginnt bereits eine halbe Stunde vorher. Tickets gibt es regulär für 8 Euro im Internet. Übrigens, am 20. Mai können Sie im Mutterhaus in der Neue Straße 16 an einem offenen Malworkshop teilnehmen. Das Sozialcafé Vinzenzpforte lädt Menschen jeden Alters dazu ein, erste Erfahrungen mit Farbe und Leinwand zu sammeln oder vorhandene Kenntnisse zu vertiefen. Der Workshop wird geleitet von Hans Lamp. Er ist Professor für plastisches Gestalten und Grundlehrer an der HAWK Hildesheim. Die Veranstaltung startet am 20. Mai um 14 Uhr und geht circa 2 Stunden. Falls Sie gerne an dem Malworkshop teilnehmen wollen, müssen Sie sich anmelden. Das ist möglich unter der Hildesheimer Nummer 109875 oder persönlich im Sozialcafé Vinzenzpforte. Weitere Infos erhalten Sie unter vincentinerinnen-hildesheim.de/malworkshop-vinzenzpforte/. Das waren die Tonkuhle-Veranstaltungstipps für Montag. Weitere finden Sie unter stadtmagazin-public.de.
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Und damit verabschieden wir uns aus diesem ersten Tonkuhle-Morgen für diese Woche. In die Sie hoffentlich gut starten konnten nach dem Wochenende. Auch wenn es bisschen grau ausfällt und weniger sonnig heute als jetzt die letzten Tage. Mein Name ist Alexander Polikowski. Hier wird schon gesungen. Ich wünsche Ihnen einen entspannten restlichen Montag.

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1: Um 9 Uhr mit Beate Rüsapp. Die USA wollen von heute an dafür sorgen, dass Schiffe die Straße von Hormuz passieren können. Das hat Präsident Trump auf seiner Online-Plattform angekündigt. Aus der NDR-Nachrichtenredaktion Kai Wäsche.
2: Trump hat auf seiner Online-Plattform nur geschrieben, man werde die Schiffe sicher aus der Straße von Hormuz geleiten, damit sie, Zitat, frei und ungehindert ihren Geschäften nachgehen können. Länder aus aller Welt hätten die USA darum gebeten. Und Trump droht mit Härte und Gewalt, falls die US-Truppen und die von ihnen eskortierten Schiffe behindert würden. Hunderte Tanker, Containerschiffe und Frachter, die stecken derzeit in der Straße von Hormuz fest. Darunter laut Verband deutscher Reeder auch fast 50 Schiffe, die einen Bezug zu Deutschland haben. Und alleine auf diesen Schiffen befinden sich demnach rund 1000 Seeleute.
1: Die iranische Armee hat inzwischen mit Angriffen auf die US-Streitkräfte gedroht, sollten diese in die Straße von Hormuz einfahren. Jede ausländische Streitkraft werde attackiert, wenn sie beabsichtige, sich der Meerenge zu nähern. Insbesondere das US-Militär, teilte ein Vertreter des iranischen Zentralkommandos in den Staatsmedien mit. Auch das deutsche Minenjagdboot Fulda bereitet sich auf einen möglichen Einsatz in der Straße von Hormuz vor. Es soll am Mittag den Marinestützpunkt Kiel in Richtung Mittelmeer verlassen, um dort bereit zu stehen. Für einen Einsatz bräuchte es aber ein Bundestagsmandat. Aus Kiel, Andreas Schmidt.
3: Das Minenjagdboot hat etwa 40 Marinesoldaten an Bord, darunter auch Minentaucher. Sie sind nach Marineangaben darauf spezialisiert, unter Wasser Minen aufzuspüren und unschädlich zu machen. Die Minenjäger nutzen aber auch unbemannte Systeme, ferngelenkte Drohnen, die systematisch ein Suchgebiet abfahren. Die Fulda kann allerdings nicht allein operieren, sondern müsste in der Straße von Hormuz noch Schutz, zum Beispiel gegen Drohnenangriffe aus der Luft, bekommen. Voraussetzung für diesen gefährlichen Einsatz ist allerdings ein stabiler Waffenstillstand zwischen Iran, Israel und den USA.
1: Bundesinnenminister Dobrindt will die Kontrollen an deutschen Grenzen bis auf Weiteres fortsetzen, trotz gesunkener Immigrationszahlen. Der CSU-Politiker sagte in der ARD, es gebe noch immer Zurückweisungen an den Grenzen. Aus Berlin, Georg Schwarte.
4: Die Kontrollen könnten erst heruntergefahren werden, wenn das Migrationssystem in Europa funktioniere. Dobrindt will auch an Abschiebungen nach Afghanistan festhalten, selbst wenn dafür mit den Taliban verhandelt werden müsse. Schwere Straftäter müssten auch dahin abgeschoben werden können, so Dobrindt. Die wiedereingeführten Grenzkontrollen sind umstritten. Kritiker verweisen unter anderem darauf, dass der Schengener Grenzkodex sie nur im Fall außergewöhnlicher Umstände und befristet erlaube. Zuletzt hat das Verwaltungsgericht Koblenz eine Kontrolle an der deutsch-luxemburgischen Grenze für rechtswidrig erklärt.
1: In Düsseldorf beginnt heute der Prozess gegen einen Mann, der gezielt zu Anschlägen auf bekannte Politiker aufgerufen haben soll. Die Bundesanwaltschaft wirft ihm unter anderem Terrorismusfinanzierung und Anleitung zur Begehung einer schweren staatsgefährdenden Gewalttat vor. Aus der NDR-Nachrichtenredaktion Jonas Valentin Weber.
5: Laut Anklage hatte der 49-Jährige im sogenannten Darknet eine eigene Online-Plattform betrieben, auf der anonym zu den Attentaten aufgerufen wurde. Die Rede ist von regelrechten Todeslisten. Laut einem früheren Spiegelbericht wurden dort mehr als 20 Personen namentlich genannt. Auch soll der Mann auf der Plattform dafür geworben haben, über Kryptowährungen Geld zu spenden, für eine Art Kopfgeld, das dann ausgezahlt werden sollte. Die Ermittler rechnen den Deutschpolen der Reichsbürgerszene zu. Er wurde im vergangenen November in Dortmund gefasst und sitzt seitdem in U-Haft.
1: Jede dritte Geburt in einem deutschen Krankenhaus erfolgt per Kaiserschnitt. Im Jahr 2024 haben nach Angaben des Statistischen Bundesamtes etwa 655.000 Frauen in einer Klinik entbunden, fast 216.000 von ihnen per Kaiserschnitt. Damit hat sich die Rate seit 1991 mehr als verdoppelt. Damals seien rund 15% aller Neugeborenen in Kliniken per Kaiserschnitt zur Welt gekommen. Bundesweit am höchsten war 2024 demnach der Anteil der operativen Entbindungen in Hamburg, am niedrigsten in Sachsen. Das waren die Nachrichten. Das Wetter in Norddeutschland. Viele Wolken und etwas Sonne, gebietsweise gibt es aber auch Schauer und vereinzelt Gewitter, maximal 12 Grad auf Sylt und bis 23 Grad in Braunschweig. Morgen viele Wolken, häufig Regen, vereinzelt auch gewittrig, Höchstwerte nur noch 12 bis 18 Grad. Am Mittwoch im Süden Regen, im Norden trockener und mehr Sonne bei 9 bis 14 Grad und am Donnerstag heiter bis wolkig, vereinzelt Schauer, 12 bis 18 Grad. Es wird gleich 9:05 Uhr.
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6: Mit Felix Oehlmann. Die Stadt Hildesheim sieht in Sorsum auch nach dem Brand aus für die dortige Großwäscherei keine Alternative zum Wasserkamp. Das sagte Stadtbaurätin Andrea Döring im Stadtentwicklungsausschuss. Außerdem hieß es zum Wasserkamp, ein aktuelles Verkehrsgutachten werde voraussichtlich zum Sommer vorgelegt und selbst im Falle guten Voranschreitens der Planungen sei ein Baubeginn erst 2028 realistisch. Fußball-Oberligist VfV Borussia 06 hat nach zuletzt zwei Niederlagen im Friedrich-Ebert-Stadion einen 3:0-Sieg über Lupo Martini Wolfsburg eingefahren. Die Wolfsburger sind Tabellenschlusslicht und stehen bereits als Absteiger fest. Diesen Mittwoch empfängt der VfV mit dem TSV Wetschen eine weitere Mannschaft aus dem Tabellenkeller. Die Sportfreunde Söhre haben ihr vorletztes Spiel dieser Handball-Drittligasaison gegen den DHK Flensburg 40:33 gewonnen. Es war das letzte Heimspiel und es besteht nur noch eine minimale Chance auf den Klassenerhalt. Der HC Eintracht Hildesheim gewann seine Partie gegen die HSG Ostsee 39:26 und hat damit weiterhin die Chance, noch in den DHB-Pokal einzuziehen.
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0: Eine Oper kann weit mehr sein als jahrhundertealte Klassiker von Mozart, Puccini und Co. Ein Werk aus den frühen 2000ern nimmt uns mit in die 1970er Jahre. Und bei der Premiere am Theater für Niedersachsen, da saß auch meine Kollegin Sabine Kuse im Publikum. Moin Sabine.
1: Guten Morgen.
0: Sabine, wer war Harvey Milk?
1: Harvey Milk war ein queerer Bürgerrechtler, der in San Francisco der erste schwule Bürgermeister geworden ist. Das habe ich gestern gelernt.
0: Und der ein durchaus erzählenswertes Leben und Wirken geführt und getan hat. Es gibt ja auch einen Film, Oscar-prämiert ja auch für beste Hauptrolle, Sean Penn 2008. Die Oper hat ja auch schon ein paar Jahre auf dem Buckel. Kannst du uns dazu erstmal ein paar Hintergrundinfos geben?
1: Ja, also die Oper ist in Deutschland jetzt die Erstaufführung gewesen hier am Theater für Niedersachsen. Ursprünglich mal in 3 Akten erschienen, aber dann gekürzt auf 2. Und 2 Stunden 20 Minuten inklusive Pause, aber das Stück nimmt einen wirklich mit. Es ist eine moderne Oper, würde ich sagen, aber man kommt musikalisch auf jeden Fall sehr auf seine Kosten. Es ist ein sehr musikalisch gewaltiges Stück, finde ich.
0: Bevor wir auf die Musik eingehen, würde mich interessieren, wie die Oper ihre Figur angeht. Also geht man da chronologisch durch sein Leben oder arbeitet man sich da so an einzelnen, ich sag mal, Highlights ab? Wie geht das Stück daran?
1: Also es gibt 2 Akte. Der 2. Akt, der bezieht sich tatsächlich auf das politische Wirken von Harvey Milk bis zum Attentat. Der 1. Akt beginnt mit dem Attentat, also steigt halt voll ein und erzählt die Geschichte, auch warum man diese Geschichte erzählt. Und dann geht es zurück durch verschiedene Stationen des Lebens, beginnend halt mit der Kindheit, wo auch erklärt wird, oder mit der Jugend, warum Harvey Milk zum Beispiel so ein Opernfan ist. Da gibt es auch musikalische Anklänge dann auch dran. Und dann geht es aber auch schon in die queeren Szene, wie denn damals in den 70er Jahren in New York, wie man sich verstecken musste. Da gibt es auf der Bühne das kommt dann so nach und nach, versteht man auch, wenn man sich halt so vorher gar nicht damit beschäftigt hat, gibt es eine Szene, die in einem geheimen Wohnzimmerschrank spielt. Also man musste sich verstecken, wenn man denn schwul oder lesbisch war, und hat dann zum Beispiel so ein Versteck wie ein Sofasessel oder ein Herd gewählt. Also das wird dann, oder man hat sich eben auch verkleidet, und das wird dann auch dargestellt, und das ist ein bisschen surreal. Der ganze 1. Akt wirkt so ein bisschen oder hat auf mich wie ein surreal realistischer Film gewirkt, aber man steigt sehr gut ein in diese Szene und auch eben in diese Gesellschaft damals, in diese ja noch nicht anerkannte Szene eben.
0: Ja, ich hatte mir auch ein paar Fotos angeschaut von der Produktion und in Sachen Kostüm und Bühnenbild. Ja, ich glaube, surreal trifft es alles ein bisschen exaltierter. Also ist es nicht so, dass die 70er Jahre jetzt total authentisch irgendwie auf die Bühne gebracht werden, sondern das geht mehr in eine, ja, wie würdest du es beschreiben?
1: Also sie klingen an. Also der Freund von Harvey Milk, der trägt zum Beispiel eine Schlaghose, da kann man die 70er Jahre schon erkennen. Aber ich würde wirklich eher sagen, es ist ein farbenfrohes Kostümbild. Es ist es ist sehr fantastisch. Surreal, muss ich immer wieder sagen, weil man kann es nicht wirklich einordnen. Es gibt ganz viel Glitzer, was manchmal auch eigenartig oder ein bisschen befremdlich eingesetzt wird, indem es als rotes Blut dargestellt wird. Und dann wird auch natürlich mit Klischees gespielt, um auch eben der szenefernen Gesellschaft, dem szenefernen Publikum auch eben die Gesellschaft klar zu machen, indem zum Beispiel man hat so, wenn man so an bestimmte Filme denkt, so der typische Homosexuelle in Filmen dargestellt, der trägt immer ein Lederoutfit, vielleicht mit freiem Oberkörper und dann dieses typische Ledercappy. Auch damit wird auf der Bühne gespielt.
0: In welche Richtung geht das denn musikalisch?
1: Also es gibt Anklänge, eben wie gesagt, an verschiedene Opern, weil ja Harvey Milk ein Opernfan war. Und es gibt aber auch Anklänge aus Musik der 70er, in denen ja eben sich diese Bürgerrechtsbewegung entwickelt hat. Aber nicht so, dass man das Gefühl hat, jetzt werden da 70er-Jahre-Schlager auf der Bühne halt zelebriert, sondern man ist die ganze Zeit in einer Oper, in einer modernen Oper, und es ist nicht ganz so leicht zu folgen. Also der 1. Akt gerade, der ist sehr schnell, was auch die Szenenwechsel angeht, und man muss sich erstmal zurechtfinden, eben was da wirklich auf der Bühne passiert.
0: Ich war ein bisschen überrascht über die Altersfreigabe oder Empfehlung ab 16 Jahren.
1: Ja, es wird halt schon, es fängt ja mit einer Ermordung an und dieses Mal bei dieser Inszenierung wird das Publikum sehr mit reingezogen, denn der Attentäter Dan White sitzt mitten im Publikum, hat da einen reservierten Platz und gleich in der ersten Szene geht er auch durch das Publikum und aus dem Publikum heraus wird dann sowohl Martin Luther King als auch eben Harvey Milk erschossen.
0: Aber dann sag doch, ohne jetzt vielleicht so viel vorwegzunehmen, so von der Inszenierung, wie es dir gefallen hat. Das klingt alles ja bis dahin recht positiv, was du mitbringst.
1: Also ich war am Anfang ein bisschen verwirrt, weil ich nicht so ganz wusste, worauf will denn jetzt dieser erste Akt hinaus. Es ist ein bisschen schwierig reinzufinden in den Stoff, aber man kann ganz viel mitnehmen aus dieser Oper. Also man wird reingezogen in diese Problematik, in dieses Kämpfen um Identität, aber auch um die einzelnen Rechte. Und es hat mich wirklich überwältigt. Also das Bühnenbild ist fantastisch. Also es ist ganz, ganz anders, als man sich das bei einer klassischen Oper vorstellt. Es hat mich so ein bisschen, weil es werden so Justizgebäude angedeutet, aber sie sind verhüllt, es sind Banner drauf, es sind Sprüche drauf. Man hat so ein bisschen das Gefühl, in einem Christo-Kunstwerk zu stehen. Ein bisschen überfrachtet finde ich es mit Slogans, weil auf den Roben stehen Slogans drauf. Überall findet man irgendwelche Statements, wo man dann so ein bisschen Schwierigkeiten hat, auch hinterherzukommen, weil es unglaublich viel zu sehen gibt an Details in dieser Oper. Aber gerade das hat mir gefallen, weil man eben wirklich viel, viel mitnehmen kann. Es war leider nicht so gut besucht, diese Oper. Es sind auch einige in der Pause gegangen, aber ich finde, die haben wirklich was verpasst. Denn gerade zum Schluss ist es auch nochmal so, dass der Chor, ein fantastischer Chor, eingestudiert von Joachim Falkenhausen, dass der dann auch nochmal reinkommt, um das ganze Publikum steht, im Publikum singt und damit dann nochmal so eine Schlussszene abschließt, wo eben dieses Erbe von Harvey Milk doch zelebriert wird und eben aber auch darauf hingewiesen wird, dass auch wir gerade in einer schwierigen Situation stecken, was eben Identität und Anerkennung und Gleichstellung in der Gesellschaft angeht.
0: Sicherlich wahrscheinlich auch ein Stoff, um gut hinterher darüber zu diskutieren. Also zumindest von denjenigen, die jetzt nicht gegangen sind. Du hast wahrscheinlich auch entsprechende Reaktionen mitbekommen, kann ich mir vorstellen. Wie war sonst so die Reaktion des Publikums?
1: Also die da waren, die waren schon begeistert. Also viele sind aufgestanden und haben applaudiert und es war auch 10 Minuten Applaus hinterher. Und es gab hinterher auch natürlich eine Premierenfeier, aber auch explizit eine Einladung zum Gespräch, um eben auch zu diskutieren und ins Gespräch, in den Austausch zu kommen. Und ich finde, eine sehr gelungene letzte Premiere für diese Spielzeit.
0: Harvey Milk Reimagined, wir haben den Namen noch gar nicht gesagt, des Stückes, läuft das nächste Mal am 17. Mai, das ist nächste Woche Sonntag im Großen Haus des TFN und wer sich den Film mal anschauen möchte, das geht ebenfalls am 17. Mai um 15 Uhr läuft da am Tegeler Filmpalast und da gibt es dann auch im Theater dann ein Gespräch, ein Double Feature, wer sich das mal komplett geben möchte. Dankeschön an Sabine Kuse.
1: Gerne.

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1: Um 9:30 mit Felix Oehlmann. Die Schlagzeilen: Gewerkschaften kritisieren bei Maikundgebungen die Bundesregierung. VfV schlägt Lupo Martini Wolfsburg 3:0. Straße am Volksfestplatz wird gesperrt und Kurt-Schumacher-Straße verengt. Und Hildesheimer Polizei zieht Bilanz zu Zweirad-Aktionstag. Die Meldungen im Einzelnen. Die Gewerkschaften haben bei ihren Kundgebungen am Maifeiertag die Bundesregierung und dabei insbesondere die CDU mit Kanzler Friedrich Merz scharf kritisiert. So listete etwa auf dem Hildesheimer Marktplatz Petra Adolf, die stellvertretende Landesleiterin der Gewerkschaft IG Bergbau, Chemie und Energie, verschiedene Vorschläge der letzten Wochen und Monate auf und zog daraus den Schluss, dass es nie so notwendig war, dagegen auf die Straße zu gehen. Dies gelte etwa mit Blick auf den 1. Mai selbst, dessen Abschaffung nun von der CDU vorgeschlagen wurde, aber auch etwa im Ton gegenüber den Beschäftigten, wenn es zum Beispiel um Arbeitszeit oder das Streikrecht gehe, oder der Untätigkeit der Bundespolitik in Zeiten, in denen Deutschland in großer Zahl Industriearbeitsplätze verliere. Die Gewerkschaften würden sich weiterhin mit all ihren Mitteln für die Beschäftigten einsetzen. Ein Gespräch mit Adolf und der Hildesheimer Bundestagsabgeordneten Daniela Rump zur Kundgebung in Hildesheim hören Sie heute in den Tonkuhle-Magazinen. Fußball-Oberligist VfV Borussia 06 Hildesheim hat im Friedrich-Ebert-Stadion einen 3:0-Sieg über Lupo Martini Wolfsburg eingefahren. Nach den Niederlagen zuletzt gegen Wolfenbüttel und am Donnerstagabend bei der Lüneburger SK Hansa galt es für das Team, zurück in die Erfolgsspur zu finden. Lupo Martini Wolfsburg ist Tabellenschlusslicht und steht bereits als Absteiger fest. Im Spiel war der VfV durchgehend bestimmend und Luis Malina traf in der 40. Minute zum 1:0 nach einem Eckstoß. Nicolo Avellinos 2:0 in der 74. Minute erfolgte ebenfalls infolge einer Ecke und Yusuf Akdas traf in der 89. Minute zum 3:0 Endstand. In der Saison stehen nun noch 4 Spiele an und der VfV liegt weiterhin auf Tabellenplatz 5. Am Mittwochabend empfängt das Team mit dem TSV Wetschen eine weitere Mannschaft aus dem Tabellenkeller und am kommenden Samstag geht es auswärts gegen den SC Spelle Fehnhaus, einen engen Verfolger in der Tabelle, der allerdings an diesem Wochenende sein Spiel beim SV Wilhelmshaven 0:2 verlor. In dieser Woche sollen am Volksfestplatz und in Ochtersum Arbeiten der Stadtentwässerung Hildesheim beginnen. Wie das Unternehmen mitteilt, wird ab heute für voraussichtlich 2 Tage in der Straße vor der Lademühle ein Regenüberlaufbecken gereinigt. Die Straße werde dafür zwischen dem Volksfestplatz und dem Lademühlenfeld je von 6 bis 16 Uhr für den Durchgangsverkehr gesperrt. In der Ochtersumer Kurt-Schumacher-Straße würden dann ab der Wochenmitte erst ein Kanalschacht für Regenwasser gebaut und anschließend durch die EFI Hausanschlüsse hergestellt. Dies geschehe auf Höhe der Hausnummer 56, also südlich der Kreuzung zur Barienroder Straße, in etwa auf Höhe des Schulbiologiezentrums. Vor Ort werde dafür die Fahrbahn für voraussichtlich 2 Wochen halbseitig gesperrt. Die Hildesheimer Polizei hat eine Bilanz des Zweirad-Aktionstags vom letzten Dienstag gezogen. Neben präventiven Aktionen wie etwa einer Fahrradtour zu als problematisch geltenden Stellen im Stadtgebiet gab es dabei auch einige Kontrollen. Dabei wurden 115 Fahrräder und 40 E-Scooter kontrolliert und dabei 59 Regelverstöße festgestellt. Die meisten davon entfielen auf Fahrräder und E-Scooter, die auf Gehwegen, in der Fußgängerzone oder auf der falschen Seite unterwegs waren. Bei den Fahrrädern waren auch einige Fahrerinnen und Fahrer etwa durch Smartphones abgelenkt und in 3 Fällen wurde das Missachten einer roten Ampel geahndet. Bei den E-Scootern wurden dagegen 2 Fälle geahndet, bei denen auf einem Gerät 2 Personen transportiert wurden.

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0: Verehrte Hörerinnen und Hörer, im Tonkohle intern werden gleich die Themen Tod und Freitod erwähnt. Wenn Sie dies nicht hören möchten, empfehlen wir, vorübergehend umzuschalten oder leiser zu schalten. Der Beitrag ist 4 Minuten lang.
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0: Das Tonkohle intern heute am Montag, dem 4. Mai, wieder mit Felix Oehlmann. Ja, und zum ersten Mal beim Tonkohle intern hat es jetzt im Vorfeld einen kleinen Hinweis darauf gegeben, was hier heute thematisiert werden soll, nämlich das Thema Tod und auch Freitod und wie so etwas bei uns in unseren Nachrichten auftauchen kann oder sollte. Es ist ja seit längerer Zeit üblich, solche Vorhinweise zu geben, damit Menschen, die sich eben mit diesem Thema gerade nicht auseinandersetzen wollen, eine Möglichkeit haben, das dann auch aktiv zu vermeiden. Das ist auch gut und richtig so. Es geht ja nun immerhin um Themen, die Menschen auf einer sehr

wir wollen weniger dieses Ereignis sozusagen in einer Nachricht beleuchten, sondern mehr das, was die Menschen erreicht haben und das Erinnern an diese Menschen. So haben wir es in diesem Fall zum Beispiel bei Marion Thiede auch gemacht. Es geht also um das Erinnern an diese Person und wie wichtig sie für Hildesheim war. In diesem Fall kamen aber noch ein paar andere Überlegungen dazu, die ich an dieser Stelle einfach mal teilen möchte, einfach um zu erklären, wie hinter Medienkulissen so gedacht wird, zumindest hier bei uns. Wir wussten davon schon diverse Tage vor diesem Donnerstag. Und wir wussten nun auch um die Umstände dieses Todes, die kein Geheimnis sind. Sie hat den Weg gewählt, ihr Leben selbstbestimmt zu beenden mit Unterstützung auf legalem Wege. Das ist etwas, was in Deutschland noch nicht so lange möglich ist. Inzwischen ist es möglich. Es ist natürlich insgesamt ein Thema, das wichtig ist und das eine sehr ernsthafte Diskussion verdient. Zur gleichen Zeit versucht man als die Person, die eine solche Meldung zu schreiben hat für die Öffentlichkeit, natürlich auch auf keinen Fall irgendeine Art von Sensationsgeschichte zu machen und wiederum mit Verweis auf den Anfang dieses Tonkuhle-Interns denjenigen, die sich mit diesem Thema nicht auseinandersetzen wollen oder sollten aus ihrem mentalen Zustand heraus zum Beispiel, denen die Möglichkeit zu geben, selbst zu entscheiden, ob sie diese Information annehmen wollen oder nicht. Das war dann wieder in der Formulierung dieser Meldung eine Schwierigkeit, weil es nicht so einfach möglich ist, bei den Nachrichten im Vorfeld darauf hinzuweisen, dass etwas kommt, was möglicherweise für einige Menschen ein, wie man heute so sagt, Trigger sein könnte. Insofern ist es vielleicht möglich, dass jemand unsere Meldung gelesen hat und sich dann gefragt hat, warum wir die Hintergründe dieses Todes nicht mit erwähnen. Und das ist dann entsprechend der Grund. Die Lösung, die ich dann gewählt habe, ist, in der Meldung darauf hinzuweisen, dass wir ja einen akustischen Nachruf auf Marion Thiede am Freitag dann im Programm hatten. Und zu Beginn dieses Nachrufes wiederum gab es dann wieder den Hinweis, um welches Thema es gehen würde, eben um eine solche Möglichkeit zu schaffen, es zu vermeiden, wenn man es denn nicht hören will. Soweit also ein paar Gedanken zu dieser Meldung. Ich danke fürs Zuhören.

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1: Um 10 Uhr mit Beate Rüsapp. Die iranische Armee droht mit Angriffen auf US-Streitkräfte in der Straße von Hormus. Damit reagiert Teheran auf die Ankündigung von US-Präsident Trump, Handelsschiffen, die an der Meerenge festsitzen, die Durchfahrt zu ermöglichen. Aus der NDR-Nachrichtenredaktion Amir Brecht.
2: Trump hatte auf seiner eigenen Online-Plattform geschrieben, dass mehrere Länder, die selber nicht in den Iran-Krieg verwickelt seien, die USA um Hilfe gebeten hätten. Gleichzeitig warnte er indirekt den Iran davor, dagegen vorzugehen. Aus Teheran hieß es, dass jede ausländische Streitmacht, insbesondere die US-Armee, angegriffen werde, falls sie in das Gebiet eindringen würde. Auf einen möglichen Einsatz in der Straße von Hormus nach Kriegsende stellt sich inzwischen auch das deutsche Militär ein. Am frühen Nachmittag wird ein Minenjagdboot von Kiel aus in Richtung Mittelmeer auslaufen. Für einen Einsatz wäre allerdings ein Mandat des Bundestags nötig.
1: NATO-Generalsekretär Rutte hat sich mit Blick auf den angekündigten Abzug von US-Truppen aus Deutschland um Vermittlung bemüht. Er habe auf US-Seite eine gewisse Enttäuschung über das Verhalten der Europäer im Iran-Krieg gegeben, sagte Rutte vor dem Treffen der Europäischen Politischen Gemeinschaft EPG in Armenien. Die Europäer hätten die Botschaft von Präsident Trump aber gehört, betonte er. Die EU-Außenbeauftragte Kallas sagte, die Ankündigung Trumps zeige, dass der europäische Pfeiler in der NATO gestärkt werden müsse. Trump hatte angekündigt, mehr als 5000 Soldaten aus Deutschland abzuziehen. Bislang sind bundesweit etwa 39.000 US-Soldaten stationiert. Der Wirtschaftsverband Fuels and Energy geht davon aus, dass der Tankrabatt vollständig an die Kunden weitergegeben wird. Das sagte Hauptgeschäftsführer Christian Küchen auf NDR Info. Dennoch würden Senkungen möglicherweise auch von Preisentwicklungen auf dem Weltmarkt überlagert. Die Raffineriekapazitäten seien knapp, die Nachfrage hoch, sagte Küchen.
3: Weltweit, das kann man sicherlich sagen, sind Gewinne der Mineralkonzerne gestiegen, insbesondere in den Bereichen Rohölförderung wegen der gestiegenen Rohölpreise und zweitens im internationalen Rohöl- und auch Produktenhandel, denn wir haben eine enorme Nachfrage, insbesondere aus Asien, die teilweise dazu geführt haben, dass Schiffe, die für Europa bestimmt waren, nach Asien umgeleitet wurden. Das heißt, der Weltmarkt wirkt und die Knappheiten machen sich natürlich bemerkbar.
1: Christian Küchen, Hauptgeschäftsführer vom Interessenverband der Mineralölindustrie Fuels and Energy auf NDR Info. In Düsseldorf beginnt heute der Prozess gegen einen Mann, der gezielt zu Anschlägen auf bekannte Politiker aufgerufen haben soll. Die Bundesanwaltschaft wirft ihm unter anderem Terrorismusfinanzierung und Anleitung zur Begehung einer schweren staatsgefährdenden Gewalttat vor. Aus der NDR Nachrichtenredaktion Jonas Valentin Weber.
4: Laut Anklage hatte der 49-Jährige im sogenannten Darknet eine eigene Online-Plattform betrieben, auf der anonym zu den Attentaten aufgerufen wurde. Die Rede ist von regelrechten Todeslisten. Laut einem früheren Spiegelbericht wurden dort mehr als 20 Personen namentlich genannt. Auch soll der Mann auf der Plattform dafür geworben haben, über Kryptowährungen Geld zu spenden, für eine Art Kopfgeld, das dann ausgezahlt werden sollte. Die Ermittler rechnen den Deutschpolen der Reichsbürgerszene zu. Er wurde im vergangenen November in Dortmund gefasst und sitzt seitdem in U-Haft.
1: Berufspendler im Norden müssen sich in den kommenden Wochen auf Probleme einstellen. Die Bahnstrecke Hamburg-Hannover ist seit dem 1. Mai bis voraussichtlich 10. Juli wegen Sanierungsarbeiten für den Nahverkehr teils gesperrt. Wer auf der Strecke Uelzen-Hannover unterwegs ist, muss nach Angaben des Eisenbahnunternehmens Metronom auf den Ersatzverkehr mit Bussen ausweichen. Alternativ kann man die Fernzüge nutzen, die, über Umleitung, weiter zwischen Hamburg und Hannover unterwegs sind. Allerdings nicht mit dem Deutschlandticket. Auf einem niederländischen Kreuzfahrtschiff im Atlantischen Ozean sind drei Menschen mutmaßlich durch eine Virusinfektion ums Leben gekommen. Laut der Weltgesundheitsorganisation wurde einer der drei Verstorbenen positiv auf das Hunter-Virus getestet. Der Erreger wird vor allem durch Nagetiere übertragen. Eine Ansteckung von Mensch zu Mensch ist äußerst selten. Das waren die Nachrichten. Das Wetter in Norddeutschland. Viele Wolken und etwas Sonne. Gebietsweise gibt es auch Schauer und vereinzelt Gewitter. Maximal 12 Grad auf Sylt und bis 23 Grad in Braunschweig. Morgen viele Wolken, häufig Regen, vereinzelt auch gewittrig. Höchstwerte nur noch 12 bis 18 Grad. Am Mittwoch im Süden Regen, im Norden trockener und mehr Sonne bei 9 bis 14 Grad. Und am Donnerstag heiter bis wolkig, vereinzelt Schauer, 12 bis 18 Grad. Es wird jetzt 10.05 Uhr.
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5: Mit Felix Oehlmann. Die Stadt Hildesheim sieht in Sorsum auch nach dem Brand aus für die dortige Großwäscherei keine Alternative zum Wasserkamp. Das sagte Stadtbaurätin Andrea Döring im Stadtentwicklungsausschuss. Außerdem hieß es zum Wasserkamp, ein aktuelles Verkehrsgutachten werde voraussichtlich zum Sommer vorgelegt und selbst im Falle guten Voranschreitens der Planungen sei ein Baubeginn erst 2028 realistisch. Fußball-Oberligist VfV Borussia 06 hat nach zuletzt zwei Niederlagen im Friedrich-Ebert-Stadion einen 3:0-Sieg über Lupo Martini Wolfsburg eingefahren. Die Wolfsburger sind Tabellenschlusslicht und stehen bereits als Absteiger fest. Diesen Mittwoch empfängt der VfV mit dem TSV Wetschen eine weitere Mannschaft aus dem Tabellenkeller. Die Sportfreunde Söhre haben ihr vorletztes Spiel dieser Handball-Drittligasaison gegen den DHK Flensburg 40:33 gewonnen. Es war das letzte Heimspiel und es besteht nur noch eine minimale Chance auf den Klassenerhalt. Der HC Eintracht Hildesheim gewann seine Partie gegen die HSG Ostsee 39:26 und hat damit weiterhin die Chance, noch in den DHB-Pokal einzuziehen.
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1: Um 11 Uhr mit Beate Rüsapp. Irans Armee droht damit, US-Streitkräfte anzugreifen, wenn sie in die Straße von Hormus einfahren. Hintergrund ist, dass die USA ab heute Schiffen helfen wollen, durch die Meerenge zu fahren. Aus der NDR-Nachrichtenredaktion Katharina Ratzmann.
2: Die iranische Armee sagt jetzt, dass sie jede ausländische Streitkraft angreifen will, die sich der Meerenge nähert oder in sie einfährt, und besonders das US-Militär. Präsident Trump hatte auf seiner Online-Plattform geschrieben, die USA würden Schiffe aus der Straße von Hormus ab heute sicher herausgeleiten. Was er damit genau meint, hat er offen gelassen. US-Reporter berichten, dass die USA die Schiffe nicht direkt begleiten sollen, sondern dass sie Minen orten wollen und die Frachter informieren, wo sie sicher langfahren können. Und dass die US-Marine in der Nähe sein solle, falls der Iran angreift. Seit Beginn des Irankrieges stecken hunderte Tanker, Containerschiffe und Frachter in der Region fest. Der Ölpreis ist dadurch stark gestiegen.
1: Bundesaußenminister Wartefuhl reist heute nach Griechenland. Laut dem Auswärtigen Amt will die Bundesregierung vor allem die Zusammenarbeit in den Bereichen Wirtschaft und Sicherheit weiter ausbauen. Aus Berlin, Ruth Kirchner.
3: Griechenland ist ein strategischer Anker im Südosten Europas, sagt Außenminister Johann Wadefuhl kurz vor seiner Abreise. Seinen Besuch in Athen bezeichnet der CDU-Politiker als klares Signal, dass Deutschland und Griechenland enger zusammenrücken. Wadefuhl führt in Athen Gespräche mit seinem Amtskollegen Gera Petritis und trifft den griechischen Regierungschef Mitsotakis. Dabei dürfte es auch um die Krise am Persischen Golf gehen. Griechenland ist von der Blockade der Straße von Hormus auf besondere Weise betroffen. Eine freie Seeschifffahrt ist für die griechische Wirtschaft besonders wichtig. Die Regierung in Athen lehnt Mautgebühren vehement ab. Auch Wadefuhl drängt auf eine sofortige Freigabe der Straße von Hormus. Zuletzt am Wochenende bei einem Telefonat mit seinem iranischen Amtskollegen.
1: Großbritannien will sich an dem 90 Milliarden Euro schweren Kredit der Europäischen Union für die Ukraine beteiligen. Nach Regierungsangaben plant Premier Starmer Gespräche darüber beim Treffen der Europäischen Politischen Gemeinschaft heute in Armenien. Die Ankündigung wird als Zeichen für eine engere Zusammenarbeit zwischen London und Brüssel in Fragen der Verteidigung gewertet, angesichts der Aufforderungen der US-Regierung zu mehr Eigenverantwortung. In Armenien sind Vertreter aus fast 50 Ländern zusammengekommen. Auch der ukrainische Präsident Selenskyj hat seine Teilnahme angekündigt. Bundeskanzler Merz hingegen hat abgesagt. In Düsseldorf beginnt heute der Prozess gegen einen Mann, der gezielt zu Anschlägen auf bekannte Politiker aufgerufen haben soll. Die Bundesanwaltschaft wirft ihm unter anderem Terrorismusfinanzierung und Anleitung zur Begehung einer schweren staatsgefährdenden Gewalttat vor. Aus der NDR-Nachrichtenredaktion Jonas Valentin Weber.
4: Laut Anklage hatte der 49-Jährige im sogenannten Darknet eine eigene Online-Plattform betrieben, auf der anonym zu den Attentaten aufgerufen wurde. Die Rede ist von regelrechten Todeslisten. Laut einem früheren Spiegelbericht wurden dort mehr als 20 Personen namentlich genannt. Auch soll der Mann auf der Plattform dafür geworben haben, über Kryptowährungen Geld zu spenden, für eine Art Kopfgeld, das dann ausgezahlt werden sollte. Die Ermittler rechnen den Deutschpolen der Reichsbürgerszene zu. Er wurde im vergangenen November in Dortmund gefasst und sitzt seitdem in U-Haft.
1: Berufspendler im Norden müssen sich in den kommenden Wochen auf Probleme einstellen. Die Bahnstrecke Hamburg-Hannover ist seit dem 1. Mai bis voraussichtlich 10. Juli wegen Sanierungsarbeiten für den Nahverkehr teils gesperrt. Wer auf der Strecke Uelzen-Hannover unterwegs ist, muss nach Angaben des Eisenbahnunternehmens Metronom auf den Ersatzverkehr mit Bussen ausweichen. Alternativ kann man die Fernzüge nutzen, die über Umleitungen weiter zwischen Hamburg und Hannover unterwegs sind. Im Gerichtsprozess um ein eingesperrtes Mädchen in Siegen in Nordrhein-Westfalen soll heute das Urteil fallen. Angeklagt sind die Mutter und die Großeltern des Mädchens. Die Mutter soll ihre Tochter mehr als 7 Jahre lang versteckt und komplett isoliert haben. Die Polizei hat das Mädchen aus dem Haus der Großeltern befreit, als es 8 Jahre alt war. Das waren die Nachrichten. Das Wetter in Norddeutschland. Viele Wolken und etwas Sonne. Gebietsweise gibt es aber auch Schauer und vereinzelt Gewitter. Maximal 12 Grad auf Sylt und bis 23 Grad in Braunschweig. Morgen viele Wolken, häufig Regen, vereinzelt Schauer, 12 bis 18 Grad. Am Mittwoch im Süden Regen, im Norden trockener und mehr Sonne bei 9 bis 14 Grad. Und am Donnerstag heiter bis wolkig, vereinzelt Schauer, 12 bis 18 Grad. Es wird jetzt 11.05 Uhr.
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5: Mit Felix Oehlmann. Die Stadt Hildesheim sieht in Sorsum auch nach dem Brand aus für die dortige Großwäscherei keine Alternative zum Wasserkamp. Das sagte Stadtbaurätin Andrea Döring im Stadtentwicklungsausschuss. Außerdem hieß es zum Wasserkamp, ein aktuelles Verkehrsgutachten werde voraussichtlich zum Sommer vorgelegt und selbst im Falle guten Voranschreitens der Planungen sei ein Baubeginn erst 2028 realistisch. Fußball-Oberligist VfV Borussia 06 hat nach zuletzt zwei Niederlagen im Friedrich-Ebert-Stadion einen 3:0-Sieg über Lupo Martini Wolfsburg eingefahren. Die Wolfsburger sind Tabellenschlusslicht und stehen bereits als Absteiger fest. Diesen Mittwoch empfängt der VfV mit dem TSV Wetschen eine weitere Mannschaft aus dem Tabellenkeller. Die Sportfreunde Söhre haben ihr vorletztes Spiel dieser Handball-Drittligasaison gegen den DHK Flensburg 40:33 gewonnen. Es war das letzte Heimspiel und es besteht nur noch eine minimale Chance auf den Klassenerhalt. Der HC Eintracht Hildesheim gewann seine Partie gegen die HSG Ostsee 39:26 und hat damit weiterhin die Chance, noch in den DHB-Pokal einzuziehen.
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0: Um die 250 Menschen haben sich am Freitag versammelt auf dem Hildesheimer Marktplatz. Die traditionelle Maikundgebung der Gewerkschaften stand an. Und dabei wurde verbal scharf geschossen, vor allem gegen die Bundesregierung unter Friedrich Merz. Die Hauptrednerin dabei war Petra Adolf, stellvertretende Landesvorsitzende der IG BCE. BCE, das heißt Bergbau, Chemie und Energie. Felix Oehlmann hat sich mit ihr unterhalten.
1: Frau Adolf, Sie haben ja hier heute bei der Kundgebung die große Rede gehalten. Mal so ganz einfach zusammengefasst, was waren Ihre Hauptbotschaften?
2: Meine Hauptbotschaften sind, dass die Politik sich endlich bewegen muss und wirklich Investitionen in Zukunft machen muss, anstatt lange zu diskutieren. Wir brauchen wirklich was, was die Unternehmen voranbringt, was Arbeitsplätze sichert und damit einfach auch Zukunft schafft.
1: Sie haben auch gesagt, es habe noch nie einen so großen Grund gegeben, hier auf die Straße zu gehen, wie in diesem Jahr. Warum?
2: Weil gerade massive Angriffe auf Gewerkschaften, auf Arbeitnehmer, auf organisierte Arbeitnehmer stattfinden. Also die wirklich blöde Diskussion um die Abschaffung des 1. Mai ist ja sozusagen nur das Tüpfelchen auf dem I. Auch alles andere, diese 8-Stunden-Tags-Debatte ist einfach unsäglich. Und das fordert uns natürlich heraus. Da müssen wir wirklich deutlich sagen, nein, hier ist Stopp.
1: Das heißt also, was tut eine Gewerkschaft wie zum Beispiel die IG BCE oder auch der DGB dagegen?
2: Na, natürlich ganz klar aufklären, politisch versuchen Einfluss zu nehmen und deutlich zu sagen, Leute, schaut euch mal an, wie viel die Beschäftigten jetzt schon arbeiten, wie belastet sie sind, um deutlich zu machen, dass das völlig irre ist, diese Diskussion, und dass eigentlich ganz andere Themen in den Vordergrund gehören.
1: Sie sind ja nun konkret von der IG BCE. Das heißt, was sind denn so die Hauptsorgen, die an Sie herangetragen werden?
2: Die Hauptsorgen sind natürlich insbesondere die Situation in den Chemiebetrieben, in den Automobilzulieferern, gerade hier in Hildesheim und Umgebung, wo die Situation natürlich ziemlich dramatisch ist, wo Arbeitsplatzabbau stattfindet, wo Betriebsschließungen stattfinden und wo die Kolleginnen und Kollegen massiv bedroht sind, auch in ihrer Arbeit, in ihrem Arbeitsplatzverlust und damit natürlich auch in ihrer Existenz. Das macht uns wirklich richtig große Sorgen.
1: Ich habe mich gefragt, ob in diesem Zusammenhang vielleicht auch ein anderes Stichwort noch heute aufkommt. Ich habe es nicht gehört. Künstliche Intelligenz und die Auswirkungen auf Arbeitsplätze und Ausbildung und so weiter und so fort. Ist Ihnen das in Ihrer konkreten Gewerkschaftstätigkeit schon mal begegnet?
2: Das wird natürlich immer mehr. Also es ist jetzt kein Thema, mit dem wir uns tagtäglich beschäftigen, aber die Entwicklung geht eindeutig in die Richtung. Und da müssen wir dran. Da müssen wir vor allen Dingen auch gucken, welche Mitgestaltungs- und Mitsprachemöglichkeiten haben Betriebsräte und auch Gewerkschaften bei der Gestaltung von Arbeit, die von KI beeinflusst wird. Und das ist ein Riesenthema. Da müssen wir unbedingt dran, ja.
1: Es hat hier gerade zum Schluss noch so eine kleine Runde gegeben, unter anderem auch mit Ihnen. Da wurden verschiedene einzelne Themen nochmal angesprochen. Und da hieß es auch an einer Stelle hier mal zum Beispiel eine gute Nachricht. Gibt es denn in diesen Tagen auch gute Nachrichten, die Sie weitergeben können?
2: Ja, ich will gar nicht aufhören, irgendwie an gute Nachrichten zu glauben und die auch zu verbreiten. Ja, ich glaube schon, das ist einfach ein tolles Land. Das ist auch in seiner Ursprünglichkeit ein demokratisches Land, sodass ich wirklich glaube, dass trotz all der schwierigen Situationen, die wir haben, dass wir gestalten können. Es braucht einfach Leute, die das machen, und die müssen wir weiter motivieren, und dann bin ich auch für die Zukunft gar nicht so bange.
1: Feiern wir nächstes Jahr den 1. Mai auch wieder hier, oder ist es dann vielleicht schon kein Feiertag mehr?
2: Es ist auf jeden Fall im nächsten Jahr noch ein Feiertag.
0: Soweit ein kurzes Gespräch mit der Hauptrednerin bei der Kundgebung am 1. Mai. Und während es da vor allem Kanzler Merz getroffen hat und die Bundesregierung, saß auch ein Mitglied der Berliner Regierungskoalition mit im Publikum. Da hatten wir auch noch ein paar Fragen. Die gibt's gleich zu hören und die Antworten gleich mit.

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2: Freitag, 1. Mai, 11:30. Die Sonne knallt vom Himmel und der Demonstrationszug zum 1. Mai setzt sich in Bewegung vom Bahnhof zum Marktplatz. Die Hildesheimer SPD-Bundestagsabgeordnete Daniela Rump, die war dort ebenfalls mit dabei und Felix Oehlmann bat sie vors Mikrofon.
3: Sie sind vorhin hier zusammen mit dem Demonstrationszug an der Spitze angekommen, sind hier gerade auch rumgegangen, haben diverse Hände geschüttelt, Gespräche geführt. Zugleich wurde aber auf der Bühne auch sehr scharf gegen die Bundesregierung geschossen, zwar vor allem gegen Herrn Merz, aber die SPD, ihre Partei, ist ja nun auch Teil der Bundesregierung. Ist das nicht ein bisschen widersprüchlich?
4: Nein, das ist nicht widersprüchlich. Ich freue mich sehr, dass heute so viele Menschen aus dem ganzen Landkreis Hildesheim am Tag der Arbeit am 1. Mai auf der Straße unterwegs sind und für den Schutz unserer Arbeitsplätze kämpfen und ein deutliches Signal setzen und an deren Seite stehen. Und das finde ich auch wichtig, noch mal deutlich zu sagen, dass hier im Landkreis Hildesheim Arbeitsplätze bedroht sind. Und deshalb ist es umso wichtiger, dass wir an diesem Tag gemeinsam geschlossen mit den Gewerkschaften auf der Straße ein deutliches Signal setzen.
3: Aber Sie als SPD-Mitglied sind ja, wie gesagt, trotzdem Teil der Bundesregierung. Das heißt, was nehmen Sie zum Beispiel von einer Veranstaltung wie dieser mit nach Berlin?
4: Naja, alles, was hier auf der Bühne gesagt worden ist, ist absolut korrekt. Es wurden Kommentare beispielsweise gemacht zum Teilzeit-Lifestyle, zu diesen Aussagen. Es wurde der 8-Stunden-Tag angesprochen. Es wurde angesprochen, wie wichtig es ist, Unternehmen auch in diesen Zeiten zu unterstützen. Und all diese Sachen teile ich. Ich finde es wichtig, dass wir jetzt auch über die großen Verteilungsfragen sprechen, darüber sprechen, wie wir die Mitte der Gesellschaft entlasten können, gleichzeitig stark große Vermögen stärker belasten können. Also all das sind Themen, die ich auch wichtig finde und für die wir auch in der SPD-Fraktion im Bundestag stehen. Und da ringen wir mit unserem Koalitionspartner um Lösungen. Ich glaube, das hat man auch in den letzten Wochen und Monaten gemerkt, wenn es beispielsweise um die Stabilisierung des Rentenniveaus ging und um die große Frage, wie geht es jetzt eigentlich weiter mit unserer Rente. Also all diese Themen spielen hier eine Rolle und deshalb ist das kein Widerspruch, sondern sind genau die Themen, die wir auch im Bund als SPD vorantreiben wollen.
3: Das heißt also, die SPD sehen Sie da auch als geschlossen in diesen Ansichten, weil Sie haben ja gerade gesagt, Sie stehen da in jedem Fall dafür. Das gilt also für den Rest der SPD auch?
4: Naja, wir haben als SPD da klare Beschlüsse, was beispielsweise die Vermögensteuer betrifft, aber auch die Erbschaftssteuer und andere Modelle, mit denen wir den Sozialstaat wieder aufpäppeln wollen und auf solide Füße stellen wollen. Und deshalb steht die SPD da auch dahinter. Natürlich gehört aber zur Ehrlichkeit auch dazu, dass wir uns in einer Koalition befinden und da um Mehrheiten ringen müssen und auch Kompromisse schließen müssen. Und die sehen leider nicht immer so aus, wie wir uns das vorstellen und sind natürlich nicht immer die Themen, die wir gerne vorantreiben würden, sondern eben Kompromisse, die man schließen muss, wenn man gemeinsam regieren möchte.
3: Mir fällt immer wieder auf bei diesen Mai-Feiertagen, dass natürlich bestimmte Parteien da sind, andere nicht. Die CDU zum Beispiel ist nicht hier. Wäre das aus Ihrer Sicht mal ganz gut, wenn auch die CDU vertreten wäre als Partei?
4: Natürlich. Umso mehr Parteien, umso mehr Vereine, Verbände, Einrichtungen hier vertreten sind, umso besser. Und deshalb würde ich mir wünschen, dass noch mehr Menschen mit auf die Straße gehen und für den Schutz von Arbeitnehmern kämpfen.
3: Ich habe mit mir selber eine kleine Wette abgeschlossen, ob ein bestimmtes Thema heute angesprochen wird oder nicht. Ich habe es bisher nicht gehört. Es geht ja um Arbeit und insbesondere in den englischsprachigen Ländern und jetzt teilweise auch schon in deren Politik, besonders in den USA, wird das Thema künstliche Intelligenz und die Auswirkungen auf Arbeitsmärkte immer wichtiger. Wie gesagt, heute hier bis jetzt noch nicht gehört. Ist Ihnen das Thema in Berlin schon begegnet?
4: Natürlich, wir beschäftigen uns sehr intensiv allgemein mit dem ganzen Themenkomplex der Transformation. Wie geht es weiter? Wie wandeln sich Arbeitsplätze? Wie können wir Arbeitsplätze schützen, aber auch gleichzeitig weiterentwickeln und mit der neuesten Technologie gehen? Das spielt in Berlin eine sehr große Rolle.
3: Letzte Frage, war ja auch gerade hier schon mehrfach erwähnt. Die Frage, ob der 1. Mai ein gesetzlicher Feiertag bleiben soll. Feiern wir auch im nächsten Jahr den 1. Mai als Feiertag?
4: Selbstverständlich. Wir werden uns weiterhin dafür einsetzen, dass der 1. Mai ein Feiertag bleibt. Und da gibt es auch keine Verhandlungen aus unserer Seite zu.
2: Noch eine kleine Korrektur. Eben hieß es, die CDU sei am Freitag nicht dabei gewesen. Das stimmt nicht ganz. Die CDA war vor Ort, die christlich-demokratische Arbeitnehmerschaft. Die waren mit einer kleinen Delegation im Demonstrationszug und auch bei der Kundgebung vertreten.

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1: Um 11:30 mit Felix Oehlmann. Die Schlagzeilen. Stadt erteilt Sorsum als Ersatz für den Wasserkamp erneut eine Absage. Sportfreunde Söhre gewinnen letztes Heimspiel. Feuerwehr rückt zu großem Einsatz am Langen Hagen aus und Georg Baselitz ist gestorben. Die Meldungen im Einzelnen. Die Stadt Hildesheim sieht in Sorsum auch nach dem Brand aus für die dortige Großwäscherei keine Alternative zum Wasserkamp als Neubaugebiet. Das sagte Stadtbaurätin Andrea Döring im Stadtentwicklungsausschuss auf eine Anfrage der Bürgerinitiative für eine lebenswerte Marienburger Höhe. Grundsätzlich sei die Idee interessant, dort zu bauen, so Döring, und darüber werde auch schon länger gesprochen. Allerdings zeige die Lage dort, wie lange eine Entwicklung dauern könne, und sie sehe nicht, dass die Stadt das Areal kaufen wird. Beim Wasserkamp und zum Beispiel auch beim Phoenix-Areal habe man dagegen alles selbst in der Hand und könne Entscheidungen treffen, wie es mit Dritten zusammen nicht möglich wäre. Auf zwei weitere Fragen zum Wasserkamp sagte Sandra Brauer vom Bereich Stadtplanung und Entwicklung, ein Verkehrsgutachten werde voraussichtlich zusammen mit dem Feststellungsbeschluss für den Flächennutzungsplan zum Sommer vorgelegt und selbst im Falle guten Voranschreitens der Planungen für den Wasserkamp sei ein Baubeginn erst 2028 realistisch. Die Sportfreunde Söhre haben ihr vorletztes Spiel dieser Handball-Drittligasaison gewonnen und damit in eigener Halle einen positiven Abschluss unter eine Saison gesetzt, die wahrscheinlich mit ihrem Abstieg in die Regionalliga enden wird. Sie besiegten den DHK Flensburg 40:33 und verbleiben damit in der Tabelle vor dem Saisonabschluss bei der HG Hamburg-Barmbek nächste Woche auf dem 15. und damit vorletzten Platz. Eine minimale Chance auf den Klassenerhalt besteht noch, wenn sie dieses letzte Spiel gewinnen und an der HSG Ostsee auf Platz 14 vorbeiziehen und zugleich ein Team der Regionalliga auf den Aufstieg verzichtet und es so zur Relegation kommt. Etwas Schützenhilfe dabei bekam Söhre dieses Wochenende vom HC Eintracht Hildesheim, der bei der HSG Ostsee zu Gast war und dieses Spiel mit 39:26 klar gewann. Die Eintracht ist auf Platz 5 der dritten Liga und hat sich bereits vor Wochen vom Ziel des Aufstiegs verabschiedet. Dafür hofft sie noch auf den Einzug in den DHB-Pokal, der durch eine Niederlage des TSV Altenholz an diesem Wochenende bei Berlin-Reinickendorf 2 etwas näher gerückt ist. Altenholz liegt damit nun nur noch einen Punkt vor der Eintracht. Und diese empfängt am kommenden Sonntag den SC Magdeburg 2 zum Saisonfinale. Mehrere Feuerwehren sind am frühen Samstagmorgen zu einem Feuer im Michaelisviertel gerufen worden. Laut Bericht war gegen 4.40 Uhr ein Zimmerbrand in einem Haus am Langen Hagen gemeldet worden, sodass zunächst die Berufsfeuerwehr und die Freiwillige Feuerwehr Himmelstür ausrückten. Vor Ort drangen bereits mehrere Meter hohe Flammen aus einem geborstenen Fenster im Erdgeschoss, sodass zwei Trupps unter Atemschutz in die betroffene Wohnung gingen und dort eine verletzte Person vorfanden. Die restlichen Bewohner des Hauses hatten sich auf ihre nach hinten zeigenden Balkone begeben, weil sie nicht durch das dicht verrauchte Treppenhaus fliehen konnten. Weil weitere Rauchgasvergiftungen möglich schienen, wurde ein sogenannter Massenanfall von Verletzten ausgerufen und so weitere Einsatzkräfte angefordert, während das Feuer von außen bekämpft wurde, um eine weitere Ausbreitung zu verhindern. So waren schließlich Kräfte aus Stadt und Landkreis und sogar dem Bereich Salzgitter vor Ort im Einsatz. Das Feuer wurde gelöscht und das Haus danach belüftet, so konnten schließlich die anderen Bewohner die Balkone verlassen und versorgt werden. Der Bewohner der Brandwohnung wurde schwer verletzt in ein Krankenhaus gebracht. Seine Wohnung ist nun unbewohnbar. Zur Ursache des Feuers ermittelt die Polizei. Georg Baselitz ist Ende April im Alter von 88 Jahren gestorben. Der als Hans-Georg Kern geborene Maler und Bildhauer galt als einer der wichtigsten zeitgenössischen Künstler Deutschlands nach dem Zweiten Weltkrieg, dessen Werke, insbesondere seine auf dem Kopf stehenden Bilder, in vielen großen Museen und Sammlungen der Welt zu finden sind. Mit der Region Hildesheim war er über das Schloss Derneburg verbunden, das er 1975 erwarb und für viele Jahre als Atelier und Wohnort nutzte, bis es 2006 vom amerikanischen Hedgefondsmanager und Kunstsammler Andrew Hall gekauft wurde. Im Schloss Derneburg eröffnet am 16. Mai die neue Ausstellung Georg Baselitz – Zeit für neue Helden, in der wechselnde Druckgrafiken gezeigt werden sollen. Für diese Ausstellung wird erstmals das Untergeschoss des sogenannten neuen Ateliers fürs Publikum geöffnet, das Baselitz 10 Jahre lang als Druckwerkstatt diente, teilt das Museum mit.

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0: Verehrte Hörerinnen und Hörer, im Tonkuhle intern werden gleich die Themen Tod und Freitod erwähnt. Wenn Sie dies nicht hören möchten, empfehlen wir, vorübergehend umzuschalten oder leiser zu schalten. Der Beitrag ist 4 Minuten lang.
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0: Das Tonkuhle intern heute am Montag, dem 4. Mai, wieder mit Felix Oehlmann. Ja, und zum ersten Mal beim Tonkuhle intern hat es jetzt im Vorfeld einen kleinen Hinweis darauf gegeben, was hier heute thematisiert werden soll, nämlich das Thema Tod und auch Freitod und wie so etwas bei uns in unseren Nachrichten auftauchen kann oder sollte. Es ist ja seit längerer Zeit üblich, solche Vorhinweise zu geben, damit Menschen, die sich eben mit diesem Thema gerade nicht auseinandersetzen wollen, eine Möglichkeit haben, das dann auch aktiv zu vermeiden. Das ist auch gut und richtig so. Es geht ja nun immerhin um Themen, die Menschen auf einer sehr, sehr tiefen Ebene berühren können. Und anders zu dieser Überlegung heute hier im Intern ist der Tod von Marion Thiede, den wir ja nun letzte Woche in unseren Nachrichten erwähnt haben. Da kam eine Meldung zu am Donnerstag. Das war auch der Tag ihrer Beisetzung. Wir haben ja nun über die Jahre immer wieder über den Tod von Menschen berichten müssen, die für Hildesheim sehr wichtig gewesen sind. Und über die Zeit sind wir hier bei Tonkuhle, was die Nachrichten angeht, zu einer Grundeinstellung gekommen, die sagt, wir wollen weniger dieses Ereignis sozusagen in einer Nachricht beleuchten, sondern mehr das, was die Menschen erreicht haben. Und das Erinnern an diese Menschen. So haben wir es in diesem Fall zum Beispiel bei Marion Thiede auch gemacht. Es geht also um das Erinnern an diese Person und wie wichtig sie für Hildesheim war. In diesem Fall kamen aber noch ein paar andere Überlegungen dazu, die ich an dieser Stelle einfach mal teilen möchte, einfach um zu erklären, wie hinter Medienkulissen so gedacht wird, zumindest hier bei uns. Wir wussten davon schon diverse Tage vor diesem Donnerstag und wir wussten nun auch um die Umstände dieses Todes, die kein Geheimnis sind. Sie hat den Weg gewählt, ihr Leben selbstbestimmt zu beenden mit Unterstützung auf legalem Wege. Das ist etwas, was in Deutschland noch nicht so lange möglich ist. Inzwischen ist es möglich. Es ist natürlich insgesamt ein Thema, das wichtig ist und das eine sehr ernsthafte Diskussion verdient. Zur gleichen Zeit versucht man als die Person, die eine solche Meldung zu schreiben hat für die Öffentlichkeit, natürlich auch auf keinen Fall irgendeine Art von Sensationsgeschichte zu machen und wiederum mit Verweis auf den Anfang dieses Tonkuhle interns denjenigen, die sich mit diesem Thema nicht auseinandersetzen wollen oder sollten aus ihrem mentalen Zustand heraus zum Beispiel, denen die Möglichkeit zu geben, selbst zu entscheiden, ob sie diese Information annehmen wollen oder nicht. Das war dann wieder in der Formulierung dieser Meldung eine Schwierigkeit, weil es nicht so einfach möglich ist, bei den Nachrichten im Vorfeld darauf hinzuweisen, dass etwas kommt, was möglicherweise für einige Menschen ein, wie man heute so sagt, Trigger sein könnte. Insofern ist es vielleicht möglich, dass jemand unsere Meldung gelesen hat und sich dann gefragt hat, warum wir die Hintergründe dieses Todes nicht mit erwähnen. Und das ist dann entsprechend der Grund. Die Lösung, die ich dann gewählt habe, ist, in der Meldung darauf hinzuweisen, dass wir ja einen akustischen Nachruf auf Marion Thiede am Freitag dann im Programm hatten. Und zu Beginn dieses Nachrufes wiederum gab es dann wieder den Hinweis, um welches Thema es gehen würde, eben um eine solche Möglichkeit zu schaffen, es zu vermeiden, wenn man es denn nicht hören will. Soweit also ein paar Gedanken zu dieser

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1: Um 12 Uhr mit Benjamin Kirsch. Der Iran hat die USA vor dem angekündigten Einsatz in der Straße von Hormus gewarnt. Die USA hatten zuvor mitgeteilt, festsitzenden Schiffen die Durchfahrt, die vom Iran blockierte wichtige Handelsroute zu ermöglichen. Das Oberkommando des iranischen Militärs drohte damit, US-Kriegsschiffe anzugreifen, sollten sie in die Meerenge einfahren. Aus Istanbul Uwe Lüb.
2: Iran kontrolliere die Straße von Hormus. Jede Durchfahrt eines Schiffes müsse mit den iranischen Streitkräften abgestimmt werden. Das US-Zentralkommando in der Region CENTCOM will für die Operation 15.000 Soldaten, 100 Flugzeuge und etliche Kriegsschiffe bereithalten. Weil nicht klar sei, ob und wie viele Seeminen in der Region ausgebracht sind, sollten die Schiffe nahe der omanischen Küste entlangfahren. Das US-Militär will währenddessen Funkkontakt zu den Schiffen halten. Die Verhandlungen zwischen den USA und Iran über ein Ende des Krieges gehen weiter. Die USA haben nach iranischen Angaben eine Antwort auf den jüngsten 14-Punkte-Plan Irans über Pakistan weitergeleitet. Iran prüfe die Antwort nun.
1: Trotz der Einführung des Tankrabatts durch die Bundesregierung zum 1. Mai sind die Spritpreise über das Wochenende erneut gestiegen. Ein Liter Super E10 kostete im bundesweiten Tagesdurchschnitt des Sonntags 2,8 Cent mehr als am Freitag, wie aus Daten des ADAC hervorgeht. Diesel verteuerte sich binnen zwei Tagen um 2,5 Cent pro Liter. Der ADAC kritisierte, dass die Energiesteuersenkung von knapp 17 Cent noch immer nicht vollständig an die Verbraucher weitergegeben werde und dass die Mineralölkonzerne erneut Preise angehoben hätten, ohne dass dies durch einen steigenden Rohölpreis gerechtfertigt sei. Daher forderte der Verkehrsclub, die Preise so weit zu senken, dass sie um mehr als 16,7 Cent unter denen vor Einführung des Tankrabatts liegen. NATO-Generalsekretär Rutte hat sich mit Blick auf den angekündigten Abzug von US-Truppen aus Deutschland um Vermittlung bemüht. Es habe auf US-Seite eine gewisse Enttäuschung über das Verhalten der Europäer im Iran-Krieg gegeben, sagte Rutte vor dem Treffen der Europäischen Politischen Gemeinschaft EPG in Armenien. Die Europäer hätten die Botschaft von Präsident Trump aber gehört, betonte er. Die EU-Außenbeauftragte Kallas sagte, die Ankündigung Trumps zeige, dass der europäische Pfeiler in der NATO gestärkt werden müsse. Trump hatte angekündigt, mehr als 5.000 Soldaten aus Deutschland abzuziehen. Bislang sind bundesweit etwa 39.000 US-Soldaten stationiert. Berufspendler im Norden müssen sich in den kommenden Wochen auf Probleme einstellen. Die Bahnstrecke Hamburg-Hannover ist seit dem 1. Mai bis voraussichtlich 10. Juli wegen Sanierungsarbeiten für den Nahverkehr teils gesperrt. Wer auf der Strecke Uelzen-Hannover unterwegs ist, muss nach Angaben des Eisenbahnunternehmens Metronom auf den Ersatzverkehr mit Bussen ausweichen. Alternativ kann man die Fernzüge nutzen, die über Umleitungen weiter zwischen Hamburg und Hannover unterwegs sind. Die Weltgesundheitsorganisation meldet den Ausbruch einer Atemwegsinfektion auf einem Kreuzfahrtschiff im Atlantischen Ozean. Drei Passagiere sind mutmaßlich nach der Infektion mit dem Hantavirus gestorben. Aus Genf Marie-Christine Werner.
3: Drei weitere Personen seien infiziert. Eine von ihnen werde in Südafrika intensivmedizinisch betreut. Zwei befänden sich noch auf dem Schiff. Das teilte die WHO in Genf auf ihrer Plattform X mit. Unter den Opfern ist nach Agenturberichten ein niederländisches Ehepaar. Das Hantavirus kann beim Kontakt mit Ausscheidungen von Nagetieren auf den Menschen übertragen werden und zu schweren Krankheitsverläufen führen. In seltenen Fällen wird der Erreger auch von Mensch zu Mensch übertragen, so die WHO. Das Kreuzfahrtschiff MV Hondius eines niederländischen Betreibers war von Ushuaia in Argentinien nach Kapverde unterwegs und befindet sich zurzeit im Hafen von Kapverde. Die WHO arbeite mit den Betreibern des Schiffs sowie den betroffenen Mitgliedstaaten zusammen und koordiniere die medizinische Unterstützung für die restlichen Passagiere sowie die Crew.
1: Das waren die Nachrichten. Das Wetter in Norddeutschland. Teils trocken, teils Schauer und kaum Gewitter. 12 Grad auf den Nordseeinseln bis 23 Grad in Göttingen. Morgen viel Regen, vereinzelt Gewitter, an den Küsten meist trocken. Höchstwerte 12 bis 18 Grad. Am Mittwoch im Norden trocken, im Süden Regen. 9 bis 14 Grad und am Donnerstag gebietsweise Regen bei 11 bis 16 Grad. Es ist jetzt 12.05 Uhr.
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4: mit Felix Oehlmann. Die Stadt Hildesheim sieht in Sorsum auch nach dem Brand aus für die dortige Großwäscherei keine Alternative zum Wasserkamp. Das sagte Stadtbaurätin Andrea Döring im Stadtentwicklungsausschuss. Außerdem hieß es zum Wasserkamp, ein aktuelles Verkehrsgutachten werde voraussichtlich zum Sommer vorgelegt und selbst im Falle guten Voranschreitens der Planungen sei ein Baubeginn erst 2028 realistisch. Fußball-Oberligist VfV Borussia 06 hat nach zuletzt zwei Niederlagen im Friedrich-Ebert-Stadion einen 3:0-Sieg über Lupo Martini Wolfsburg eingefahren. Die Wolfsburger sind Tabellenschlusslicht und stehen bereits als Absteiger fest. Diesen Mittwoch empfängt der VfV mit dem TSV Wetschen eine weitere Mannschaft aus dem Tabellenkeller. Die Sportfreunde Söhre haben ihr vorletztes Spiel dieser Handball-Drittligasaison gegen den DHK Flensburg 40:33 gewonnen. Es war das letzte Heimspiel und es besteht nur noch eine minimale Chance auf den Klassenerhalt. Der HC Eintracht Hildesheim gewann seine Partie gegen die HSG Ostsee 39:26 und hat damit weiterhin die Chance, noch in den DHB-Pokal einzuziehen.
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5: Mit Alexander Polikowski. Hinter uns liegt ein sonniges und für hoffentlich viele von Ihnen auch langes Wochenende. Ich hoffe, Sie konnten bislang gut in diese Woche starten und wir starten jetzt in besagten Mittag mit Musik.

0: Eine Oper kann weit mehr sein als jahrhundertealte Klassiker von Mozart, Puccini und Co. Ein Werk aus den frühen 2000ern nimmt uns mit in die 1970er Jahre. Und bei der Premiere am Theater für Niedersachsen, da saß auch meine Kollegin Sabine Kuse im Publikum. Sabine, wer war Harvey Milk?
1: Harvey Milk war ein queerer Bürgerrechtler, der in San Francisco der erste schwule Bürgermeister geworden ist. Das habe ich gestern gelernt.
0: Und der ein durchaus erzählenswertes Leben und Wirken geführt und getan hat. Es gibt ja auch einen Film, Oscar-prämiert ja auch für beste Hauptrolle, Sean Penn 2008. Die Oper hat ja auch schon ein paar Jahre auf dem Buckel. Kannst du uns dazu erstmal ein paar Hintergrundinfos geben?
1: Ja, also die Oper ist in Deutschland jetzt die Erstaufführung gewesen hier am Theater für Niedersachsen. Ursprünglich mal in 3 Akten erschienen, aber dann gekürzt auf 2. Und 2 Stunden, 20 Minuten inklusive Pause, aber das Stück nimmt einen wirklich mit. Es ist eine moderne Oper, würde ich sagen, aber man kommt musikalisch auf jeden Fall sehr auf seine Kosten. Es ist ein sehr musikalisch gewaltiges Stück, finde ich.
0: Bevor wir auf die Musik eingehen, würde mich interessieren, wie die Oper ihre Figur angeht. Also geht man da chronologisch durch sein Leben oder arbeitet man sich da so an einzelnen, ich sag mal, Highlights ab? Wie geht das Stück daran?
1: Also es gibt 2 Akte. Der zweite Akt, der bezieht sich tatsächlich auf das politische Wirken von Harvey Milk bis zum Attentat. Der erste Akt beginnt mit dem Attentat, also steigt halt voll ein und erzählt die Geschichte, auch warum man diese Geschichte erzählt. Und dann geht es zurück durch verschiedene Stationen des Lebens, beginnend halt mit der Kindheit, wo auch erklärt wird, oder mit der Jugend, warum Harvey Milk zum Beispiel so ein Opernfan ist. Da gibt es auch musikalische Anklänge dann auch dran. Und dann geht es aber auch schon in die queeren Szene, wie denn damals in den 70er Jahren in New York, wie man sich verstecken musste. Da gibt es auf der Bühne das kommt dann so nach und nach, versteht man auch, wenn man sich halt so vorher gar nicht damit beschäftigt hat, gibt es eine Szene, die in einem geheimen Wohnzimmerschrank spielt. Also man musste sich verstecken, wenn man denn schwul oder lesbisch war, und hat dann zum Beispiel so ein Versteck wie ein Sofasessel oder ein Herd gewählt. Also das wird dann, oder man hat sich eben auch verkleidet, und das wird dann auch dargestellt, und das ist ein bisschen surreal. Der ganze erste Akt wirkt so ein bisschen oder hat auf mich wie ein surreal realistischer Film gewirkt, aber man steigt sehr gut ein in diese Szene und auch eben in diese Gesellschaft damals, in diese noch nicht anerkannte Szene eben.
0: Ja, ich hatte mir auch ein paar Fotos angeschaut von der Produktion und in Sachen Kostüm und Bühnenbild. Ja, ich glaube, surreal trifft es alles ein bisschen exaltierter. Also ist es nicht so, dass die 70er Jahre jetzt total authentisch irgendwie auf die Bühne gebracht werden, sondern das geht mehr in eine, wie würdest du es beschreiben?
1: Also sie klingen an. Also der Freund von Harvey Milk, der trägt zum Beispiel eine Schlaghose, da kann man die 70er Jahre schon erkennen. Aber ich würde wirklich eher sagen, es ist ein farbenfrohes Kostümbild. Es ist es ist sehr fantastisch. Surreal, muss ich immer wieder sagen, weil man kann es nicht wirklich einordnen. Es gibt ganz viel Glitzer, was manchmal auch eigenartig oder ein bisschen befremdlich eingesetzt wird, indem es als rotes Blut dargestellt wird. Und dann wird auch natürlich mit Klischees gespielt, um auch eben der szenefernen Gesellschaft, dem szenefernen Publikum auch eben die Gesellschaft klar zu machen, indem zum Beispiel man hat so, wenn man so an bestimmte Filme denkt, so der typische Homosexuelle in Filmen dargestellt, der trägt immer ein Lederoutfit, vielleicht mit freiem Oberkörper und dann dieses typische Lederkäppi. Auch damit wird auf der Bühne gespielt.
0: In welche Richtung geht das denn musikalisch?
1: Also es gibt Anklänge, eben wie gesagt, an verschiedene Opern, weil ja Harvey Milk ein Opernfan war. Und es gibt aber auch Anklänge aus Musik der 70er, in denen ja eben sich diese Bürgerrechtsbewegung entwickelt hat. Aber nicht so, dass man das Gefühl hat, jetzt werden da 70er-Jahre-Schlager auf der Bühne halt zelebriert, sondern man ist die ganze Zeit in einer Oper, in einer modernen Oper, und es ist nicht ganz so leicht zu folgen. Also der erste Akt gerade, der ist sehr schnell, was auch die Szenenwechsel angeht, und man muss sich erstmal zurechtfinden, eben was da wirklich auf der Bühne passiert.
0: Ich war ein bisschen überrascht über die Altersfreigabe oder Empfehlung ab 16 Jahren.
1: Ja, es wird halt schon, es fängt ja mit einer Ermordung an und dieses Mal bei dieser Inszenierung wird das Publikum sehr mit reingezogen, denn der Attentäter Dan White sitzt mitten im Publikum, hat da einen reservierten Platz und gleich in der ersten Szene geht er auch durch das Publikum und aus dem Publikum heraus wird dann sowohl Martin Luther King als auch eben Harvey Milk erschossen.
0: Aber dann sag doch, ohne jetzt vielleicht so viel vorwegzunehmen, so von der Inszenierung, wie es dir gefallen hat. Das klingt alles ja bis dahin recht positiv, was du mitbringst.
1: Also ich war am Anfang ein bisschen verwirrt, weil ich nicht so ganz wusste, worauf will denn jetzt dieser erste Akt hinaus. Es ist ein bisschen schwierig reinzufinden in den Stoff, aber man kann ganz viel mitnehmen aus dieser Oper. Also man wird reingezogen in diese Problematik, in dieses Kämpfen um Identität, aber auch um die einzelnen Rechte. Und es hat mich wirklich überwältigt. Also das Bühnenbild ist fantastisch. Also es ist ganz, ganz anders, als man sich das bei einer klassischen Oper vorstellt. Es hat mich so ein bisschen, weil es werden so Justizgebäude angedeutet, aber sie sind verhüllt, es sind Banner drauf, es sind Sprüche drauf. Man hat so ein bisschen das Gefühl, in einem Christo-Kunstwerk zu stehen. Ein bisschen überfrachtet finde ich es mit Slogans, weil auf den Roben stehen Slogans drauf. Überall findet man irgendwelche Statements, wo man dann so ein bisschen Schwierigkeiten hat, auch hinterherzukommen, weil es unglaublich viel zu sehen gibt an Details in dieser Oper. Aber gerade das hat mir gefallen, weil man eben wirklich viel, viel mitnehmen kann. Es war leider nicht so gut besucht, diese Oper. Es sind auch einige in der Pause gegangen, aber ich finde, die haben wirklich was verpasst. Denn gerade zum Schluss ist es auch nochmal so, dass der Chor, ein fantastischer Chor, eingestudiert von Joachim Falkenhausen, dass der dann auch nochmal reinkommt, um das ganze Publikum steht, im Publikum singt und damit dann nochmal so eine Schlussszene abschließt, wo eben dieses Erbe von Harvey Milk doch zelebriert wird und eben aber auch darauf hingewiesen wird, dass auch wir gerade in einer schwierigen Situation stecken, was eben Identität und Anerkennung und Gleichstellung in der Gesellschaft angeht.
0: Sicherlich wahrscheinlich auch ein Stoff, um gut hinterher darüber zu diskutieren. Also zumindest von denjenigen, die jetzt nicht gegangen sind. Du hast wahrscheinlich auch entsprechende Reaktionen mitbekommen, kann ich mir vorstellen. Wie war sonst so die Reaktion des Publikums?
1: Also die da waren, die waren schon begeistert. Also viele sind aufgestanden und haben applaudiert und es war auch 10 Minuten Applaus hinterher. Und es gab hinterher auch natürlich eine Premierenfeier, aber auch explizit eine Einladung zum Gespräch, um eben auch zu diskutieren und ins Gespräch, in den Austausch zu kommen. Und ich finde, eine sehr gelungene letzte Premiere für diese Spielzeit.
0: Harvey Milk Reimagined, wir haben den Namen noch gar nicht gesagt, des Stückes, läuft das nächste Mal am 17. Mai, das ist nächste Woche Sonntag im Großen Haus des TFN. Und wer sich den Film mal anschauen möchte, das geht ebenfalls am 17. Mai um 15 Uhr läuft da am Tegeler Filmpalast und da gibt es dann auch im Theater dann ein Gespräch, ein Double Feature, wer sich das mal komplett geben möchte. Dankeschön an Sabine Kuse.
1: Gerne.

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1: Um 12:30 mit Felix Oehlmann. Die Schlagzeilen: Gewerkschaften kritisieren bei Maikundgebungen die Bundesregierung. VfV schlägt Lupo Martini Wolfsburg 3:0. Straße am Volksfestplatz wird gesperrt und Kurt-Schumacher-Straße verengt. Und Hildesheimer Polizei zieht Bilanz zu Zweirad-Aktionstag. Die Meldungen im Einzelnen. Die Gewerkschaften haben bei ihren Kundgebungen am Maifeiertag die Bundesregierung und dabei insbesondere die CDU mit Kanzler Friedrich Merz scharf kritisiert. So listete etwa auf dem Hildesheimer Marktplatz Petra Adolf, die stellvertretende Landesleiterin der Gewerkschaft IG Bergbau, Chemie und Energie, verschiedene Vorschläge der letzten Wochen und Monate auf und zog daraus den Schluss, dass es nie so notwendig war, dagegen auf die Straße zu gehen. Dies gelte etwa mit Blick auf den 1. Mai selbst, dessen Abschaffung nun von der CDU vorgeschlagen wurde, aber auch etwa im Ton gegenüber den Beschäftigten, wenn es zum Beispiel um Arbeitszeit oder das Streikrecht gehe, oder der Untätigkeit der Bundespolitik in Zeiten, in denen Deutschland in großer Zahl Industriearbeitsplätze verliere. Die Gewerkschaften würden sich weiterhin mit all ihren Mitteln für die Beschäftigten einsetzen. Ein Gespräch mit Adolf und der Hildesheimer Bundestagsabgeordneten Daniela Rump zur Kundgebung in Hildesheim hören Sie heute in den Tonkuhle-Magazinen. Fußball-Oberligist VfV Borussia 06 Hildesheim hat im Friedrich-Ebert-Stadion einen 3:0-Sieg über Lupo Martini Wolfsburg eingefahren. Nach den Niederlagen zuletzt gegen Wolfenbüttel und am Donnerstagabend bei der Lüneburger SK Hansa galt es für das Team, zurück in die Erfolgsspur zu finden. Lupo Martini Wolfsburg ist Tabellenschlusslicht und steht bereits als Absteiger fest. Im Spiel war der VfV durchgehend bestimmend und Luis Malina traf in der 40. Minute zum 1:0 nach einem Eckstoß. Nicolo Avellinos 2:0 in der 74. Minute erfolgte ebenfalls infolge einer Ecke und Yusuf Akdas traf in der 89. Minute zum 3:0 Endstand. In der Saison stehen nun noch 4 Spiele an und der VfV liegt weiterhin auf Tabellenplatz 5. Am Mittwochabend empfängt das Team mit dem TSV Wetschen eine weitere Mannschaft aus dem Tabellenkeller und am kommenden Samstag geht es auswärts gegen den SC Spelle Fehnhaus, einen engen Verfolger in der Tabelle, der allerdings an diesem Wochenende sein Spiel beim SV Wilhelmshaven 0:2 verlor. In dieser Woche sollen am Volksfestplatz und in Ochtersum Arbeiten der Stadtentwässerung Hildesheim beginnen. Wie das Unternehmen mitteilt, wird ab heute für voraussichtlich 2 Tage in der Straße vor der Lademühle ein Regenüberlaufbecken gereinigt. Die Straße werde dafür zwischen dem Volksfestplatz und dem Lademühlenfeld je von 6 bis 16 Uhr für den Durchgangsverkehr gesperrt. In der Ochtersumer Kurt-Schumacher-Straße würden dann ab der Wochenmitte erst ein Kanalschacht für Regenwasser gebaut und anschließend durch die EFI Hausanschlüsse hergestellt. Dies geschehe auf Höhe der Hausnummer 56, also südlich der Kreuzung zur Barienroder Straße, in etwa auf Höhe des Schulbiologiezentrums. Vor Ort werde dafür die Fahrbahn für voraussichtlich 2 Wochen halbseitig gesperrt. Die Hildesheimer Polizei hat eine Bilanz des Zweirad-Aktionstags vom letzten Dienstag gezogen. Neben präventiven Aktionen wie etwa einer Fahrradtour zu als problematisch geltenden Stellen im Stadtgebiet gab es dabei auch einige Kontrollen. Dabei wurden 115 Fahrräder und 40 E-Scooter kontrolliert und dabei 59 Regelverstöße festgestellt. Die meisten davon entfielen auf Fahrräder und E-Scooter, die auf Gehwegen, in der Fußgängerzone oder auf der falschen Seite unterwegs waren. Bei den Fahrrädern waren auch einige Fahrerinnen und Fahrer etwa durch Smartphones abgelenkt und in 3 Fällen wurde das Missachten einer roten Ampel geahndet. Bei den E-Scootern wurden dagegen 2 Fälle geahndet, bei denen auf einem Gerät 2 Personen transportiert wurden.

Es war einmal vor langer Zeit in einer weit, weit entfernten Galaxis. Star Wars. Eines der großen Popkulturphänomene seit den 70er Jahren. Und mittlerweile vielleicht etwas weniger phänomenal. Ja, der Hype ist immer noch da, auch ordentlich gemolken durch den Disney-Konzern, die ja vor einigen Jahren schon die Rechte an der Marke übernommen haben. Aber gerade weil da halt auch immer wieder was rausgeballert wird, und zwar nicht nur ein paar Romane und Comics und vielleicht mal ein paar Videospiele wie früher, sondern eine Serie nach der anderen, ist Star Wars halt mittlerweile so eine Marke von vielen geworden und nichts wirklich Besonderes mehr. Zumal die Qualität dann auch durchaus schwankt. Ich bin ja wirklich Fan seit den 90ern, als ich die Special Edition der alten Teile damals im Kino gesehen habe. Jetzt kommt Ende dieses Monats ein neuer Star Wars Film raus und ich interessiere mich nicht so wirklich mehr dafür. Und sagt Ihnen Grogu etwas und Din Djarin? Ein paar kennen bestimmt die Serie The Mandalorian, die wird jetzt auf der großen Leinwand fortgeführt. Der erste Star Wars Film seit dem Ende der Sequel-Trilogie, aber ob man da wirklich noch Leute mit ins Kino bringt, ich weiß es nicht. Ich freue mich mehr auf den Top Gun im Star Wars Universum Film Starfighter mit unter anderem Ryan Gosling und Amy Adams, der erwartet uns im nächsten Jahr. Und hey, es gibt immer noch qualitative Ausreißer nach oben, wie die wirklich hervorragende Andor-Serie. Und auch die Animationsserie über den fiesen Darth Maul wird gerade ganz gut aufgenommen. Da kann man sich aktuell auch ganz legal auf dem offiziellen Star Wars YouTube-Kanal die erste Folge anschauen. Auf Englisch, wer will, kann Untertitel dazuschalten. Und generell wird es sicherlich heute das eine oder andere Sonderangebot oder Special Offer geben, denn heute ist Star Wars Day. Wegen 4. Mai. Der berühmte Star Wars-Satz von damals ist ja, möge die Macht mit dir sein. Und wer heißt das auf Englisch? May the Force be with you. May the Force, May the Fourth, 4. Mai. Ich stelle das Nerden jetzt ein, da mir wahrscheinlich auch nicht Fans zuhören werden. Wer aber weiter eintauchen möchte in die weit, weit entfernte Galaxis, es gibt hier in Hildesheim auch einen Star Wars-Fankreis. Suchen Sie da einfach nach Jedi of the Round Table. Und greife jetzt nochmal kurz auf den Soundtrack des legendären ersten Teils zurück, als unsere Helden in die Cantina Bar einziehen. Da gibt eine Band das hier zum Besten. Happy Star Wars Day!

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1: Da Kunst ein Spiegel dessen ist, was in den Menschen vorgeht, ist das Älterwerden immer wieder Gegenstand in Literatur, Musik, Malerei und so weiter. So beschäftigt sich auch die neue Fotoausstellung des Braunschweiger Fotografen Klaus Kohn mit diesem Thema. Die Ausstellung trägt den Titel Passagen, die Dinge, das Leben. Der Fotograf porträtiert ältere Menschen, jeweils mit einem Gegenstand, der für ihr Leben eine besondere Bedeutung hat. Die Veranstaltungen verstehen sich als offenes Angebot für alle, die sich mit Lebensgeschichten, Erinnerungen und dem Älterwerden auseinandersetzen möchten. Die Ausstellung in der St. Lamberti-Kirche ist täglich von 9 bis 17 Uhr geöffnet und läuft noch bis zum 24. Mai 2026. Außerdem heute Abend in der Stadt. Eine Veranstaltung des Literaturinstitut Hildesheim in Kooperation mit dem Prosa Nova 26 und dem Literaturhaus St. Jankobi. Zur Einstimmung auf die beiden Großereignisse Fußball-WM und Prosa Nova 26 widmet sich eine Live-Ausgabe des Podcasts Fashion the Gaze, queerer Literatur, die Sport als sozialen Raum und Ereignis thematisiert. Zu Gast bei den Podcast-Co-Hosts Freya Herrmann und Dr. Vera Glocke sind Do We Go All und Hanna Beckmann. Die Veranstaltung beginnt um 19.30 Uhr im Literaturhaus St. Jankobi. Der Einlass beginnt bereits eine halbe Stunde vorher. Tickets gibt es regulär für 8 Euro im Internet. Übrigens, am 20. Mai können Sie im Mutterhaus in der Neue Straße 16 an einem offenen Malworkshop teilnehmen. Das Sozialcafé Vinzenzpforte lädt Menschen jeden Alters dazu ein, erste Erfahrungen mit Farbe und Leinwand zu sammeln oder vorhandene Kenntnisse zu vertiefen. Der Workshop wird geleitet von Hans Lamp. Er ist Professor für plastisches Gestalten und Grundlehrer an der HAWK Hildesheim. Die Veranstaltung startet am 20. Mai um 14 Uhr und geht ca. 2 Stunden. Falls Sie gerne an dem Malworkshop teilnehmen wollen, müssen Sie sich anmelden. Das ist möglich unter der Hildesheimer Nummer 109875 oder persönlich im Sozialcafé Vinzenzpforte. Weitere Infos erhalten Sie unter vincentinerinnen-hildesheim.de/malworkshop-vinzenzpforte/. Das waren die Tonkuhle Veranstaltungstipps für Montag. Weitere finden Sie unter stadtmagazin-public.de.
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1: Um 13 Uhr mit Benjamin Kirsch. Der Iran hat die USA vor dem angekündigten Einsatz in der Straße von Hormus gewarnt. Die USA hatten zuvor mitgeteilt, festsitzenden Schiffen die Durchfahrt durch die vom Iran blockierte wichtige Handelsroute zu ermöglichen. Das Oberkommando des iranischen Militärs drohte damit, US-Kriegsschiffe anzugreifen, sollten sie in die Meerenge einfahren. Aus Istanbul Uwe Lüb.
2: Iran kontrolliere die Straße von Hormus. Jede Durchfahrt eines Schiffes müsse mit den iranischen Streitkräften abgestimmt werden. Das US-Zentralkommando in der Region CENTCOM will für die Operation 15.000 Soldaten, 100 Flugzeuge und etliche Kriegsschiffe bereithalten. Weil nicht klar sei, ob und wie viele Seeminen in der Region ausgebracht sind, sollten die Schiffe nahe der omanischen Küste entlangfahren. Das US-Militär will währenddessen Funkkontakt zu den Schiffen halten. Die Verhandlungen zwischen den USA und Iran über ein Ende des Krieges gehen weiter. Die USA haben nach iranischen Angaben eine Antwort auf den jüngsten 14-Punkte-Plan Irans über Pakistan weitergeleitet. Iran prüfe die Antwort nun.
1: Die Ankündigung der USA, Schiffe durch die blockierte Straße von Hormus zu geleiten, trifft innerhalb Europas auf zurückhaltende Reaktionen. Die Pläne werden zwar begrüßt, ein Angebot dabei zu unterstützen, gibt es aus anderen Staaten aber nicht. Aus Erevan Jean-Marie Magro.
3: Nachdem die US-Regierung angekündigt hatte, eine Initiative zu starten, um feststeckenden Schiffen in der Meerenge zu helfen, sagte Frankreichs Präsident Macron, wenn die USA die Straße von Hormuz freiräumen wollten, sei das sehr gut. Allerdings werde er sich nicht an einer Mission beteiligen, die keinen klaren Auftrag habe. So Macron beim Gipfel der Europäischen Politischen Gemeinschaft in der armenischen Hauptstadt Erivan. Dort vertritt Frankreichs Präsident den deutschen Bundeskanzler. Friedrich Merz kann aus Termingründen am Forum mit fast 50 geladenen Staats- und Regierungschefs nicht teilnehmen. Ähnlich zurückhaltend äußerte sich EU-Außenbeauftragte Kaya Kallas. Man unterstütze eine diplomatische Lösung, um die Straße von Hormuz wieder zu öffnen, so Kallas.
1: Jede dritte Geburt in einem deutschen Krankenhaus erfolgt per Kaiserschnitt. Im Jahr 2024 haben nach Angaben des Statistischen Bundesamtes etwa 655.000 Frauen in einer Klinik entbunden, fast 216.000 von ihnen per Kaiserschnitt. Damit hat sich die Rate seit 1991 mehr als verdoppelt. Damals seien rund 15% aller Neugeborenen in Kliniken per Kaiserschnitt zur Welt gekommen. Bundesweit am höchsten war der Anteil der operativen Entbindungen, demnach in Hamburg, am niedrigsten in Sachsen. Die Weltgesundheitsorganisation meldet den Ausbruch einer Atemwegsinfektion auf einem Kreuzfahrtschiff im Atlantischen Ozean. 3 Passagiere sind mutmaßlich nach der Infektion mit dem Hunter-Virus gestorben. Aus Genf Marie-Christine Werner.
4: 3 weitere Personen seien infiziert. Eine von ihnen werde in Südafrika intensivmedizinisch betreut. 2 befänden sich noch auf dem Schiff. Das teilte die WHO in Genf auf ihrer Plattform X mit. Unter den Opfern ist nach Agenturberichten ein niederländisches Ehepaar. Das Hunter-Virus kann beim Kontakt mit Ausscheidungen von Nagetieren auf den Menschen übertragen werden und zu schweren Krankheitsverläufen führen. In seltenen Fällen wird der Erreger auch von Mensch zu Mensch übertragen, so die WHO. Das Kreuzfahrtschiff MV Hondius eines niederländischen Betreibers war von Ushuaia in Argentinien nach Kapverde unterwegs und befindet sich zurzeit im Hafen von Kapverde. Die WHO arbeite mit den Betreibern des Schiffs sowie den betroffenen Mitgliedstaaten zusammen und koordiniere die medizinische Unterstützung für die restlichen Passagiere sowie die Crew.
1: Der Großteil der Beute aus einem spektakulären Goldraub soll sich weiterhin in Plate im Landkreis Ludwigslust-Parchim befinden. Das hat das Bayerische Landeskriminalamt mitgeteilt. Seit heute früh suchen deshalb rund 60 Einsatzkräfte auf dem Grundstück des Hauptverdächtigen in Mecklenburg-Vorpommern nach mehr als 3 Kilo Gold und nach Bargeld. Dabei setzen sie auch Röntgengeräte und Suchhunde ein. Das Gold stammt aus einem Keltenschatz, den die mutmaßlichen Profi-Einbrecher in Bayern hatten. Die rund 400 historischen Münzen im Wert von 1,5 Millionen Euro wurden Ende 2022 aus einem Museum entwendet. 4 Männer sitzen dafür seit rund 3 Jahren in Haft. Gegen ihre Verurteilung läuft ein Berufungsverfahren. Das waren die Nachrichten. Das Wetter in Norddeutschland. Teils trocken, teils Schauer, kaum Gewitter, 12 Grad auf den Nordseeinseln, 23 Grad in Göttingen. Morgen viel Regen, vereinzelt Gewitter an den Küsten, meist trocken, Höchstwerte 12 bis 18 Grad. Am Mittwoch im Norden trocken, im Süden Regen 9 bis 14 Grad und am Donnerstag gebietsweise Regen 11 bis 16 Grad. Es ist jetzt 13.05 Uhr.
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5: Mit Felix Oehlmann. Die Stadt Hildesheim sieht in Sorsum auch nach dem Brand aus für die dortige Großwäscherei keine Alternative zum Wasserkamp. Das sagte Stadtbaurätin Andrea Döring im Stadtentwicklungsausschuss. Außerdem hieß es zum Wasserkamp, ein aktuelles Verkehrsgutachten werde voraussichtlich zum Sommer vorgelegt und selbst im Falle guten Voranschreitens der Planungen sei ein Baubeginn erst 2028 realistisch. Fußball-Oberligist VfV Borussia 06 hat nach zuletzt zwei Niederlagen im Friedrich-Ebert-Stadion einen 3:0-Sieg über Lupo Martini Wolfsburg eingefahren. Die Wolfsburger sind Tabellenschlusslicht und stehen bereits als Absteiger fest. Diesen Mittwoch empfängt der VfV mit dem TSV Wetschen eine weitere Mannschaft aus dem Tabellenkeller. Die Sportfreunde Söhre haben ihr vorletztes Spiel dieser Handball-Drittligasaison gegen den DHK Flensburg 40:33 gewonnen. Es war das letzte Heimspiel und es besteht nur noch eine minimale Chance auf den Klassenerhalt. Der HC Eintracht Hildesheim gewann seine Partie gegen die HSG Ostsee 39:26 und hat damit weiterhin die Chance, noch in den DHB-Pokal einzuziehen.
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1: Um 14 Uhr mit Benjamin Kirsch. Der Iran hat die USA vor dem angekündigten Einsatz in der Straße von Hormus gewarnt. Die USA hatten zuvor mitgeteilt, festsitzenden Schiffen die Durchfahrt durch die vom Iran blockierte wichtige Handelsroute zu ermöglichen. Das Oberkommando des iranischen Militärs drohte damit, US-Kriegsschiffe anzugreifen, sollten sie in die Meerenge einfahren. Aus Istanbul, Uwe Lüb.
2: Iran kontrolliere die Straße von Hormus. Jede Durchfahrt eines Schiffes müsse mit den iranischen Streitkräften abgestimmt werden. Das US-Zentralkommando in der Region CENTCOM will für die Operation 15.000 Soldaten, 100 Flugzeuge und etliche Kriegsschiffe bereithalten. Weil nicht klar sei, ob und wie viele Seeminen in der Region ausgebracht sind, sollten die Schiffe nahe der omanischen Küste entlangfahren. Das US-Militär will währenddessen Funkkontakt zu den Schiffen halten. Die Verhandlungen zwischen den USA und Iran über ein Ende des Krieges gehen weiter. Die USA haben nach iranischen Angaben eine Antwort auf den jüngsten 14-Punkte-Plan Irans über Pakistan weitergeleitet. Iran prüfe die Antwort nun.
1: Die Ankündigung der USA, Schiffe durch die blockierte Straße von Hormus zu geleiten, trifft innerhalb Europas auf zurückhaltende Reaktionen. Die Pläne werden zwar begrüßt, ein Angebot dabei zu unterstützen, gibt es aus anderen Staaten aber nicht. Aus Erivan Jean-Marie Magro.
3: Nachdem die US-Regierung angekündigt hatte, eine Initiative zu starten, um feststeckenden Schiffen in der Meerenge zu helfen, sagte Frankreichs Präsident Macron, wenn die USA die Straße von Hormus freiräumen wollten, sei das sehr gut. Allerdings werde er sich nicht an einer Mission beteiligen, die keinen klaren Auftrag habe, so Macron beim Gipfel der Europäischen Politischen Gemeinschaft in der armenischen Hauptstadt Erivan. Dort vertritt Frankreichs Präsident den deutschen Bundeskanzler. Friedrich Merz kann aus Termingründen am Forum mit fast 50 geladenen Staats- und Regierungschefs nicht teilnehmen. Ähnlich zurückhaltend äußerte sich EU-Außenbeauftragte Kaya Kallas. Man unterstütze eine diplomatische Lösung, um die Straße von Hormus wieder zu öffnen, so Kallas.
1: Um niedrigere Spritpreise zu erzielen, hat die Bundesregierung die Energiesteuer für Benzin und Diesel seit dem 1. Mai gesenkt, und zwar um rund 17 Cent pro Liter. Das Bundeskartellamt kommt zu dem Schluss, dass die Mineralölkonzerne diese Steuersenkung nicht vollends an die Verbraucher weitergeben. Aus Bonn, Anne Burkhardt.
4: Rechnerisch sieht das an den Zapfsäulen so aus. Während die Steuersenkung rund 17 Cent beträgt, gingen die Preise im Tagesdurchschnitt zuerst um 13 Cent runter. Bis heute sind sie aber Tag für Tag wieder langsam gestiegen. Der Präsident des Bundeskartellamtes, Andreas Mund, mahnt die Mineralölkonzerne zu mehr Zurückhaltung. Er sagte, die Steuersenkung solle die Verbraucherinnen und Verbraucher entlasten, ebenso die Wirtschaftsbetriebe, aber nicht die Mineralölkonzerne. Die seien allenfalls Treuhänder dieser Entlastung. Wer tanken muss, so das Bundeskartellamt, soll auf jeden Fall die Preise auf entsprechenden Apps vergleichen, denn nicht alle Tankstellen fahren um 12 Uhr die Preise gleichermaßen hoch oder senken sie ähnlich wieder bis zum Abend.
1: In Düsseldorf hat der Prozess gegen einen Mann begonnen, der zur Tötung von Politikern und anderen Personen des öffentlichen Lebens aufgerufen haben soll. Zum Auftakt wurde vor dem Oberlandesgericht die Anklage verlesen. Demnach veröffentlichte der 49-Jährige im Internet Namenslisten und selbstverfasste Todesurteile. Auch Anleitungen zum Bau von Sprengsätzen soll es dort gegeben haben. Außerdem seien Kopfgelder in Kryptowährung für die Tötung der Zielpersonen ausgesetzt worden. Auf der Liste potenzieller Opfer standen unter anderem Altbundeskanzler Scholz und seine Vorgängerin Merkel. Die Bundesanwaltschaft rechnet den 49-jährigen Angeklagten der Reichsbürgerszene zu. In Deutschland bleibt die grundsätzliche Zustimmung zur Demokratie hoch. Das ist das Ergebnis des Demokratiemonitors 2026 der Bertelsmann Stiftung. Demnach befürworten 82% der Befragten demokratische Werte, etwas mehr als bei der letzten Befragung im Jahr 2019. Laut der repräsentativen Studie finden zum Beispiel etwa 91% das Prinzip demokratischer Wahlen wichtig. 77% der Menschen unterstützen außerdem die Werte und Funktionen demokratischer Parteien, aber nur 17% sind damit zufrieden, wie die Parteien aktuell arbeiten. Das waren die Nachrichten. Das Wetter in Norddeutschland, teils trocken, teils Schauer, kaum Gewitter, 12 Grad auf den Nordseeinseln bis 23 Grad in Göttingen. Morgen viel Regen, vereinzelt Gewitter, an den Küsten meist noch trocken, Höchstwerte 12 bis 18 Grad. Es ist jetzt 14.05 Uhr.
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5: Mit Felix Oehlmann. Die Stadt Hildesheim sieht in Sorsum auch nach dem Brand aus für die dortige Großwäscherei keine Alternative zum Wasserkamp. Das sagte Stadtbaurätin Andrea Döring im Stadtentwicklungsausschuss. Außerdem hieß es zum Wasserkamp, ein aktuelles Verkehrsgutachten werde voraussichtlich zum Sommer vorgelegt und selbst im Falle guten Voranschreitens der Planungen sei ein Baubeginn erst 2028 realistisch. Fußball-Oberligist VfV Borussia 06 hat nach zuletzt zwei Niederlagen im Friedrich-Ebert-Stadion einen 3:0-Sieg über Lupo Martini Wolfsburg eingefahren. Die Wolfsburger sind Tabellenschlusslicht und stehen bereits als Absteiger fest. Diesen Mittwoch empfängt der VfV mit dem TSV Wetschen eine weitere Mannschaft aus dem Tabellenkeller. Die Sportfreunde Söhre haben ihr vorletztes Spiel dieser Handball-Drittligasaison gegen den DHK Flensburg 40:33 gewonnen. Es war das letzte Heimspiel und es besteht nur noch eine minimale Chance auf den Klassenerhalt. Der HC Eintracht Hildesheim gewann seine Partie gegen die HSG Ostsee 39:26 und hat damit weiterhin die Chance, noch in den DHB-Pokal einzuziehen.
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1: Um 15 Uhr mit Tarek Yusbashi. Der Iran hat die USA vor dem angekündigten Einsatz in der Straße von Hormus gewarnt. Die USA hatten zuvor mitgeteilt, festsitzenden Schiffen die Durchfahrt durch die vom Iran blockierte wichtige Handelsroute zu ermöglichen. Das Oberkommando des iranischen Militärs drohte damit, US-Kriegsschiffe anzugreifen, sollten sie in die Meerenge einfahren. Aus Istanbul Uwe Lüb.
2: Iran kontrolliere die Straße von Hormus. Jede Durchfahrt eines Schiffes müsse mit den iranischen Streitkräften abgestimmt werden. Das US-Zentralkommando in der Region CENTCOM will für die Operation 15.000 Soldaten, 100 Flugzeuge und etliche Kriegsschiffe bereithalten. Weil nicht klar sei, ob und wie viele Seeminen in der Region ausgebracht sind, sollten die Schiffe nahe der omanischen Küste entlangfahren. Das US-Militär will währenddessen Funkkontakt zu den Schiffen halten. Die Verhandlungen zwischen den USA und Iran über ein Ende des Krieges gehen weiter. Die USA haben nach iranischen Angaben eine Antwort auf den jüngsten 14-Punkte-Plan Irans über Pakistan weitergeleitet. Iran prüfe die Antwort nun.
1: Die Ankündigung der USA, Schiffe durch die blockierte Straße von Hormus zu geleiten, trifft innerhalb Europas auf zurückhaltende Reaktionen. Die Pläne werden zwar begrüßt, ein Angebot dabei zu unterstützen, gibt es aus anderen Staaten aber nicht. Aus Erivan Jean-Marie Magro.
3: Nachdem die US-Regierung angekündigt hatte, eine Initiative zu starten, um feststeckenden Schiffen in der Meerenge zu helfen, sagte Frankreichs Präsident Macron, wenn die USA die Straße von Hormus freiräumen wollten, sei das sehr gut. Allerdings werde er sich nicht an einer Mission beteiligen, die keinen klaren Auftrag habe, so Macron beim Gipfel der Europäischen Politischen Gemeinschaft in der armenischen Hauptstadt Erivan. Dort vertritt Frankreichs Präsident den deutschen Bundeskanzler. Friedrich Merz kann aus Termingründen am Forum mit fast 50 geladenen Staats- und Regierungschefs nicht teilnehmen. Ähnlich zurückhaltend äußerte sich EU-Außenbeauftragte Kaya Kallas. Man unterstütze eine diplomatische Lösung, um die Straße von Hormus wieder zu öffnen. So Kallas.
1: Das Bundeskartellamt kommt zu dem Schluss, dass der sogenannte Tankrabatt nicht vollständig an die Kunden weitergegeben wird. Präsident Mund kritisierte dies scharf. Die Steuersenkung solle die Verbraucher und die Wirtschaft entlasten, nicht aber die Mineralölkonzerne. Diese seien allenfalls Treuhänder der Entlastung, so Mund. Der Interessenverband der Mineralölindustrie Fuels and Energy geht hingegen davon aus, dass die Steuersenkung an die Verbraucher weitergegeben wird. Hauptgeschäftsführer Küchen sagte auf NDR Info, es könnte aber sein, dass hohe Weltmarktpreise für Benzin und Diesel die Steuersenkung praktisch überlagern. Seit 1. Mai gilt eine Steuersenkung auf Diesel und Benzin von rund 17 Cent pro Liter. In Düsseldorf hat der Prozess gegen einen Mann begonnen, der zur Tötung von Politikern und anderen Personen des öffentlichen Lebens aufgerufen haben soll. Zum Auftakt wurde vor dem Oberlandesgericht die Anklage verlesen. Demnach veröffentlichte der 49-Jährige im Internet Namenslisten und selbst verfasste Todesurteile. Auch Anleitungen zum Bau von Sprengsätzen soll es dort gegeben haben. Außerdem seien Kopfgelder in Kryptowährung für die Tötung der Zielpersonen ausgesetzt worden. Auf der Liste potenzieller Opfer standen unter anderem Altbundeskanzler Scholz und seine Vorgängerin Merkel. In Deutschland fehlen weiterhin Arbeitskräfte in den technisch-naturwissenschaftlichen Berufen. Die Fachkräftelücke in den sogenannten MINT-Berufen ist zuletzt aber kleiner geworden, allerdings auch wegen der schlechten Wirtschaftslage. Das geht aus einem aktuellen Bericht des Instituts der deutschen Wirtschaft hervor, der dem ARD-Hauptstadtstudio vorliegt. Aus Berlin, Gabriele Intemann.
4: Im März fehlten dem Bericht zufolge rund 134.000 Arbeitskräfte in den MINT-Berufen. Anderthalb Jahre zuvor waren es noch mehr als 200.000. Noch größer wäre der Mangel ohne ausländische Fachkräfte. Auch wenn die Lücke gerade kleiner wird, die Autoren des Reports rechnen damit, dass sich die Lage langfristig wieder verschärft. Denn in den kommenden Jahren gehen viele MINT-Beschäftigte in den Ruhestand. Gleichzeitig steigt den Arbeitsmarktexperten zufolge der Bedarf, unter anderem durch Digitalisierung und Energiewende.
1: Das waren die Nachrichten. Das Wetter in Norddeutschland: teils trocken, teils Schauer und kaum Gewitter, 12 Grad auf den Nordseeinseln bis 23 Grad in Göttingen. Nachts häufig trocken, von Süden her Regen, Tiefstwerte 12 bis 3 Grad. Morgen viel Regen, vereinzelt Gewitter, an den Küsten meist trocken bei Höchstwerten von 12 bis 18 Grad. Am Mittwoch im Norden trocken, im Süden Regen 9 bis 14 Grad und am Donnerstag gebietsweise Regen bei 11 bis 16 Grad. Es ist 15.05 Uhr.
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5: Mit Felix Oehlmann. Nach dem Wechsel von Michael Weiner zur Leitung der Polizeidirektion Göttingen ist nun der leitende Kriminaldirektor Christian Bohmert neuer Polizeichef in Hildesheim. Er übernahm das Amt an der Spitze der hiesigen Inspektion zum 1. Mai und hat es zunächst für ein Jahr inne. Die bisherige Gewichtsbeschränkung auf 30 Tonnen an der innerste Brücke an der Mastbergstraße wird diese Woche aufgehoben. Wie die Stadt Hildesheim mitteilt, ergab ein Gutachten, dass keine unmittelbare Einsturzgefahr besteht, sodass die Brücke bis 40 Tonnen ausreichend tragfähig ist. Die derzeit einspurige Querung mit Ampel wird aber aufrechterhalten. Diesen Dienstag startet ein Projekt, das Hildesheimer Bernwardsquartier hörbar machen soll. Jeweils dienstags von 15.30 Uhr bis 17.30 Uhr gibt es dazu auf dem Angoulême-Platz einen offenen Musiktreff. Ein weiterer Bestandteil dieses Projekts sollen die sogenannten Bernward-Sounds werden. 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
6: Einen wunderschönen Montagnachmittag. Hier ist wieder Michas bunte Stunde. Von 15 bis 16 Uhr. Der ist auch für die Sendung verantwortlich. Heute Max Rabe Spezial. So, wollen wir gleich mal loslegen mit Max Rabe Spezial am heutigen Montag in Michas bunte Stunde.

0: Jawohl, Max Rabe. Max Rabe war ja zweimal bei uns in der Region zu Gast. Einmal in Hameln und einmal hier in Hildesheim. Und ich habe mir gedacht, in Michas Bunte passt das gut rein. Dann machen wir mal eine schöne Max Rabe Spezialsendung. Und mit dem ersten Song an der heutigen Sendung, das ist ein Lied, wo man glücklich sein kann und werden kann. Ein guter Tag, um glücklich zu sein. Der Song heißt eigentlich richtig Guten Tag, liebes Glück. Und hier kommt Max Rabe. Ich wünsche Ihnen und euch eine schöne Sendung und viel Spaß.
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Zeit. Max Rabe, sein bürgerlicher Name Matthias Otto, ist am 12. Dezember 1962 in Lünen geboren. Er ist ein deutscher Sänger im Stimmfach Bariton. Max Rabe ist Mitbegründer und Leiter des Palastorchesters in Berlin. Max Rabe sammelte seine ersten Gesangserfahrungen in einem Kirchenkinderchor in seiner Heimatstadt Lünen und in der Kantorei seiner Schule. Er besuchte das Clemenshof Bauer College, ein Internat des Erzbistums Paderborn. Der nächste Song von Max Rabe ist Passt auf mich auf. Genau, wir passen ja alle auf uns auf. Bitteschön.

Im Alter von 20 Jahren zog Max Rabe nach West-Berlin. Seine ersten Gesangsstunden finanzierte er mit verschiedenen Gelegenheitsarbeiten. Ab 1988 studierte Max Rabe Gesang in Paderborn, der damaligen Hochschule der Künste Berlin, die er 1995 als staatlich geprüfter Opernsänger bestand. Na, das war doch ein perfekter Moment für Max Rabe.

0: Ihren ersten Charterfolg hatten Sie 1992 in Deutschland mit »Kein Schwein ruft mich an« aus der Feder von Max Rabe. 2 Jahre später machten Sie die Zusammenarbeit mit Regisseur Sönke Wortmann für den Film »Der bewegte Mann« einem großen Publikum bekannt. Das 10-jährige Bühnenjubiläum von Max Rabe und Palastorchester wurde 1997 in der ausverkauften Berliner Waldbühne gefeiert. Kein Schwein ruft mich an. Jo, der sollte jetzt eigentlich kommen und da kommt er auch schon. Bitteschön.
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0: Mein Kollege Silas Wiebrecht konnte mit Max Rabe ein Telefoninterview führen. Dieses Interview habe ich in drei Teilen aufgeteilt und hier kommt Teil 1.
1: Sie sind sehr bald in Hildesheim mit Ihrem Programm Eine Hummel streicheln. Da habe ich jetzt erstmal die Frage, wie fühlt es sich an, eine Hummel zu streicheln und woher kommt diese Faszination bei Ihnen?
2: Naja, eigentlich war es ein Zufall. Ich war mit Annette Humpe verabredet zum Café beim Sommer und sie kommt durch die Tür und sagt, ich möchte mal eine Hummel streicheln. Und ich, ohne nachzudenken, sofort wie aus der Pistole geschossen, eine von den dicken Weichen. Und sie sagte sofort, da machen wir ein Lied, das wäre doch was. Und naja, bei so einem Quatsch bin ich sofort zu haben, irgendwie mit Schimpansen auf Bäumen klettern oder so. Also ich habe dann sofort einen Haufen Text angeliefert. Vieles haben wir verwendet, vieles haben wir weggeworfen, aber am Ende war es das Vergnügen, mal so ein Lied zu basteln.
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0: Hummel streicheln. Max Rabe gab zwei Konzerte bei uns in der Region. Einmal in Hameln am 11.03.2026 und einmal am 13.04.2026. Und ich war live dabei am 11.03. in Hameln. Da habe ich mal einen Gast vorm Konzert sprechen können und danach kommt gleich Live-Mitschnitt aus der Show. Hier kommt erstmal das Gespräch mit einem Gast. Gleich geht das Konzert los von Max Rabe. Ja, was verbindet Sie denn mit Max Rabe?
1: Dass ich hier jetzt schon das zweite Mal in Hameln beim Konzert bin. Ich kenne ihn aus dem Fernsehen. Ich finde, es ist ein super Sänger, ein tolles Orchester. Und ich weiß nicht, vor 3 Jahren oder wann er hier war, es war einfach toll. Das darf man sich nicht entgehen lassen.
0: Haben Sie denn auch schon eine Hummel gestreichelt, weil das neue Programm heißt ja so?
1: Nein, gestreichelt nicht, aber ich habe tatsächlich dieses Jahr schon eine gesehen.
0: Prima, danke schön.
1: Gerne.
2: Einer Beziehung. Ein altes Thema. Schon lange vor unserer Zeitrechnung. Wie man inzwischen weiß, war das auch zwischen Neandertalern und dem Homo sapiens aktuell. In den damaligen Kontaktanzeigen warf man wahrscheinlich mit überschaubaren Superlativen wie bietemäßig ausgebildetes Denkorgan, kann Feuer machen und Keulen schwingen. Beim ersten Treffen saß man sich dann gegenüber, stand aber irgendwie neben sich, suchte nach den richtigen Worten, den passenden Formulierungen, hörte sich reden, fasste sich an den Kopf und griff ins Leben. Hat sich also nicht viel geändert.

0: Heute in Michaels bunte Stunde Max Rabe Spezial. Aus 11 Musikern besteht das Palastorchester. Es wurde 1986 von Max Rabe und einer Gruppe von Kommilitonen gegründet, um Musik aus Deutschland der goldenen 20er zu spielen. Und hier stelle ich einfach mal, oder Max Rabe stellt sein Palastorchester vor.
1: Meine sehr geehrten Damen und Herren, mein Name ist Max Rabe. Wir befinden uns hier mit dem gesamten Palastorchester in einem wohlbemessenen Saal vor lediglich einem Mikrofon. Es handelt sich dabei um ein Stereo-Raum-Mikrofon. Das klingt folgendermaßen. Zu meiner Rechten die Blechbläser, an der Posaune Herr Jörn Ranke. An der Trompete Herr Thomas Huder. An der zweiten Trompete Herr Alexander Linkenbach. An der Gitarre Herr Paul Esslinger. Am Flügel Herr Ian Weckwert. Am Schlagwerk Herr Vincent Riewe. Am Bass und am Sousaphon Herr Stefan Franz, am Tenorsaxophon Herr Harald Bensko, am Altsaxophon Herr Johannes Ernst, am zweiten Altsaxophon Herr Werner Leonard und am Baritonsaxophon Herr Sven Behrens. Doch allen voran an der Violine Fräulein Kaya Kürer.
0: Bevor wir nun. Jawohl, er hat die Band in Einzelnen vorgestellt. Im Jahr 2011 veröffentlichte Max Rabe das Album Küssen kann man nicht alleine. Das ist in den deutschen, schweizer, österreichischen Charts und sogar in die Top 20 der schwedischen Charts aufgestiegen. Im selben Jahr war Max Rabe in der Sesamstraße bei Ernie und Bert mit dem Song zu sehen. Musik küssen kann man nicht alleine. Und hier hören wir uns den Song mal an.
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1: Jawohl, Max Rabe Spezial am heutigen Montag in Michas bunte Stunde. Weiter geht's mit dem Interview Teil 2 von meinem lieben Kollegen Silas Wiebrecht. Bitte schön.
2: Funktioniert das bei Ihren Liedern immer so, dass Sie irgendwo im Alltag ja. Inspiration dafür finden?
3: Ach so, nein, das ist einfach, wenn einer irgendwas sagt, also so war es auch bei Ein Tag wie Gold, da habe ich auch, ohne nachzudenken, sofort in den Adern 100.000 Volt dieses Lied, was für Babylon geschrieben haben. Und so ist es ganz oft, dass einfach, wenn einer irgendein Stichwort bringt, mir dann auch sofort Texte einfallen. Also nicht alle Texte sind dann zu verwenden und alle sind gut, aber irgendwas stellt sich dann bei mir immer an. Das funktioniert.
2: Für wen schreiben Sie Ihre Texte denn?
3: Für die Leute, die es hoffentlich hören wollen. Also das Schreiben selber macht Spaß. Und dann denkt man, ja, das könnte man für die oder jene Situation verwenden und hat dann so Bilder im Kopf. Aber es geht vor allen Dingen darum, Stücke zu schreiben, die Leute berühren. Und das ist ja unser, also dass sie Spaß haben oder dass sie melancholisch werden. Wir erklären nicht die Welt, sondern wir wollen die Leute für die Dauer eines Konzertes aus der Wirklichkeit reißen. Dafür sind diese Stücke gedacht, dass sie einfach die Leute ablenken, dass sie mal ein bisschen Kraft schöpfen können.

Max Rabe, der für die Erinnerung an die Musikwelt der 20er, 30er Jahre ist mehrfach ausgezeichnet worden. Deswegen. Insbesondere erhielt er unter anderem den Echo Klassik 2000 für seine Inspiration des Mackie Messers. 2005 erhielt Max Rabe den Paul-Lincoln-Ring der Stadt Goslar. 2007 den Kulturpreis seiner Heimatstadt Lünen und 2012 in Verdienstorden des Landes Berlin. Hier ist Mackie Messer.

0: Melky Messer, Max Rabe. Ich habe noch das Interview Teil 3 mit Silas Wiebrich hier im Player.
1: Bei mir hat ihre Musik immer eine Wirkung, die mich irgendwo zwischen, ja, ich würde es beschreiben als trübe Melancholie und vielleicht heiteren Optimismus bringt. Würden Sie sagen, dass das auf Ihre Musik zutrifft oder wollen Sie auch spezifisch diese Stimmung hervorrufen?
2: Also ja, bestimmt. Zynismus jetzt nicht, überhaupt nicht, aber da ist natürlich dann auch so eine heftige Ironie auch immer mit dabei oder ein schräger Humor, klar. Und es gibt Stücke, die melancholisch sind. Ich merke das von Leuten, die dann sagen irgendwie, das hat mir in dieser oder jener schweren Zeit geholfen, dass wenn ich sowas dann höre, dann denke ich, oh, das ist dann natürlich ein starkes Kompliment. Und manchmal vergisst man einfach, was man mit solchen Zeilen auch auslösen kann. Aber das ist natürlich stark. Eine großartige Resonanz. Das, glaube ich, kennen alle Musiker.

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0: So langsam geht die bunte Stunde zu Ende und hier ist noch das Schlusswort von Max Rabe und danach das Outro. Nee, eine Stunde habe ich noch. Am Ende kommt der Schluss, aber hier ist das Schlusswort.
1: Haben Sie denn noch eine Botschaft für Ihr Publikum, das Sie dann in Hildesheim hier erwartet?
2: Genießen Sie den Abend, was soll ich sagen. Also ich bin zuversichtlich, dass es ein schöner Abend wird, weil um in Hildesheim die beste Leistung zu liefern, haben wir natürlich vorher 1, 2, 3 Konzerte angesetzt, damit wir als Höhepunkt der gesamten Tournee natürlich in Hildesheim feiern können. Ich grüße alle Hörerinnen und Hörer von Bohnen.

Das war Michas Bundesstunde am heutigen Montag. Max Rabe Spezial. Michael Mayer war auch verantwortlich für diese Sendung. Und im nächsten Monat, im Juni, dann gehen wir auf hoher See mit den Shanty-Tor bis Baroda. Und heute sind wir endlich mal vernünftig gut fertig geworden. Ohne Hektik, ohne Stress. Ist auch mal schön. Und gleich um 16 Uhr kommt Gospel und mehr. Und ich sage tschüss, bis zum nächsten Mal. Euer Micha. Bye, bye. Servus.

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1: Um 16 Uhr mit Tarek Yusbashi. Zwei unter US-Flagge fahrende Handelsschiffe haben die Straße von Hormus erfolgreich durchquert. Das berichtet das US-Militär. Aus der NDR-Nachrichtenredaktion Simone Kienzle.
2: Demnach setzen die Schiffe ihre Reise nun sicher fort. Zuvor hatten die USA angekündigt, festsitzenden Schiffen die Durchfahrt durch die vom Iran blockierte wichtige Handelsroute zu ermöglichen. Das Oberkommando des iranischen Militärs drohte daraufhin damit, US-Kriegsschiffe anzugreifen, sollten sie in die Straße von Hormus einfahren. Das US-Militär bestritt außerdem Meldungen, wonach eines seiner Kriegsschiffe von iranischen Streitkräften angegriffen und von zwei Raketen getroffen wurde. Über eine solche Attacke hatten mehrere iranische Nachrichtenagenturen berichtet.
1: Bundesaußenminister Wadephohl hat bei seinem Besuch in Griechenland auch Gespräche über die Lage in der Straße von Hormus geführt. Anschließend wandte er sich mit einer Warnung an den Iran. Aus Athen Bettina Weitz.
3: Es gäbe keine Berechtigung dafür, dass der Iran die Straße von Hormus blockiere, betonte Außenminister Wadephohl bei seinem Antrittsbesuch in Athen. Teheran müsse die Meerenge freigeben. Dazu habe er gestern bei einem Telefonat den iranischen Außenminister Araghchi aufgefordert, so der CDU-Politiker. Wadephohl legte mit einer Warnung nach. Es sei hohe Zeit, dass das Verhandlungsangebot ernsthaft angenommen werde, wenn man nicht eine weitere Eskalation bewirken wolle, unter der alle leiden würden, sagte Wadephohl.
1: In Deutschland bleibt die grundsätzliche Zustimmung zur Demokratie hoch. Das ist das Ergebnis des Demokratiemonitors 2026 der Bertelsmann Stiftung. Demnach befürworten 82% der Befragten demokratische Werte, etwas mehr als bei der letzten Befragung im Jahr 2019. Laut der repräsentativen Studie finden zum Beispiel etwa 91% das Prinzip demokratischer Wahlen wichtig. 77% der Menschen unterstützen außerdem die Werte und Funktionen demokratischer Parteien. Aber nur 17% sind damit zufrieden, wie die Parteien aktuell arbeiten. In Düsseldorf hat der Prozess gegen einen Mann begonnen, der zur Tötung von Politikern und anderen Personen des öffentlichen Lebens aufgerufen haben soll. Zum Auftakt wurde vor dem Oberlandesgericht die Anklage verlesen. Demnach veröffentlichte der 49-Jährige im Internet Namenslisten und selbst verfasste Todesurteile. Auch Anleitungen zum Bau von Sprengsätzen soll es dort gegeben haben. Außerdem seien Kopfgelder in Kryptowährung für die Tötung der Zielpersonen ausgesetzt worden. Auf der Liste potenzieller Opfer standen unter anderem Altbundeskanzler Scholz und seine Vorgängerin Merkel. Die Bundesanwaltschaft rechnet den 49-jährigen Angeklagten der Reichsbürgerszene zu. Unter den drei Toten nach einem ungewöhnlichen Ausbruch des Hunter-Virus auf einem Kreuzfahrtschiff im Atlantik ist auch eine Person aus Deutschland. Das hat das niederländische Kreuzfahrtunternehmen mitgeteilt. Aus Madrid, Franka Welz.
4: Das Unternehmen Oceanwide Expeditions teilte mit, die Todesursache sei allerdings noch unklar. Zwei der Toten seien niederländische Staatsbürger, ein britischer Patient werde in Südafrika intensivmedizinisch betreut. Das Schiff MV Hondius liegt weiterhin vor der Küste des Inselstaats Kap Verde. An Bord befinden sich nach Angaben des Kreuzfahrtunternehmens 149 Personen aus 23 verschiedenen Ländern, darunter 6 weitere Passagiere sowie ein Besatzungsmitglied aus Deutschland. Das Hunter-Virus wird in der Regel von Nagetieren über deren Kot, Speichel oder Urin auf den Menschen übertragen. Es kann schwere Atemwegserkrankungen verursachen. In seltenen Fällen kann es auch von Mensch zu Mensch übertragen werden.
1: Ein deutscher Tourist bekommt fast 1000 Euro von seinem Reiseveranstalter zurück, weil an seinem Hotelpool immer alle Liegen mit Handtüchern blockiert waren. Der Mann hatte die fehlenden Plätze als Reisemangel geltend gemacht und auf Preisminderung geklagt. Das Amtsgericht Hannover gab ihm recht. Wenn andere Urlauber schon am frühen Morgen alle Sonnenliegen am Pool mit Handtüchern blockieren, ohne selbst da zu sein, muss der Reiseveranstalter einschreiten oder den Kunden entschädigen. Im konkreten Fall ging es um eine Familienpauschalreise nach Griechenland für mehr als 7.000 Euro. Wegen der teuren Buchung fällt laut Gericht auch die zugesprochene Erstattung mit knapp 1.000 Euro ungewöhnlich hoch aus. Das waren die Nachrichten. Das Wetter in Norddeutschland: teils trocken, teils Schauer und kaum Gewitter bei 12 Grad auf den Nordseeinseln bis 23 Grad in Göttingen. Nachts häufig trocken, von Süden her Regen, Tiefstwerte 12 bis 3 Grad. Morgen viel Regen, vereinzelt Gewitter, an den Küsten meist trocken bei 12 bis 18 Grad. Und am Mittwoch im Norden trocken, im Süden Regen, dann bei 9 bis 14 Grad. Es ist 16.05 Uhr.
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5: Mit Felix Oehlmann. Nach dem Wechsel von Michael Weiner zur Leitung der Polizeidirektion Göttingen ist nun der leitende Kriminaldirektor Christian Bohmert neuer Polizeichef in Hildesheim. Er übernahm das Amt an der Spitze der hiesigen Inspektion zum 1. Mai und hat es zunächst für ein Jahr inne. Die bisherige Gewichtsbeschränkung auf 30 Tonnen an der innerste Brücke an der Mastbergstraße wird diese Woche aufgehoben. Wie die Stadt Hildesheim mitteilt, ergab ein Gutachten, dass keine unmittelbare Einsturzgefahr besteht, sodass die Brücke bis 40 Tonnen ausreichend tragfähig ist. Die derzeit einspurige Querung mit Ampel wird aber aufrechterhalten. Diesen Dienstag startet ein Projekt, das Hildesheimer Bernwardsquartier hörbar machen soll. Jeweils dienstags von 15.30 Uhr bis 17.30 Uhr gibt es dazu auf dem Angoulême-Platz einen offenen Musiktreff. Ein weiterer Bestandteil dieses Projekts sollen die sogenannten Bernward-Sounds werden. Weitere Infos dazu finden Sie auf tonkuhle.de.
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Hallo Leute, herzlich willkommen zu meiner Sendung Gospel on Air. Mein Name ist Michael Porger und ich habe hier die redaktionelle Verantwortung und wünsche euch jetzt viel Spaß mit Gospel on Air auf Radio Tonkuhle. Na, das war ja mal ein schöner technischer Streich mit der CD, die da gesprungen hat, aber ich habe auch noch ein bisschen Musik mitgebracht, keine Angst, gleich geht's hier richtig los.

So, da bin ich wieder. Ja, das ist live. Das war mal wieder eine schöne Überraschung vom CD-Spieler. Ich wollte euch eigentlich den Song Change spielen von The Living Gospel Choir aus Göttingen. Dafür habt ihr ersatzweise jetzt I Like gehört. Ein wunderschönes Lied. Ganz frisch eben gerade reingekommen, vor knapp 10 Minuten. Muss ich mal mitteilen: Colors of Gospel aus Gifhorn. Die singen am Sonntag, den 10. Mai um 17 Uhr in Adenbüttel in der St. Marienkirche einen Gospel-Gottesdienst mit viel Groove, haben sie hier geschrieben. Und ich weiß, dass ich da treue Hörer habe in Gifhorn. Schönen Dank für die Information und schönen Gruß nach Gifhorn. So, kommen wir mal zu dem Thema. European Gospel Festival ist Vergangenheit. Bis gestern war quasi Stuttgart bunt und die europäische Gospelhauptstadt war dann Stuttgart mit über 5000 Stimmen und über 200 Chören, war Stuttgart bunt und gospelmusikalisch gewesen. Das ist eigentlich jetzt der Höchstwert, so viel wir haben noch nie mitgesungen. Und der Martin Bartelwort von der Kreativen Kirche in Witten sagt, dass das eigentliche Highlight sei jetzt nicht der Wachstum der Zahlen, sondern das im stillen Wachstum der Herzen für ein positives Miteinander. So Martin Bartelwort von der Kreativen Kirche, die zusammen mit der Landeskirche Württemberg dieses wundervolle Festival gestaltet hat. Und weil das Europäische Gospelfestival letztes Wochenende war, hat auch die Gospelkirche Hannover ihren interaktiven Gospelgottesdienst verlegt auf kommenden Sonntag, den zweiten Sonntag, den 10.5. und auch mit dem Thema Color of the World. Am 17.5. dann der Gospelgottesdienst, wie gehabt, in der Gospelkirche Hannover mit dem Gospelchor Hannover unter der Leitung von Jan Meyer. So, machen wir mal wieder ein bisschen Musik.

I Come Ashore. Übrigens auch von The Living Gospel Choir aus Göttingen. So, wir kommen jetzt. Wer singt, blüht auf. Das Mitsingen-Festival in Niedersachsen von der Evangelischen Landeskirche veranstaltet vom 2. bis zum 25. Mai. Überall wird gesungen. Nicht nur Gospels, auch andere Chöre singen dort. Ich habe für die Gospelfreunde rausgesucht, die Holler Gospel Singers. Die singen nämlich dann im Familienpark in Sottrum am Sonntag, den 9. Mai. Quatsch, Samstag, den 9. Mai. Ich kann meine Schrift nicht lesen. Die Holler Gospel Singer, eine Mitsing-Veranstaltung, Let's Sing. Und das ist ein Mitsing-Konzert für Jung und Alt, was gute Laune machen soll. Das Ganze geht im Familienpark Sottrum am Samstag, 9. Mai, also kommenden Samstag von 15 bis 17 Uhr. Und die Leitung vom Holler Gospel Chor hat Hanna Jürsch. Der Eintritt zu diesem Familienpark, soweit ich weiß, muss, glaube ich, entrichtet werden, wenn man da reingeht. Aber ich denke, mit den Holler Gospel Singers lohnt sich das mal ordentlich mitzusingen. Alle weiteren Informationen über Wer singt, blüht auf, das Mitsing-Festival in Niedersachsen gibt es unter visionkirchenmusik.de. Da könnt ihr euch belesen, das Programm nachschauen und alle Infos dazu bekommen. So. Wir machen wieder ein bisschen Musik.

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So, also, wenn die Technik mich jetzt nochmal einen Stich lässt hier, es ist ja eine Live-Sendung, dann singe ich hier einfach live. Leute, also Technik, das ist eine Warnung. Es geht um einen Gospel-Workshop, weil der Gospel-Workshop am Himmelfahrt mit Tine Hamburger in der Gospelkirche Hannover ist ausgebucht, völlig ausgebucht ist, aber Gospel on Air wäre ja nicht Gospel on Air, wenn es nicht eine Alternative bieten könnte. Der Gospel-Workshop in Hildesheim mit Simon Biffard und dem Gospelchor Hildesheim unter der Leitung von Raimund Roman. Der Workshop geht vom 19. bis zum 21. Juni in der Freien Evangelischen Gemeinde im Stadtfeld. Das ist die Fontünenstraße. Ein kleiner Tipp, ich werde auch dabei sein, weil ich ja auch zu dem Gospelchor Hildesheim gehöre und ich werde wahrscheinlich auch als Radiomann noch mit dabei sein und Aufnahmen machen von diesem schönen Festival und meldet euch noch an, es sind noch Plätze frei, wenn ihr oder euer Chor euch auch mal im Radio hören wollt, ich nehme das natürlich schamlos alles auf, dann meldet euch unter gospelchor-hildesheim.de, dort findet ihr alle Informationen und die Anmeldeformalitäten. Die Joyful Voices aus Wendhausen unter der Chorleitung von Christian Schaaf feiern diesjährig ihr 30-jähriges Gospelchor-Jubiläum und zwar mit einem großen Konzert am 17. Juni um 17 Uhr, es ist mal alles 17 hier, in der Klosterkirche Ottbergen. Die Joyful Voices sind dazu dann am 18.05., das ist meine nächste Sendung, hier live bei Radio Tonkuhl im Studio zu Gast und ich freue mich riesig auf die. Und ich habe von den Joyful Voices, von deren Album Get On Board, das schöne Lied This Little Light mitgebracht und das wollen wir jetzt mal anhören.

Jo, Joyful Voices, This Little Light of Mine. Wir kommen zu den Gospel Voices. Die waren jetzt am vergangenen Wochenende, also bis gestern, in einer Chorfreizeit in Otterndorf, also da oben im Norden, ganz oben im Norden. Hoffentlich habt ihr hier viel Spaß. Und die bekommen jetzt Besuch von einem südafrikanischen Chor, nämlich von ihrem Partnerchor aus Südafrika, und zwar vom 8. bis zum 18. Juni kommt der südafrikanische Chor hier nach Hildesheim. Da habe ich am 1. Juni um 16 Uhr live hier in der Sendung die Gospel Voices dazu bei mir zu Gast, und die werden dann alles da erzählen, was es da zu hören gibt. Und am 15. Juni, das ist dann auch um 16 Uhr live auf Radio Tonkuhle, habe ich dann den südafrikanischen Chor hier zu Gast. Das wird bestimmt spannend, zumal dann auch die beiden Konzerte in Bockenheim und Hildesheim schon gelaufen sind. Aber zu den Konzerten und all dem bekommt ihr dann die Informationen am 1. Juni direkt von den Gospel Voices hier live auf Radio Tonkuhle. Ich freue mich riesig auf die Voices und habe euch jetzt mal mitgebracht von der allerersten CD. Das ist, glaube ich, auch die einzige bisher, die in einem richtigen Tonstudio aufgenommen wurde. Das Lied Swinging with the Saints. Ist auch wunderschön.

Ich weiß nicht, ob ihr es gehört habt, aber am Klavier saß zu dieser Produktion, das ist fast 30 Jahre her im Studio, kein anderer als Christian Wolf, der jetzt der Chorleiter von den Gospel Voices ist. Und ich habe da im Tenor auch mitgesungen. Also ich weiß nicht, ob man das hört, ich hoffe nicht. Soweit zu den Gospel Voices. Wie gesagt, am 1. Juni hier bei mir zu Gast live. Ich freue mich riesig. Ich bin dann eigentlich schon fast durch mit meiner Sendung. Ich habe aber noch wunderschöne Musik für euch und möchte euch das alles nicht vorenthalten. Und ihr hört jetzt, Sekunde, das da.

Das war Gospel on Air auf Radio Tonkuhle. Redaktionelle Verantwortung und Moderation Michael Porger.

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Ich wünsche euch noch eine schöne Woche. Bis zum nächsten Mal am 18. Mai um 16 Uhr wie immer live hier aus dem Funkhaus von Radio Tonkuhle. Ich wünsche euch noch einen schönen sonnigen Tag und tschüss.

0: an der Einfahrt in die Meerenge gehindert.
1: Seit Freitag gilt der sogenannte Tankrabatt von fast 17 Cent pro Liter Sprit. Jetzt wird diskutiert, ob die Mineralölwirtschaft diese Steuersenkung auch wirklich an die Autofahrer weitergibt. Dazu gibt es unterschiedliche Auffassungen, wie Jan Zimmermann aus Berlin erklärt.
2: Der Automobilclub ADAC sagt, nein, die Senkung der Energiesteuer wird nicht in vollem Umfang weitergegeben. Die Preise müssten nämlich um rund 17 Cent pro Liter Benzin und Diesel unter den Preisen der vergangenen Woche liegen. Und das ist nicht der Fall, so der ADAC. Und nach dieser Auswertung sind die Preise gestern im Tagesdurchschnitt nur um rund etwa 11 Cent unter dem Preis der Vorwoche gewesen. Die Mineralölkonzerne, die widersprechen jetzt, die sagen, Moment mal, wir geben die Steuersenkung komplett weiter. Und die gestiegenen Spritpreise in den vergangenen Tagen hätten etwas mit gestiegenen Produktpreisen für Benzin und Diesel am Weltmarkt zu tun. Schaut man aber auf den Weltmarktpreis für Rohöl, ist dieser zuletzt gesunken. Und viele Experten fragen sich, wie passt das zusammen? Wie kommen die Konzerne auf so eine Begründung?
1: In Deutschland bleibt die grundsätzliche Zustimmung zur Demokratie hoch. Das ist das Ergebnis des Demokratiemonitors 2026 der Bertelsmann Stiftung. Demnach befürworten 82% der Befragten demokratische Werte, etwas mehr als bei der letzten Befragung im Jahr 2019. Laut der repräsentativen Studie finden zum Beispiel etwa 91% das Prinzip demokratischer Wahlen wichtig. 77% der Menschen unterstützen außerdem die Werte und Funktionen demokratischer Parteien. Aber nur 17% sind damit zufrieden, wie die Parteien aktuell arbeiten. Nach einem mutmaßlichen Hunter-Virus-Ausbruch verweigern die kapverdischen Behörden bislang die Evakuierung des Kreuzfahrtschiffes. Laut Weltgesundheitsorganisation sind 3 Personen gestorben, einer aus Deutschland, 2 aus den Niederlanden. Nachgewiesen ist das Virus bei ihnen noch nicht. Aus Madrid, Julia Macher.
3: An Bord sind 2 Crewmitglieder mit akuten Atemwegsbeschwerden. Sie durften das Schiff bisher noch nicht verlassen, ebenso wenig wie die anderen mehr als 140 Passagiere und Crewmitglieder. Laut Schifffahrtsgesellschaft habe man umfangreiche Vorsichtsmaßnahmen angeordnet und überwache die Passagiere medizinisch. Man wolle nun die Kanarischen Inseln anlaufen, um eine bessere medizinische Betreuung zu gewähren. Das Hantavirus wird durch den Kot oder Urin von Nagetieren wie Mäusen oder Ratten übertragen. Es kann zu schweren Lungenerkrankungen, hohem Fieber und Nierenversagen führen.
1: Am Landgericht Siegen in Nordrhein-Westfalen ist eine Mutter verurteilt worden, die ihr Kind mehr als 7 Jahre eingesperrt haben soll. Sie erhielt eine Bewährungsstrafe von 5 Jahren. Auch die Großeltern wurden verurteilt zu Bewährungsstrafen, 2 Jahre für die Großmutter und 15 Monate für den Großvater. Das Gericht sah es als erwiesen an, dass die Mutter ihre Tochter über Jahre im Haus der Großeltern versteckt gehalten und von der Außenwelt isoliert hat. Das Mädchen wurde schließlich 2022 im Alter von 8 Jahren befreit. Ein medizinischer Gutachter sagt, dass es dem Kind damals psychisch und körperlich schlecht ging. Das waren die Nachrichten. Das Wetter in Norddeutschland. Heute Abend oft trocken, in Niedersachsen gebietsweise Schauer und einzelne Gewitter bei 10 bis 21 Grad. In der Nacht meist trocken, von Süden Schauer, vereinzelt Gewitter, Tiefstwerte 12 bis 3 Grad. Morgen Regen und einzelne Gewitter, gebietsweise heiter, Höchstwerte 12 bis 18 Grad. Am Mittwoch im Süden Regen, im Norden mehr Sonne bei 10 bis 15 Grad. Und am Donnerstag örtlich Schauer, dann bei 12 bis 15 Grad. Es ist 17.05 Uhr.
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5: Mit Felix Oehlmann. Nach dem Wechsel von Michael Weiner zur Leitung der Polizeidirektion Göttingen ist nun der leitende Kriminaldirektor Christian Bohmert neuer Polizeichef in Hildesheim. Er übernahm das Amt an der Spitze der hiesigen Inspektion zum 1. Mai und hat es zunächst für 1 Jahr inne. Die bisherige Gewichtsbeschränkung auf 30 Tonnen an der innerste Brücke an der Mastbergstraße wird diese Woche aufgehoben. Wie die Stadt Hildesheim mitteilt, ergab ein Gutachten, dass keine unmittelbare Einsturzgefahr besteht, sodass die Brücke bis 40 Tonnen ausreichend tragfähig ist. Die derzeit einspurige Querung mit Ampel wird aber aufrechterhalten. Diesen Dienstag startet ein Projekt, das das Hildesheimer Bernwardsquartier hörbar machen soll. Jeweils dienstags von 15.30 Uhr bis 17.30 Uhr gibt es dazu auf dem Angoulême-Platz einen offenen Musiktreff. Ein weiterer Bestandteil dieses Projekts sollen die sogenannten Bernward-Sounds werden. Weitere Infos dazu finden Sie auf tonkuhle.de.
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6: Mit Alexander Polikowski. Hinter uns liegt ein sonniges und für hoffentlich viele von Ihnen auch langes Wochenende. Ich hoffe, Sie konnten bislang gut in diese Woche starten und wir starten jetzt in besagten Abend mit Musik.

0: Um die 250 Menschen haben sich am Freitag versammelt auf dem Hildesheimer Marktplatz. Die traditionelle Maikundgebung der Gewerkschaften stand an. Und dabei wurde verbal scharf geschossen, vor allem gegen die Bundesregierung unter Friedrich Merz. Die Hauptrednerin dabei war Petra Adolf, stellvertretende Landesvorsitzende der IG BCE. BCE, das heißt Bergbau, Chemie und Energie. Felix Oehlmann hat sich mit ihr unterhalten.
1: Frau Adolf, Sie haben ja hier heute bei der Kundgebung die große Rede gehalten. Mal so ganz einfach zusammengefasst, was waren Ihre Hauptbotschaften?
2: Meine Hauptbotschaften sind, dass die Politik sich endlich bewegen muss und wirklich Investitionen in Zukunft machen muss, anstatt lange zu diskutieren. Wir brauchen wirklich was, was die Unternehmen voranbringt, was Arbeitsplätze sichert und damit einfach auch Zukunft schafft.
1: Sie haben auch gesagt, es habe noch nie einen so großen Grund gegeben, hier auf die Straße zu gehen, wie in diesem Jahr. Warum?
2: Weil gerade massive Angriffe auf Gewerkschaften, auf Arbeitnehmer, auf organisierte Arbeitnehmer stattfinden. Also die wirklich blöde Diskussion um die Abschaffung des 1. Mai ist ja sozusagen nur das Tüpfelchen auf dem I. Auch alles andere, diese 8-Stunden-Tags-Debatte ist einfach unsäglich. Und das fordert uns natürlich heraus. Da müssen wir wirklich deutlich sagen, nein, hier ist Stopp.
1: Das heißt also, was tut eine Gewerkschaft wie zum Beispiel die IG BCE oder auch der DGB dagegen?
2: Na, natürlich ganz klar aufklären, politisch versuchen Einfluss zu nehmen und deutlich zu sagen, Leute, schaut euch mal an, wie viel die Beschäftigten jetzt schon arbeiten, wie belastet sie sind, um deutlich zu machen, dass das völlig irre ist, diese Diskussion, und dass eigentlich ganz andere Themen in den Vordergrund gehören.
1: Sie sind ja nun konkret von der IG BCE. Das heißt, was sind denn so die Hauptsorgen, die an Sie herangetragen werden?
2: Die Hauptsorgen sind natürlich insbesondere die Situation in den Chemiebetrieben, in den Automobilzulieferern, gerade hier in Hildesheim und Umgebung, wo die Situation natürlich ziemlich dramatisch ist, wo Arbeitsplatzabbau stattfindet, wo Betriebsschließungen stattfinden und wo die Kolleginnen und Kollegen massiv bedroht sind, auch in ihrer Arbeit, in ihrem Arbeitsplatzverlust und damit natürlich auch in ihrer Existenz. Das macht uns wirklich richtig große Sorgen.
1: Ich habe mich gefragt, ob in diesem Zusammenhang vielleicht auch ein anderes Stichwort noch heute aufkommt. Ich habe es nicht gehört. Künstliche Intelligenz und die Auswirkungen auf Arbeitsplätze und Ausbildung und so weiter und so fort. Ist Ihnen das in Ihrer konkreten Gewerkschaftstätigkeit schon mal begegnet?
2: Das wird natürlich immer mehr. Also es ist jetzt kein Thema, mit dem wir uns tagtäglich beschäftigen, aber die Entwicklung geht eindeutig in die Richtung. Und da müssen wir dran. Da müssen wir vor allen Dingen auch gucken, welche Mitgestaltungs- und Mitsprachemöglichkeiten haben Betriebsräte und auch Gewerkschaften bei der Gestaltung von Arbeit, die von KI beeinflusst wird. Und das ist ein Riesenthema. Da müssen wir unbedingt dran, ja.
1: Es hat hier gerade zum Schluss noch so eine kleine Runde gegeben, unter anderem auch mit Ihnen. Da wurden verschiedene einzelne Themen nochmal angesprochen. Und da hieß es auch an einer Stelle hier mal zum Beispiel eine gute Nachricht. Gibt es denn in diesen Tagen auch gute Nachrichten, die Sie weitergeben können?
2: Ja, ich will gar nicht aufhören, irgendwie an gute Nachrichten zu glauben und die auch zu verbreiten. Ja, ich glaube schon, das ist einfach ein tolles Land. Das ist auch in seiner Ursprünglichkeit ein demokratisches Land, sodass ich wirklich glaube, dass trotz all der schwierigen Situationen, die wir haben, dass wir gestalten können. Es braucht einfach Leute, die das machen, und die müssen wir weiter motivieren, und dann bin ich auch für die Zukunft gar nicht so bange.
1: Feiern wir nächstes Jahr den 1. Mai auch wieder hier, oder ist es dann vielleicht schon kein Feiertag mehr?
2: Es ist auf jeden Fall im nächsten Jahr noch ein Feiertag.
0: Soweit ein kurzes Gespräch mit der Hauptrednerin bei der Kundgebung am 1. Mai. Und während es da vor allem Kanzler Merz getroffen hat und die Bundesregierung, saß auch ein Mitglied der Berliner Regierungskoalition mit im Publikum. Da hatten wir auch noch ein paar Fragen. Die gibt's gleich zu hören und die Antworten gleich mit.

0: Freitag, 1. Mai, 11:30 Uhr. Die Sonne knallt vom Himmel und der Demonstrationszug zum 1. Mai setzt sich in Bewegung vom Bahnhof zum Marktplatz. Die Hildesheimer SPD-Bundestagsabgeordnete Daniela Rump, die war dort ebenfalls mit dabei und Felix Oehlmann bat sie vors Mikrofon.
1: Sie sind vorhin hier zusammen mit dem Demonstrationszug an der Spitze angekommen, sind hier gerade auch rumgegangen, haben diverse Hände geschüttelt, Gespräche geführt. Zugleich wurde aber auf der Bühne auch sehr scharf gegen die Bundesregierung geschossen, zwar vor allem gegen Herrn Merz, aber die SPD, ihre Partei, ist ja nun auch Teil der Bundesregierung. Ist das nicht ein bisschen widersprüchlich?
2: Nein, das ist nicht widersprüchlich. Ich freue mich sehr, dass heute so viele Menschen aus dem ganzen Landkreis Hildesheim am Tag der Arbeit am 1. Mai auf der Straße unterwegs sind und für den Schutz unserer Arbeitsplätze kämpfen und ein deutliches Signal setzen. Und an deren Seite stehe ich. Und das finde ich auch wichtig, noch mal deutlich zu sagen, dass hier im Landkreis Hildesheim Arbeitsplätze bedroht sind. Und deshalb ist es umso wichtiger, dass wir an diesem Tag gemeinsam geschlossen mit den Gewerkschaften auf der Straße ein deutliches Signal setzen.
1: Aber Sie als SPD-Mitglied sind ja, wie gesagt, trotzdem Teil der Bundesregierung. Das heißt, was nehmen Sie zum Beispiel von einer Veranstaltung wie dieser mit nach Berlin?
2: Naja, alles, was hier auf der Bühne gesagt worden ist, ist absolut korrekt. Es wurden Kommentare beispielsweise gemacht zum Teilzeit-Lifestyle, zu diesen Aussagen. Es wurde der 8-Stunden-Tag angesprochen. Es wurde angesprochen, wie wichtig es ist, Unternehmen auch in diesen Zeiten zu unterstützen. Und all diese Sachen teile ich. Ich finde es wichtig, dass wir jetzt auch über die großen Verteilungsfragen sprechen, darüber sprechen, wie wir die Mitte der Gesellschaft entlasten können, gleichzeitig stark große Vermögen stärker belasten können. Also all das sind Themen, die ich auch wichtig finde und für die wir auch in der SPD-Fraktion im Bundestag stehen. Und da ringen wir mit unserem Koalitionspartner um Lösungen. Ich glaube, das hat man auch in den letzten Wochen und Monaten gemerkt, wenn es beispielsweise um die Stabilisierung des Rentenniveaus ging und um die große Frage, wie geht es jetzt eigentlich weiter mit unserer Rente. Also all diese Themen spielen hier eine Rolle und deshalb ist das kein Widerspruch, sondern sind genau die Themen, die wir auch im Bund als SPD vorantreiben wollen.
1: Das heißt also, die SPD sehen Sie da auch als geschlossen in diesen Ansichten, weil Sie haben ja gerade gesagt, Sie stehen da in jedem Fall dafür. Das gilt also für den Rest der SPD auch?
2: Naja, wir haben als SPD da klare Beschlüsse, was beispielsweise die Vermögensteuer betrifft, aber auch die Erbschaftssteuer und andere Modelle, mit denen wir den Sozialstaat wieder aufpäppeln wollen und auf solide Füße stellen wollen. Und deshalb steht die SPD da auch dahinter. Natürlich gehört aber zur Ehrlichkeit auch dazu, dass wir uns in einer Koalition befinden und da um Mehrheiten ringen müssen und auch Kompromisse schließen müssen. Und die sehen leider nicht immer so aus, wie wir uns das vorstellen und sind natürlich nicht immer die Themen, die wir gerne vorantreiben würden, sondern eben Kompromisse, die man schließen muss, wenn man gemeinsam regieren möchte.
1: Mir fällt immer wieder auf bei diesen Mai-Feiertagen, dass natürlich bestimmte Parteien da sind, andere nicht. Die CDU zum Beispiel ist nicht hier. Wäre das aus Ihrer Sicht mal ganz gut, wenn auch die CDU vertreten wäre als Partei?
2: Natürlich. Umso mehr Parteien, umso mehr Vereine, Verbände, Einrichtungen hier vertreten sind, umso besser. Und deshalb würde ich mir wünschen, dass noch mehr Menschen mit auf die Straße gehen und für den Schutz von Arbeitnehmern kämpfen.
1: Ich habe mit mir selber eine kleine Wette abgeschlossen, ob ein bestimmtes Thema heute angesprochen wird oder nicht. Ich habe es bisher nicht gehört. Es geht ja um Arbeit und insbesondere in den englischsprachigen Ländern und jetzt teilweise auch schon in deren Politik, besonders in den USA, wird das Thema künstliche Intelligenz und die Auswirkungen auf Arbeitsmärkte immer wichtiger. Wie gesagt, heute hier bis jetzt noch nicht gehört. Ist Ihnen das Thema in Berlin schon begegnet?
2: Natürlich, wir beschäftigen uns sehr intensiv allgemein mit dem ganzen Themenkomplex der Transformation. Wie geht's weiter? Wie wandeln sich Arbeitsplätze? Wie können wir Arbeitsplätze schützen, aber auch gleichzeitig weiterentwickeln und mit der neuesten Technologie gehen? Das spielt in Berlin eine sehr große Rolle.
1: Letzte Frage, war ja auch gerade hier schon mehrfach erwähnt. Die Frage, ob der 1. Mai ein gesetzlicher Feiertag bleiben soll. Feiern wir auch im nächsten Jahr den 1. Mai als Feiertag?
2: Selbstverständlich. Wir werden uns weiterhin dafür einsetzen, dass der 1. Mai ein Feiertag bleibt und da gibt es auch keine Verhandlungen aus unserer Seite zu.
0: Noch eine kleine Korrektur. Eben hieß es, die CDU sei am Freitag nicht dabei gewesen. Das stimmt nicht ganz. Die CDA war vor Ort, die christlich-demokratische Arbeitnehmerschaft. Die waren mit einer kleinen Delegation im Demonstrationszug und auch bei der Kundgebung vertreten.

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1: Um 17:30 mit Felix Oehlmann. Die Schlagzeilen. Stadt Hildesheim hebt Gewichtsbeschränkung für die Mastbergstraßenbrücke auf. Bei Brand am Langenhagen verletzter Mann erliegt seinen Verletzungen. Offener Musiktreff soll das Bernwardsquartier hörbar machen. Und Zoll entdeckt heimlichen Tiertransport auf der A2. Die Meldungen im Einzelnen. Die bisher geltende Gewichtsbeschränkung auf 30 Tonnen auf der innerste Brücke an der Mastbergstraße wird diese Woche aufgehoben. Wie die Stadt Hildesheim mitteilt, hat ein Gutachten ergeben, dass keine unmittelbare Einsturzgefahr besteht. Die Spannbetonbrücke aus dem Jahr 1964 sei also bis 40 Tonnen ausreichend tragfähig und müsse nur noch alle 3 Jahre regelmäßig geprüft werden. Um sie zu schonen, werde aber die derzeitige einspurige Querung mit einer Behelfsampel aufrechterhalten. Der beim Brand seiner Wohnung am Langenhagen schwer verletzte Mann ist im Krankenhaus seinen Verletzungen erlegen. Das meldet diesen Montag die Polizei. Seine Wohnung sei derzeit für die Untersuchungen zur Brandursache beschlagnahmt. Die Ermittlungen dazu dauerten an. Mit diesem Dienstag startet ein Projekt, das das Hildesheimer Bernwardsquartier hörbar machen soll. Jeweils dienstags von 15.30 Uhr bis 17.30 Uhr gibt es auf dem Angoulême-Platz einen offenen Musiktreff, über den die Menschen im Quartier ins Gespräch kommen und die charakteristischen Klänge ihres Umfelds einfangen können, teilt die Interessengemeinschaft Kultur, kurz IQ, mit. Die Besuchenden können mitsingen, mitspielen oder einfach nur zuhören und dazu auch gerne Instrumente oder Liedvorschläge mitbringen. Darüber hinaus werden auch Menschen aus dem Quartier gesucht, die schon musizieren und sich regelmäßig einbringen möchten. Sie finden die Kontaktdaten auf tonkuhle.de. Ein weiterer Bestandteil dieses Projekts sind die sogenannten Bernward-Sounds. Menschen, die zwischen Bahnhof und Kaiserstraße wohnen oder arbeiten, sind eingeladen, ihre Lieblingslieder vorzustellen und in kurzen Interviews zu erzählen, welche Erinnerungen, Gefühle oder Geschichten sie damit verbinden. Dazu werden Geräusche aus dem Viertel gesammelt, sodass schließlich eine Klangcollage entsteht. Die Bernward-Sounds werden dann auch im Programm von Radio Tonkuhle ausgestrahlt. Auch hier finden Sie den Kontakt auf tonkuhle.de. Der Zoll hat bei einer Kontrolle auf der A2 bei Peine einen heimlichen und offenbar gewerblichen Tiertransport entdeckt. Laut Bericht wurde letzte Woche ein älterer VW Charan mit rumänischem Kennzeichen gestoppt, an dessen Steuer ein Ungar saß, der angeblich nach Dänemark unterwegs war. Im Inneren wurden 2 Hundeboxen mit 2 weiblichen Dackeln und einem Jungtier und eine Taubentransportbox mit 13 etwa 6 Wochen alten Dackelwelpen gefunden. Der Fahrer konnte dafür keine Dokumente vorlegen und keiner der Hunde erfüllte die tierseuchenrechtlichen Bestimmungen. Die Hunde wurden ins Tierheim gebracht. Der Fahrer sagte, sie seien für Familienangehörige und Freunde gedacht. Der Zoll geht aber angesichts der Umstände von einem gewerblichen Transport aus, für den eine besondere Befähigung und ein Fahrzeug mit entsprechender Zulassung notwendig ist. Den Fahrer erwartet nun ein Ordnungswidrigkeitenverfahren wegen der Verstöße. Und er muss auch die Kosten für die Unterbringung der Tiere in Quarantäne tragen.
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1: Die Temperaturen liegen derzeit im Raum Hildesheim um 21 Grad. die Vorhersage. Vor uns steht ein Temperaturabfall, zumindest am Tage. Morgen werden bei Wolken und vielleicht etwas Regen noch 17 Grad erreicht. Übermorgen und am Donnerstag sollen es bei meist grauem Himmel und Regen nur noch 11 bis 12 Grad sein. Die Nächte dagegen bleiben halbwegs stabil, mit Tiefstwerten zwischen 9 und 12 Grad. Die Aussichten? Zum Wochenende soll es dann wieder sonniger und wärmer werden, auch wenn es wohl nicht so einen Sommereinbruch gibt wie Ende letzter Woche. Werte über 20 Grad bringt dann wohl nur der Samstag mit bis zu 23 Grad. Und zwischendurch sind trotz Sonne auch leichter Regen oder vielleicht leichte Gewitter nicht ausgeschlossen. Soweit die Meldungen.

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1: Da Kunst ein Spiegel dessen ist, was in den Menschen vorgeht, ist das Älterwerden immer wieder Gegenstand in Literatur, Musik, Malerei und so weiter. So beschäftigt sich auch die neue Fotoausstellung des Braunschweiger Fotografen Klaus Kohn mit diesem Thema. Die Ausstellung trägt den Titel Passagen – Die Dinge, das Leben. Der Fotograf porträtiert ältere Menschen, jeweils mit einem Gegenstand, der für ihr Leben eine besondere Bedeutung hat. Die Veranstaltungen verstehen sich als offenes Angebot für alle, die sich mit Lebensgeschichten, Erinnerungen und dem Älterwerden auseinandersetzen möchten. Die Ausstellung in der St. Lamberti-Kirche ist täglich von 9 bis 17 Uhr geöffnet und läuft noch bis zum 24. Mai 2026. Außerdem heute Abend in der Stadt. Eine Veranstaltung des Literaturinstitut Hildesheim in Kooperation mit dem Prosa Nova 26 und dem Literaturhaus St. Jankobi. Zur Einstimmung auf die beiden Großereignisse Fußball-WM und Prosa Nova 26 widmet sich eine Live-Ausgabe des Podcasts Fashion the Gaze, queerer Literatur, die Sport als sozialen Raum und Ereignis thematisiert. Zu Gast bei den Podcast-Co-Hosts Freya Herrmann und Dr. Vera Glocke sind Duygu Aal und Hanna Beckmann. Die Veranstaltung beginnt um 19.30 Uhr im Literaturhaus St. Jankobi. Der Einlass beginnt bereits eine halbe Stunde vorher. Tickets gibt es regulär für 8 Euro im Internet. Übrigens, am 20. Mai können Sie im Mutterhaus in der Neue Straße 16 an einem offenen Malworkshop teilnehmen. Das Sozialcafé Vinzenzpforte lädt Menschen jeden Alters dazu ein, erste Erfahrungen mit Farbe und Leinwand zu sammeln oder vorhandene Kenntnisse zu vertiefen. Der Workshop wird geleitet von Hans Lamp. Er ist Professor für plastisches Gestalten und Grundlehrer an der HAWK Hildesheim. Die Veranstaltung startet am 20. Mai um 14 Uhr und geht ca. 2 Stunden. Falls Sie gerne an dem Malworkshop teilnehmen wollen, müssen Sie sich anmelden. Das ist möglich unter der Hildesheimer Nummer 109875 oder persönlich im Sozialcafé Vinzenzpforte. Weitere Infos erhalten Sie unter vincentinerinnen-hildesheim.de/malworkshop-vinzenzpforte/. Das waren die Toncoole Veranstaltungstipps für Montag. Weitere finden Sie unter stadtmagazin-public.de.
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Es war einmal vor langer Zeit in einer weit, weit entfernten Galaxis. Star Wars. Eines der großen Popkulturphänomene seit den 70er Jahren. Und mittlerweile vielleicht etwas weniger phänomenal. Ja, der Hype ist immer noch da, auch ordentlich gemolken durch den Disney-Konzern, die ja vor einigen Jahren schon die Rechte an der Marke übernommen haben. Aber gerade weil da halt auch immer wieder was rausgeballert wird, und zwar nicht nur ein paar Romane und Comics und vielleicht mal ein paar Videospiele wie früher, sondern eine Serie nach der anderen, ist Star Wars halt mittlerweile so eine Marke von vielen geworden und nichts wirklich Besonderes mehr. Zumal die Qualität dann auch durchaus schwankt. Ich bin ja wirklich Fan seit den 90ern, als ich die Special Edition der alten Teile damals im Kino gesehen habe. Jetzt kommt Ende dieses Monats ein neuer Star Wars Film raus und ich interessiere mich nicht so wirklich mehr dafür. Und sagt Ihnen Grogu etwas und Din Djarin? Ein paar kennen bestimmt die Serie The Mandalorian, die wird jetzt auf der großen Leinwand fortgeführt. Der erste Star Wars Film seit dem Ende der Sequel-Trilogie, aber ob man da wirklich noch Leute mit ins Kino bringt, ich weiß es nicht. Ich freue mich mehr auf den Top Gun im Star Wars Universum Film Starfighter mit unter anderem Ryan Gosling und Amy Adams, der erwartet uns im nächsten Jahr. Und hey, es gibt immer noch qualitative Ausreißer nach oben, wie die wirklich hervorragende Andor-Serie. Und auch die Animationsserie über den fiesen Darth Maul wird gerade ganz gut aufgenommen. Da kann man sich aktuell auch ganz legal auf dem offiziellen Star Wars YouTube-Kanal die erste Folge anschauen. Auf Englisch, wer will, kann Untertitel dazuschalten. Und generell wird es sicherlich heute das eine oder andere Sonderangebot oder Special Offer geben, denn heute ist Star Wars Day. Wegen 4. Mai. Der berühmte Star Wars-Satz von damals ist ja, möge die Macht mit dir sein. Und wer ist das auf Englisch? May the Force be with you. May the Force, May the Fourth, 4. Mai. Ich stelle das Nerden jetzt ein, da mir wahrscheinlich auch nicht Fans zuhören werden. Wer aber weiter eintauchen möchte in die weit, weit entfernte Galaxis, es gibt hier in Hildesheim auch einen Star Wars-Fankreis. Suchen Sie da einfach nach Jedi of the Round Table. Und greife jetzt nochmal kurz auf den Soundtrack des legendären ersten Teils zurück, als unsere Helden in die Cantina-Bar einziehen. Da gibt eine Band das hier zum Besten.

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1: Um 18 Uhr mit Juliette Groß. Die USA melden am ersten Tag ihrer sogenannten Befreiungsaktion in der Straße von Hormus Erfolge. Nach Angaben des US-Kommandos in der Region sind 2 Kriegsschiffe durch die Straße von Hormus in den Persischen Golf gefahren. Aus Istanbul, Uwe Lüb.
2: Zudem hätten 2 US-Handelsschiffe die Route in Richtung Omanischer Golf passiert und setzten nun ihre Reise fort. Aus dem Iran heißt es dagegen, man habe ein US-Kriegsschiff durch einen Warnschuss an der Einfahrt in die Straße von Hormus gehindert. Iranische Medien hatten zuvor übereinstimmend berichtet, das US-Schiff sei von iranischen Raketen getroffen worden. Die USA wiesen das zurück. Die Vereinigten Arabischen Emirate melden den Beschuss eines Tankers eines staatlichen Energiekonzerns. Das Schiff soll mit Drohnen angegriffen worden sein.
1: In Leipzig hat es möglicherweise eine Attacke mit einem Auto gegeben. Laut Polizei wurden mehrere Menschen verletzt. Der Vorfall hat sich demnach in der Fußgängerzone nahe dem Gewandhaus ereignet. Die genauen Umstände sind noch unklar. Videos in den sozialen Medien zeigen Feuerwehr und Rettungskräfte im Großeinsatz. Verbände und Politik streiten darüber, ob der sogenannte Tankrabatt vollständig an die Kunden weitergegeben wird. Seit 1. Mai gilt eine Steuersenkung auf Diesel und Benzin von rund 17 Cent pro Liter. Laut ADAC waren die Preise am Freitag im Schnitt um nur 13% um 13 Cent gesunken. Am Samstag stiegen sie direkt wieder etwas an. Aus der NDR-Nachrichtenredaktion Astrid Rolle.
3: Die Bundesregierung und das Bundeskartellamt haben die Mineralölkonzerne nachdrücklich dazu aufgefordert, die Steuersenkung voll an die Kunden weiterzugeben. Der Interessenverband der Mineralölindustrie Fuels und Energie geht davon aus, dass das auch passiert. Das sagte Hauptgeschäftsführer Christian Küchen dem NDR. Allerdings könnte es sein, dass hohe Weltmarktpreise für Benzin und Diesel die Steuersenkung praktisch überlagern. Die SPD-Politikerin Nina Scheer hingegen ist überzeugt, dass die Mineralölkonzerne die Steuerentlastung nicht in Gänze an die Kunden weitergeben. Sie würden stattdessen ihre Marktmacht ausnutzen und zum Beispiel mit Hilfe von Algorithmen Verbote von Preisabsprachen umgehen, sagte Scheer NDR Info. Das Bundeskartellamt rät Autofahrern momentan dringend, Spritpreis-Apps zu benutzen und Preise zu vergleichen.
1: In Düsseldorf hat der Prozess gegen einen Mann begonnen, der zu Attentaten auf Politiker und andere Personen des öffentlichen Lebens aufgerufen haben soll. Zum Auftakt der Verhandlung räumte er ein, eine Website dazu im Darknet gestellt zu haben. Nach seinen Worten handelte es sich allerdings um reine Provokation. Dem Angeklagten wird vorgeworfen, online eine Namensliste und selbst verfasste Todesurteile veröffentlicht zu haben. Als mögliche Opfer wurden unter anderem Ex-Bundeskanzler Scholz und seine Vorgängerin Merkel genannt. Der Mann soll auch zu Spenden aufgerufen haben, die als Kopfgeld für Tötungen ausgelobt werden sollten. Die Bundesanwaltschaft rechnet den Mann der Reichsbürgerszene zu. Der Raub des keltischen Goldschatzes aus einem Museum in Bayern hat international Schlagzeilen gemacht. Hunderte, mehr als 2000 Jahre alte Münzen nahmen die Täter mit. Das waren mutmaßlich Profi-Einbrecher aus Mecklenburg-Vorpommern, die in Haft sitzen. Obwohl auf dem Grundstück des mutmaßlichen Haupttäters im Landkreis Ludwigslust-Parchim schon gesucht wurde, sind Ermittler jetzt, mehr als 3 Jahre danach, dort wieder auf der Suche nach dem Keltengold. Mike Oliver Voigt aus Schwerin erklärt, warum.
4: Laut einem Sprecher des Landeskriminalamtes Bayern gibt es neue Erkenntnisse. Welche das genau sind, wollte der Sprecher nicht sagen, aber die Beamten sind sich jetzt sicher, dass das Gold dort immer noch versteckt ist. Und daher suchen sie jetzt so gründlich, wie es technisch überhaupt möglich ist. Mit Röntgen- und Radartechnik durchleuchten sie das ganze Anwesen. Jedes Zimmer wird genau vermessen und mit den originalen Bauplänen abgeglichen, um doppelte Wände festzustellen. Jedes Möbelstück wird auf Verstecke untersucht. Dazu sind 4 Goldspürhunde aus Ungarn im Einsatz und ein Banknotenspürhund aus Mecklenburg-Vorpommern ist auch dabei. Es wird nämlich auch nach Bargeld auf dem Anwesen gesucht.
1: Das waren die Nachrichten. Das Wetter in Norddeutschland. Heute Abend oft trocken, in Niedersachsen gebietsweise Schauer und einzelne Gewitter, 10 bis 21 Grad. In der Nacht meist trocken, von Süden Schauer, vereinzelt Gewitter, Tiefstwerte 12 bis 3 Grad. Morgen Regen und einzelne Gewitter gebietsweise heiter, Höchstwerte 12 bis 18 Grad. Am Mittwoch im Süden Regen, im Norden mehr Sonne, 10 bis 15 Grad. Am Donnerstag örtlich Schauer bei 12 bis 15 Grad. Es ist gleich 18.05 Uhr.
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5: Mit Felix Oehlmann. Nach dem Wechsel von Michael Weiner zur Leitung der Polizeidirektion Göttingen ist nun der leitende Kriminaldirektor Christian Bohmert neuer Polizeichef in Hildesheim. Er übernahm das Amt an der Spitze der hiesigen Inspektion zum 1. Mai und hat es zunächst für ein Jahr inne. Die bisherige Gewichtsbeschränkung auf 30 Tonnen an der innerste Brücke an der Mastbergstraße wird diese Woche aufgehoben. Wie die Stadt Hildesheim mitteilt, ergab ein Gutachten, dass keine unmittelbare Einsturzgefahr besteht, sodass die Brücke bis 40 Tonnen ausreichend tragfähig ist. Die derzeit einspurige Querung mit Ampel wird aber aufrechterhalten. Diesen Dienstag startet ein Projekt, das das Hildesheimer Bernwardsquartier hörbar machen soll. Jeweils dienstags von 15.30 Uhr bis 17.30 Uhr gibt es dazu auf dem Angoulême-Platz einen offenen Musiktreff. Ein weiterer Bestandteil dieses Projekts sollen die sogenannten Bernward-Sounds werden. Weitere Infos dazu finden Sie auf tonkuhle.de.
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6: Mit Alexander Polikowski. Und gleich frischen Eindrücken von einer ungewöhnlichen Art und Weise in die 1970er einzutauchen. Dazu später mehr. Vorher gibt's Musik und ja. Da können wir doch auch in die 70er eintauchen.

0: Eine Oper kann weit mehr sein als jahrhundertealte Klassiker von Mozart, Puccini und Co. Ein Werk aus den frühen 2000ern nimmt uns mit in die 1970er Jahre. Und bei der Premiere am Theater für Niedersachsen, da saß auch meine Kollegin Sabine Kuse im Publikum. Sabine, wer war Harvey Milk?
1: Harvey Milk war ein queerer Bürgerrechtler, der in San Francisco der erste schwule Bürgermeister geworden ist. Das habe ich gestern gelernt.
0: Und der ein durchaus erzählenswertes Leben und Wirken geführt und getan hat. Es gibt ja auch einen Film, Oscar-prämiert ja auch für beste Hauptrolle, Sean Penn 2008. Die Oper hat ja auch schon ein paar Jahre auf dem Buckel. Kannst du uns dazu erstmal ein paar Hintergrundinfos geben?
1: Ja, also die Oper ist in Deutschland jetzt die Erstaufführung gewesen hier am Theater für Niedersachsen. Ursprünglich mal in 3 Akten erschienen, aber dann gekürzt auf 2. Und 2 Stunden, 20 Minuten inklusive Pause, aber das Stück nimmt einen wirklich mit. Es ist eine moderne Oper, würde ich sagen, aber man kommt musikalisch auf jeden Fall sehr auf seine Kosten. Es ist ein sehr musikalisch gewaltiges Stück, finde ich.
0: Bevor wir auf die Musik eingehen, würde mich interessieren, wie die Oper ihre Figur angeht. Also geht man da chronologisch durch sein Leben oder arbeitet man sich da so an einzelnen, ich sag mal, Highlights ab? Wie geht das Stück daran?
1: Also es gibt 2 Akte. Der 2. Akt, der bezieht sich tatsächlich auf das politische Wirken von Harvey Milk bis zum Attentat. Der 1. Akt beginnt mit dem Attentat, also steigt halt voll ein und erzählt die Geschichte, auch warum man diese Geschichte erzählt. Und dann geht es zurück durch verschiedene Stationen des Lebens, beginnend halt mit der Kindheit, wo auch erklärt wird, oder mit der Jugend, warum Harvey Milk zum Beispiel so ein Opernfan ist. Da gibt es auch musikalische Anklänge dann auch dran. Und dann geht es aber auch schon in die queeren Szene, wie denn damals in den 70er Jahren in New York, wie man sich verstecken musste. Da gibt es auf der Bühne, das kommt dann so nach und nach, versteht man auch, wenn man sich halt so vorher gar nicht damit beschäftigt hat, gibt es eine Szene, die in einem geheimen Wohnzimmerschrank spielt. Also man musste sich verstecken, wenn man denn schwul oder lesbisch war, und hat dann zum Beispiel so ein Versteck wie ein Sofasessel oder ein Herd gewählt. Also das wird dann, oder man hat sich eben auch verkleidet, und das wird dann auch dargestellt, und das ist ein bisschen surreal. Der ganze 1. Akt wirkt so ein bisschen oder hat auf mich wie ein surreal realistischer Film gewirkt, aber man steigt sehr gut ein in diese Szene und auch eben in diese Gesellschaft damals, in diese noch nicht anerkannte Szene eben.
0: Ja, ich hatte mir auch ein paar Fotos angeschaut von der Produktion und in Sachen Kostüm und Bühnenbild. Ja, ich glaube, surreal trifft es, alles ein bisschen exaltierter. Also ist es nicht so, dass die 70er Jahre jetzt total authentisch irgendwie auf die Bühne gebracht werden, sondern das geht mehr in eine, wie würdest du es beschreiben?
1: Also sie klingen an. Also der Freund von Harvey Milk, der trägt zum Beispiel eine Schlaghose, da kann man die 70er Jahre schon erkennen. Aber ich würde wirklich eher sagen, es ist ein farbenfrohes Kostümbild. Es ist es ist wirklich, es ist sehr fantastisch. Surreal, muss ich immer wieder sagen, weil man kann es nicht wirklich einordnen. Es gibt ganz viel Glitzer, was manchmal auch eigenartig oder ein bisschen befremdlich eingesetzt wird, indem es als rotes Blut dargestellt wird. Und dann wird auch natürlich mit Klischees gespielt, um auch eben der szenefernen Gesellschaft, dem szenefernen Publikum auch eben die Gesellschaft klar zu machen. Indem zum Beispiel, man hat so, wenn man so an bestimmte Filme denkt, so der typische Homosexuelle in Filmen dargestellt, er trägt immer ein Lederoutfit, vielleicht mit freiem Oberkörper und dann dieses typische Ledercappy. Auch damit wird auf der Bühne gespielt.
0: In welche Richtung geht das denn musikalisch?
1: Also es gibt Anklänge, eben wie gesagt, an verschiedene Opern, weil ja Harvey Milk ein Opernfan war. Und es gibt aber auch Anklänge aus Musik der 70er, in denen ja eben sich diese Bürgerrechtsbewegung entwickelt hat. Aber nicht so, dass man das Gefühl hat, jetzt werden da 70er-Jahre-Schlager auf der Bühne halt zelebriert. Sondern man ist die ganze Zeit in einer Oper, in einer modernen Oper, und es ist nicht ganz so leicht zu folgen. Also der 1. Akt gerade, der ist sehr schnell, was auch die Szenenwechsel angeht, und man muss sich erstmal zurechtfinden, eben was da wirklich auf der Bühne passiert.
0: Ich war ein bisschen überrascht über die Altersfreigabe oder Empfehlung ab 16 Jahren.
1: Ja, es wird halt schon, es fängt ja mit einer Ermordung an und dieses Mal bei dieser Inszenierung wird das Publikum sehr mit reingezogen, denn der Attentäter Dan White sitzt mitten im Publikum, hat da einen reservierten Platz und gleich in der ersten Szene geht er auch durch das Publikum und aus dem Publikum heraus wird dann sowohl Martin Luther King als auch eben Harvey Milk erschossen.
0: Aber dann sag doch, ohne jetzt vielleicht so viel vorwegzunehmen, so von der Inszenierung, wie es dir gefallen hat. Das klingt alles ja bis dahin recht positiv, was du mitbringst.
1: Also ich war am Anfang ein bisschen verwirrt, weil ich nicht so ganz wusste, worauf will denn jetzt dieser erste Akt hinaus. Es ist ein bisschen schwierig reinzufinden in den Stoff, aber man kann ganz viel mitnehmen aus dieser Oper. Also man wird reingezogen in diese Problematik, in dieses Kämpfen um Identität, aber auch um die einzelnen Rechte. Und es hat mich wirklich überwältigt. Also das Bühnenbild ist fantastisch. Also es ist ganz, ganz anders, als man sich das bei einer klassischen Oper vorstellt. Es hat mich so ein bisschen, weil es werden so Justizgebäude angedeutet, aber sie sind verhüllt, es sind Banner drauf, es sind Sprüche drauf. Man hat so ein bisschen das Gefühl, in einem Christo-Kunstwerk zu stehen. Ein bisschen überfrachtet finde ich es mit Slogans, weil auf den Roben stehen Slogans drauf. Überall findet man irgendwelche Statements, wo man dann so ein bisschen Schwierigkeiten hat, auch hinterherzukommen, weil es unglaublich viel zu sehen gibt an Details in dieser Oper. Aber gerade das hat mir gefallen, weil man eben wirklich viel, viel mitnehmen kann. Es war leider nicht so gut besucht, diese Oper. Es sind auch einige in der Pause gegangen, aber ich finde, die haben wirklich was verpasst. Denn gerade zum Schluss ist es auch nochmal so, dass der Chor, ein fantastischer Chor, eingestudiert von Joachim Falkenhausen, dass der dann auch nochmal reinkommt, um das ganze Publikum steht, im Publikum singt und damit dann nochmal so eine Schlussszene abschließt, wo eben dieses Erbe von Harvey Milk doch zelebriert wird und eben aber auch darauf hingewiesen wird, dass auch wir gerade in einer schwierigen Situation stecken, was eben Identität und Anerkennung und Gleichstellung in der Gesellschaft angeht.
0: Sicherlich wahrscheinlich auch ein Stoff, um gut hinterher darüber zu diskutieren. Also zumindest von denjenigen, die jetzt nicht gegangen sind. Du hast wahrscheinlich auch entsprechende Reaktionen mitbekommen, kann ich mir vorstellen. Wie war sonst so die Reaktion des Publikums?
1: Also die da waren, die waren schon begeistert. Also viele sind aufgestanden und haben applaudiert und es war auch 10 Minuten Applaus hinterher. Und es gab hinterher auch natürlich eine Premierenfeier, aber auch explizit eine Einladung zum Gespräch, um eben auch zu diskutieren und ins Gespräch, in den Austausch zu kommen. Und ich finde, eine sehr gelungene letzte Premiere für diese Spielzeit.
0: Harvey Milk Reimagined, wir haben den Namen noch gar nicht gesagt, des Stückes, läuft das nächste Mal am 17. Mai, das ist nächste Woche Sonntag im Großen Haus des TFN und wer sich den Film mal anschauen möchte, das geht ebenfalls am 17. Mai um 15 Uhr läuft da am Tega Filmpalast und da gibt es dann auch im Theater dann ein Gespräch, ein Double Feature, wer sich das mal komplett geben möchte. Dankeschön an Sabine Kuse.
1: Gerne.

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1: Um 6:30 mit Felix Oehlmann. Die Schlagzeilen. Christian Bohmert ist neuer Polizeichef in Hildesheim. Behinderten- und Inklusionsbeirat lädt zu Aktionstag auf den Marktplatz. Dirk Bettels wehrt sich gegen Vorwürfe aus dem Stadtentwicklungsausschuss. Und Blitzeranhänger wird in Machtsum mit Farbe übermalt. Die Meldungen im Einzelnen. Nach dem Wechsel von Michael Weiner zur Leitung der Polizeidirektion Göttingen ist nun der leitende Kriminaldirektor Christian Bohmert neuer Polizeichef in Hildesheim. Er übernahm das Amt an der Spitze der hiesigen Inspektion zum 1. Mai, teilt an diesem Montag die Direktion Göttingen mit. Bohmert ist demnach seit 2001 bei der Polizei Niedersachsen und hat an der damaligen Fachhochschule für Verwaltung und Rechtspflege in Hildesheim studiert. Es folgten verschiedene Stationen, unter anderem bei der Polizei in Hannover und im Landeskriminalamt, und zuletzt war er stellvertretender Leiter des Referats Kriminalitätsbekämpfung im Innenministerium. Den Posten in Hildesheim hat er nun im Rahmen einer sogenannten Personalentwicklungsmaßnahme für zunächst ein Jahr. Die Göttinger Polizeipräsidentin Tanja Wulff-Bruhn sagte, Bohmert verfüge über viel Berufs- und Führungserfahrung und über eine umfassende Expertise, nicht nur im Bereich der Kriminalitätsbekämpfung. Sie schätze seine hohe soziale Kompetenz und seine strategischen Kenntnisse und freue sich, dass er diese besondere Aufgabe in Hildesheim übernehme. Zum Europäischen Protesttag für Menschen mit Behinderung an diesem Dienstag lädt der Behinderten- und Inklusionsbeirat auf den Hildesheimer Marktplatz. Von 14 bis 17 Uhr ist dort ein buntes Programm unter dem Motto »Wir sind wichtig, wir sind viele, Menschenrechte sind nicht verhandelbar geplant«, teilt der Rat mit. Verschiedene Vereine und Einrichtungen seien vor Ort und es gebe unter anderem einen Selbsterfahrungsparcours, eine Ausstellung zu leichter Sprache, Mal- und Bastelaktionen sowie Musik und Gewinnspiele. Zum Hintergrund des Protesttags in diesem Jahr schreibt die Aktion Mensch, dass sich derzeit angesichts der Krisen im In- und Ausland die Politik immer weiter von Inklusionszielen zu entfernen scheine. Obwohl sich Deutschland mit der Ratifizierung der UN-Behindertenrechtskonvention und durch nationale Gesetze klar dazu bekannt hat. Außerdem bedrohten angekündigte Sparmaßnahmen im Sozialbereich und veränderte politische Rahmenbedingungen in den Kommunen schon erreichte Fortschritte für eine bessere Teilhabe von Menschen mit Beeinträchtigung. Dirk Bettels von der zweiköpfigen Gruppe Gemeinsam Plus im Hildesheimer Stadtrat hat Vorwürfe aus dem Stadtentwicklungsausschuss zurückgewiesen. Dort hatte es auf seine Anfrage hin am letzten Mittwoch einen Tagesordnungspunkt zum Zustand des Hildesheimer Kanalnetzes gegeben, bei dem dann aber weder Bettels noch sein Gruppenkollege Dr. Bernd Lücke anwesend waren. Daraufhin äußerten mehrere Ratsleute Kritik an der Menge von Anfragen, die derzeit von der Gruppe an die Verwaltung gehen, an ihrer Abwesenheit bei einem von ihr eingebrachten Punkt und auch daran, dass es zuvor bereits einen eigenen Termin zum Thema Kanalnetz gegeben hatte, bei dem die Gruppe ebenfalls nicht anwesend war. Bettels sagte dazu gegenüber Tonkuhle, er habe den Tagesordnungspunkt für den Stadtentwicklungsausschuss gezielt angefragt, um das Thema öffentlich zu machen. Er sei bei dem nur ratsinternen Vortermin nicht dabei gewesen, habe aber anschließend die Unterlagen studiert. Angesichts des Zustands des Kanalnetzes und zu erwartender Entwicklungen in der nahen Zukunft wolle er ein Versteckspiel zu diesen Informationen verhindern. Dass er dann im Ausschuss nicht selbst anwesend war, sei allerdings unglücklich, räumte Bettels ein. Er selbst sei an dem Abend krank gewesen und Dr. Lücke sei derzeit im Ausland. Die Polizei sucht mögliche Zeugen einer Sachbeschädigung in Machtsum. Zwischen Donnerstagabend und Freitagmorgen wurde dort der in der Lindenallee stehende Geschwindigkeitsmessanhänger des Landkreises mit Farbe beschmiert und damit unbrauchbar gemacht. Hinweise in der Sache nimmt das Kommissariat in Sarstedt entgegen.
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1: Die Temperaturen liegen derzeit im Raum Hildesheim um 21 Grad. Die Vorhersage: Vor uns steht ein Temperaturabfall, zumindest am Tage. Morgen werden bei Wolken und vielleicht etwas Regen noch 17 Grad erreicht. Übermorgen und am Donnerstag sollen es bei meist grauem Himmel und Regen nur noch 11 bis 12 Grad sein. Die Nächte dagegen bleiben halbwegs stabil, mit Tiefstwerten zwischen 9 und 12 Grad. Die Aussichten: Zum Wochenende soll es dann wieder sonniger und wärmer werden, auch wenn es wohl nicht so einen Sommereinbruch gibt wie Ende letzter Woche. Werte über 20 Grad bringt dann wohl nur der Samstag mit bis zu 23 Grad. Und zwischendurch sind trotz Sonne auch leichter Regen oder vielleicht leichte Gewitter nicht ausgeschlossen. Soweit die Meldungen.

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0: Seine Stimme haben wir hier schon des Öfteren gehört in unseren Kurzandachten. Pastor Peter Noskolbe ist diese Woche wieder am Start und kann vor allem jetzt erstmal erklären, worum es in dieser Woche eigentlich gehen soll.
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2: In der Lamberti-Kirche am Neustädter Markt, liebe Hörerinnen und Hörer, ist gerade eine Ausstellung Passage, die Dinge, das Leben zu sehen. Der Braunschweiger Fotograf Klaus Kohn zeigt auf seinen Bildern Menschen im Herbst ihres Lebens. Alle stehen sie auf einem winterlichen Ackerboden und halten je einen Gegenstand in ihren Händen, in dem sich besondere Ereignisse aus ihrem Leben quasi in einem Ding verdichten. Die Dinge, das Leben. Passage. Der Künstler selbst gibt keine Erläuterung oder Deutung dieser Dinge und Gegenstände, aber wir werden von ihm und seinen Bildern selber dazu angeregt. 6 Menschen auf den Bildern der Ausstellung werde ich in dieser Woche in den Andachten beschreiben und vielleicht bekommen Sie, liebe Hörerinnen und Hörer, ja auch Lust, sich die Bilder in echt einmal in der Lamberti-Kirche anzusehen. Auf dem Bild heute sehe ich eine Person mit dunklem Hut und riesengroßer Sonnenbrille, die in einen ebenfalls riesigen rotgefleckten Poncho eingehüllt ist. Sie trägt braune Lederschuhe mit roten Schnürsenkeln. Mit beiden Beinen steht sie fest und sicher auf dem gefrorenen Boden. Im winterlichen Nebel sind hinter ihr die Schemen von Strommasten nur gerade so zu erkennen. Sie aber wirkt zugleich auf mich wie ein Vulkan, der gerade aus dieser harten Erde ausgebrochen ist. Und das Ding ihres Lebens, das neben ihr auf dem Boden liegt? Das sind 2 leuchtende Orangen, so groß wie Pampelmusen. Orangen, Symbole für Frische, für Fruchtbarkeit, für Lebendigkeit. Und ich frage mich, was hat sie wohl alles erlebt? Und mit welchen Augen schaut sie die Welt an? Nein, schaut sie mich an, denn gerade entdecke ich, dass sie mich anblickt, auch wenn ich ihre Augen auf dem Foto hinter den Brillengläsern nur erahnen kann. Heute halte ich meine Augen auf für das Wunder des Lebens und wo ich ihm überall begegne. Einen wundervollen Tag wünscht Ihnen Ihr Pastor Peter Noskolbe von der St. Lamberti-Kirche.

dem Abend hier auf Radio Tonkuhle folgt die Gute-Nacht-Geschichte um 19 Uhr. Dann Musik aus der Region, dann ab 19.30 Uhr der Druckausgleich, eine unserer ältesten Sendungen mit druckvoller Musik und auch entsprechenden Kommentaren. Und ab 21 Uhr gibt's hier Metal auf die Ohren im Twilight-Magazin. Mein Name ist Alexander Plikowski. Ich wünsche Ihnen einen entspannten restlichen Montagabend.

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1: Guten Abend, liebe Kinder. Hier spricht die Mila Nabel. Ich lese euch wieder eine Geschichte vor aus dem Buch Gute-Nacht-Geschichten zum Vorlesen. Erschienen im Löwe Verlag und geschrieben von Doris Janausch. Die Sandmännchenfrau. Wirklich unerhört, sagte Frau Sandmann vorwurfsvoll. Es ist bald Abend, die Kinder müssen ins Bett und du sitzt noch hier herum. Willst du nicht endlich losgehen und Geschichten erzählen? Das Sandmännchen aber antwortete, ich weiß nicht, aber ich fühle mich heute nicht wohl. Mein Hals tut weh, die Ohren sausen und mir ist heiß, als hätte ich einen Eimer kochendes Wasser getrunken. Da sorgte sich Frau Sandmann sehr. Sie brachte ein Fieberthermometer nicht größer als ein Kinderzeigefinger. Denn Sandmännchen sind ziemlich kleine Leute. Es musste das Thermometer in den Mund nehmen. Und was sah die Sandmännchenfrau? Ihr Mann hatte ganz hohes Fieber. 123 Grad. Da half alles nichts. Sie packte ihn ins Bett und ließ ihn tüchtig schwitzen. »Was nun?« jammerte das Sandmännchen. »Die Kinder werden auf mich warten. Wie sollen sie einschlafen, wenn ich nicht zu ihnen komme? Wer soll die Treppen hinaufsteigen, die Türen leise aufmachen, den Kindern Sand in die Augen streuen, so fein, dass sie mich nicht sehen können und müde werden? Wer soll sich zu ihnen ans Bett setzen und die Träume über sie streuen?« »Ich?« rief Frau Sandmännchen. »Was, du?« Ihr Mann wäre vor Schreck fast aus dem Bett gefallen. »Ja, ich.« Sie zog die 8 wollenen Bettdecken über ihm zurecht, gab ihm Fliedertee zu trinken und machte sich auf den Weg zu den Kindern. Nun müsst ihr wissen, dass die Sandmännchenfrau sehr schön ist, mit langen, seidigen Haaren und Händen, sanft wie ein Frühlingswind. Sie duftet ein ganz klein wenig nach den Rosen. Als sie an die Betten der Kinder trat, ganz leise, sich zu ihnen hinabbeugte und mit ihren zarten Fingern über die Augenlider strich, wurden die Kinder ganz schnell müde, kuschelten sich in die Federn und dachten, heute ist das Sandmännchen besonders nett zu uns. Sie schliefen schnell ein und träumten die allerschönsten Dinge. Bald war das Sandmännchen gesund und nahm sein Amt wieder auf. Weil sie es aber so gut gemacht hatte, durfte seine Frau weiter zu den Kindern gehen. Abend für Abend, sie und ihr Mann teilten sich die Arbeit. Ja, und wenn ihr vielleicht eben jetzt einen feinen Hauch auf euren Wangen spürt und den süßen Duft nach Rosen schnuppern könnt, dann wisst ihr, das ist die Sandmännchenfrau. Vielleicht hat sie einen ganz besonders schönen Traum für euch. Jedenfalls wünsche ich euch das. Schlaft schön und ganz schnell jetzt ab in die Haier.
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1: Auf der einen Seite parken die ganzen Autos auch nicht immer unbedingt rechtens. Das ist das große Problem.
2: Sagt Martin Schmiech.
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0: Ja, herzlich willkommen zum Twilight Metal Magazin bei Radio Tonkuhle im Mai.
1: Ja, alles neu macht nämlich der Mai.
0: So ist es und ich hoffe, man hört uns auch da draußen und er sieht gut aus oder schlecht, je nachdem, kommt genau. Auch die Perspektive drauf an. Aber es wäre auch nicht das erste Mal, dass wir für uns selber senden und das ist das Schöne, wir sind uns da auch selbst genug.
1: Eben, ne? Und dann gerade wenn wir uns selber senden, machen wir die besten Sendungen sowieso
0: so
1: ever. Ne?
0: So ist es. Aber ja, heute haben wir, glaube ich, jede Menge Neuigkeiten dabei.
1: Auf jeden Fall. Und heute ist ja vor allen Dingen auch der 4. Mai, ne?
0: Ja, das muss man sich erstmal vorstellen.
1: Ja.
0: Heute ist es der 4. Mai. Ist das nicht der Tag der Feuerwehr?
1: Nee, ich glaube nicht, aber irgendwelche Star Trek oder Star Wars Leute sagen May the 4th.
0: Be with you.
1: Ich glaube. Verrückt, ne? Aber da wir zwei beide das ja gar nicht wissen, können wir das auch gar nicht wissen.
0: Nein, und ich muss auch sagen, seitdem der Captain Kirk da nicht mehr mitspielt, gucke ich das auch nicht mehr.
1: Ist der
0: raus? Ich glaube, der ist jetzt bei Knight Rider eingestiegen.
1: Der ist mit Captain Future durchgebrannt, ne? Ja, verrückt.
0: Der Schlingel.
1: Der Schlingel, ja.
0: Ja, ja, so ist das. Ja, und sonst so?
1: Muss ja, danke.
0: Ja. Naja, also viel Neues, auch ein bisschen was Altes neben uns beiden. Auch ein paar alte Klassiker hier dabei. Und wie immer jede Menge guter Songs und ein paar weniger gute Songs.
1: Genau, die habe ich mitgebracht. Ne? Unsere Aufgabenverteilung ist ja super verteilt. Bad Cop, Good Cop, ne?
0: Richtig, wobei ich am Freitag von einigen so geistig verwirrten Leuten vollgetextet wurde die ganze Zeit. Die voll des Lobes immer für deine. Na gut, einige Minimark, ne? Oder hat noch jemand sich positiv dazu?
1: Das reicht
0: dazu?
1: Ja auch hin.
0: Das reicht,
1: ne?
0: Auch,
1: das ist
0: reicht
1: Qualität
0: auch hin.
1: Vor Quantität.
0: Richtig. Richtig, genau. Naja, jedem Tierchen sein Pläsierchen,
1: event,
0: heißt es,
1: ne?
0: Ja auch.
1: Event.
0: Und weil dem so ist, haben sich die Kanadier von Groove reformiert. Und 25 Jahre nach ihrem letzten Album bringen sie jetzt ein neues Album raus.
1: Und damals waren sie noch katholisch, ne?
0: Damals allerdings. Und damals gehörte Kanada auch noch nicht zu den USA.
1: Nee, verrückt.
0: Oder ist das immer noch so? Man weiß es gar nicht.
1: Man weiß es nicht so ganz
0: die
1: genau.
0: Die Zeiten ändern,
1: ne?
0: Sich ja dermaßen schnell momentan. Ja, bringen ein neues Album raus. Wie gesagt, 25 Jahre haben sich dafür Zeit genommen und sind dann auf keinen besseren Albumtitel gekommen als Born to Rock.
1: Ja gut, ist ein Klassiker. Ja, kannst du machen. Ne?
0: Wahrscheinlich hing es daran, die 25 Jahre.
1: Ja, genau.
0: Wie sollen wir es nennen, das Ding? Mir fällt nichts Geiles ein. Born to Rock.
1: Hätten sie mal gemacht, Rock to Born.
0: Das wäre auch gut gewesen.
1: Oder Rockborn 2.
0: Rockborn 2.
1: Ne? Also wir hätten einen besseren Albumtitel hingekriegt.
0: Wir hätten das schon in 23 Jahren hingekriegt. Nichtsdestotrotz, zwei Singles haben sie jetzt draußen als kleinen Vorgeschmack. Album kommt am 15.05. Wir hören eine der Singles und die heißt Undefeated. Ist jetzt musikalisch nichts ganz Neues, macht aber nichts. Mhm. Und danach geht's mit einer Band aus Oslo weiter. Die haben sich nach wie vor dem Sleaze Metal verschrieben. Ist ja nicht mehr ganz so angesagt, würde ich sagen. Aber The Cruel Intentions sind dann noch voll dabei und haben ihr neues Album vor einer guten Woche rausgebracht. All Hail Hypocrisy heißt das. Und so heißt auch der Song, den ich mitgebracht habe.
1: Ja,
0: oder? Aber jetzt erstmal von Groove mit Undefeated.

0: The Cruel Intentions, All Hail Hypocrisy vom gleichnamigen neuen Album. Ja, nicht schlecht.
1: Ja, da kriegt man gleich gute Laune. Es ist auch schön, dass du immer so positive Sachen hier mitbringst.
0: Absolut. Ich hätte auch gerne noch mehr positive Sachen mitgebracht, aber irgendwie dachte ich heute auch, ich müsste ein paar nicht so positive Sachen mitbringen.
1: Ja.
0: Ich habe trotzdem positive Sachen dabei, aber ich habe auch ein bisschen Death Metal mitgebracht. Da kommen
1: ja
0: auch ein paar
1: gute Schaden. Ja, aber Death Metal ist ja sowieso auch immer positiv.
0: Ist immer
1: positiv. Weil
0: positiv.
1: Da ist ja dann in diesem Gebirge von Riffen sind ja dann immer auch so ein paar Oasen der Melodie auch verborgen. Und die schimmern dann so durch wie so die Sonne, wenn es ganz doll bewölkt ist. Und sich dann da so ein kleiner Spalt
0: auf. Was hast du denn heute alles schon getrunken, du Schlingel?
1: Ich bin heute ein bisschen lyrisch drauf.
0: Ja, ne? Merke ich schon.
1: Ja.
0: Nicht schlecht, nicht schlecht. Bin begeistert.
1: Ja, danke.
0: Ja, aber du hast auch so viele Talente.
1: Ja,
0: die so
1: brach liegen.
0: Die du im Alltag so vergeudest.
1: Ja.
0: Naja, aber gut, wer hat das nicht? Jetzt habe ich was Altes mitgebracht.
1: Aus dem Jahre 1976?
0: Nee, ich glaube 89.
1: Ich wollte was aus deinem Geburtsjahr mitbringen, aber habe ich vergessen.
0: Ja, da gab es da was Gutes.
1: Keine Ahnung.
0: Irgendwas von
1: bestimmt.
0: Priest oder Saxon oder Black Sabbath vielleicht.
1: Ja. Oder die Toten Hosen gab es ja noch nicht, aber die Rolling Stones, ne?
0: Ja, aber die mag ich ja nicht.
1: Iggy Pop.
0: Ja, mag ich eigentlich auch nicht.
1: David Bowie?
0: Nee, hasse ich.
1: Na gut, aber zum Glück habe ich nichts mitgebracht.
0: Ja.
1: Ne? Ozzy Osbourne?
0: Ja, das ginge.
1: Ja.
0: Aber der hat ja noch bei Black Sabbath gesungen.
1: Macht ja nichts.
0: Macht ja auch nichts.
1: Nö. Ne? Aber ich habe dich unterbrochen, 1989. Dann kommt jetzt bestimmt David Hasselhoff.
0: Nee, das wäre auch schön. Skid Row, komm.
1: Ja, die haben ja auch nur ein gutes Album gemacht und du hast bestimmt was aus dem einen guten Album mitgebracht.
0: Richtig. Also ich würde sagen, sie haben so anderthalb gute Alben gemacht. Wobei das letzte Album, The Gangs All Here, an sich auch kein schlechtes Album war, aber man hört es sich trotzdem auch nicht nochmal an. Aber das Debütalbum ist natürlich unerreicht und danach kam dann ja Slave to the Grind, was auch ein paar gute Songs drauf hatte, aber das Debüt ist natürlich unerreicht. Und daraus habe ich natürlich einen Song mitgebracht, einen Klassiker, ein Evergreen, 18 and Life.
1: Ja, wer kennt es nicht?
0: Wer kennt es nicht?
1: Ja.
0: Und danach was ganz Neues, denn auch die Schweiz hat bekanntlich einiges am harten Rock zu bieten.
1: Beatrice Egli?
0: Zum Beispiel. Oder Gotthard.
1: Ja.
0: Aber auch China. Und die haben in den 90ern ja auch hervorragende Alben zum Teil rausgebracht. Sign in the Sky zum Beispiel, super, super Song. Aber die sind jetzt dabei und basteln an neuer Musik und haben eine neue Single rausgebracht, obwohl noch nichts über ein neues Album verlautbart wurde. Aber eine Single, Bright Lights heißt die. Und die gibt's dann auch gleich zu hören. Aber
1: ja,
0: erstmal Skid Row mit 18 and Life.

0: China waren das mit Bright Lights.
1: Mal ja, auch ganz schön gewesen.
0: Auch
1: ne?
0: ganz, ja, ne? ganz leicht verdaulich. Ne? Genau. genau. Ja. ja, mal gucken, was da noch so bei rauskommt. Die sind ja so Ende der 80er, Anfang der 90er natürlich auch so ein bisschen noch in diese Hair-Metal-Richtung gedrängt worden von Managern und Plattenfirmen mit toupierten Haaren und allem drum und dran. Später und auch jetzt nennen sie sich eigentlich nur noch Rockband und rocken halt so vor sich hin und ist alles ganz gediegen, würde ich sagen. Und da gibt es auch eine andere Band und die hat der Crazy K hier mitgebracht, denn die haben auch ein neues Album angekündigt und es ist eine Band, die leider Gottes immer nur auf einen Song reduziert wird. Dabei hat sie doch so viele.
1: Ja, meinst du jetzt Europe oder meinst
0: so
1: du
0: So sieht's aus.
1: Ja, Europe, ja, mit Final Countdown. Ne?
0: Wieso, auf welchen Song werden denn Moonspell reduziert?
1: Das weiß ich nicht.
0: Ich auch
1: damals
0: nicht.
1: Damals habe ich die noch nicht gehört, als sie so richtig bekannt waren. Ne?
0: Nee.
1: Als ihr damals im No Compromise da die Band abgefeiert habt.
0: Ja, ich nicht, aber der Marki Mark.
1: Ja, ne? zu Recht und zu Recht. Ne?
0: Und habe ich da, dir da eigentlich schon mal die Geschichte erzählt, wie wir damals nach Dortmund gefahren sind zur Record Release Party von Moonspell und Samael. Und die haben da irgendwo in so einem Club gespielt, keine Ahnung wie der hieß. Da sind wir jedenfalls hingetingelt. Und ich sage jetzt mal nicht wer, aber vielleicht dieser Marc, der hat aber wieder nichts mitgekriegt von dem ganzen Konzert. Der hat die ganze Zeit das kalte Buffet leer gefuttert.
1: Zurecht, ja.
0: Ja, da gab es so Schokopudding.
1: Ja? ja, herrlich.
0: Und dann die ganze Zeit nur gefuttert.
1: Ah, das war bestimmt der Gute von Dr. Oetker.
0: Ja, das denke ich mal auch. Hat ihm jedenfalls gemundelt. Ne? Ich habe da draußen im Biergarten gesessen und mit diesen Typen da von Samael irgendwas gequatscht. Und er hat da drin genüsslich alles wegschnabuliert. Ah ja. Waren andere Zeiten.
1: Ja, schön ne? war das damals.
0: Ja.
1: Ne?
0: Fällt mir aber übrigens auch, Paradise Lost haben doch, glaube ich, auch hier bei Mira Luna gespielt, als das noch Zillow hieß.
1: Das weiß ich, dass da The Cure mal gespielt
0: hat. In den ersten beiden Jahren. Und da fällt mir ein zum Thema Buffet, nämlich beim ersten oder zweiten Zillow, da gab es auch so Backstage so ein Buffet im Hangar aufgebaut. Und da war dann so ein ganz verzweifelter Koch, der uns immer weggescheucht hat, aber leider es nicht geschafft hat. Und da standen dann so lauter schäbige Typen wie wir und haben dieses ganze Buffet da aufgefuttert.
1: War es wenigstens lecker?
0: Ja, war ganz lecker. Ja, süß, ne? War ganz lecker. Ja, und ich sag mal, ne? Was man hat, das hat man. Ne?
1: Und jetzt weißt du endlich, warum der Nick Holmes immer auch so ein bisschen widerporstig ist.
0: Ne? Richtig, weil wir ihm damals das Buffet weggefuttert haben. Wir Schlingel. Ja, so war das. Aber wir wollten ja eigentlich über Europe reden.
1: Und? Ja, Europa ist ein ganz, ganz wichtiges Thema.
0: Ganz wichtiges
1: gerade
0: Thema.
1: In der heutigen Zeit. Und deswegen sage ich immer, einer auf dem anderen.
0: Ja. Und jetzt frage ich mich, ist das hier so ein Odd One Out Songtitel? Und man muss erkennen, welches der drei Worte nicht in die Reihe passt.
1: Das kann schon sein.
0: Oder soll das tatsächlich One on One heißen?
1: Vielleicht ist das auch so ein Wortspiel. Ne?
0: Könnte auch ein Wortspiel sein.
1: Könnte auch
0: sein.
1: Ein geheimer Code allerdings sein, den man nicht sofort entschlüsseln kann.
0: Ja.
1: Dann müssten wir mal die drei Fragezeichen fragen.
0: Ja, machen wir auch. Ja, und du meinst, der Song ist ganz gut?
1: Ja, meine ich.
0: Jo, können wir ja mal reinhören. Ja. Also Europe haben ihr neues Album angekündigt. One on One ist die neue Single, letzte Woche erschienen. Ich sage mal, es geht so, aber haben
1: das
0: auch schon
1: Das ist besser schon, als es geht so nicht. Ne?
0: Richtig, genau. Ja. Und vielleicht muss man sich auch erst ein bisschen reinhören. Ne? Zum Glück sind wir beide so zwei offene Typen.
1: Eben open-minded bis zum Horizont.
0: Bis zum Final Countdown.
1: Ja.
0: So weit von. One on One.

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0: So, and once again. Langsam bin ich eingegroovt.
1: Ja, wir auch. Langsam sind wir eingegroovt. Das waren Jest mit I Can See Clearly Now von ihrem Debütalbum Justified und an der Gitarre ein alter Bekannter, nämlich Axel Ritt, bis vor kurzem ja noch Gitarrist bei Gravedigger. Musste nach seinem Rauswurf da sich neu aufstellen und ja, hat jetzt die Band Jest gegründet mit einigen anderen Musikern und rockt da munter vor sich hin. Interview oder Review gibt's auf www.twilight-magazin.de. Ruhig mal draufklicken.
2: Die Sängerin ist aber nicht die Sängerin, die auch Lehrerin ist. Ne? Es gibt ja da auch so eine Lehrerin, die Metal singt. Aber das ist sie nicht, ne?
1: Ja, es ist Lehrerin, die Metal singt.
2: Ja, und Sängerin ist in so Metal-Bands.
1: Nee, das ist nicht die von Funkanto, ist die nicht Lehrerin?
2: Das weiß ich.
1: Mit dieser, die so A Cappella-Metal machen? Ich glaube, die ist
2: macht
1: Lehrerin.
2: Da so richtig Metal, wenn ich das richtig verstanden habe. Ja, naja, nee. Macht ja nichts, kriegen wir auch noch raus.
1: Aber es ist vielleicht die Ayane.
2: Nee, die spielt ja nur Schlagzeug.
1: Ach so, naja, apropos Schlagzeug. Und singende Lehrerin. Ich habe, weil der Crazy K so gerne das mag, wenn Frauen einer Band vorstehen, habe ich ein paar Dinge hier mitgebracht. Gleich den nächsten Doppelpack, nämlich die Italiener von Moonlight Haze. Die haben, beziehungsweise bringen am 22. Mai eine neue EP raus. Die heißt Interstellar Madness. Und da habe ich einen Song mitgebracht, eine der Singles nämlich, und der Song heißt Shine. Und danach gibt's was Neues von den Schweden von Metalite. Our Time Has Come heißt das neue Album, so hieß auch die erste Single. Ja, und da dachte ich, mache ich dir meine Freude.
2: Ja, das ist verrückt, ja. Denn ich habe auch noch eine Band mit, wo auch eine Frau sind, und zwar Draconian. Die haben ja, ihre Sängerin wechseln müssen, die Heike Langhans, die ist ja raus jetzt. Da gab es ja immer auch Probleme.
1: Ist sie wieder in die Kommune gezogen?
2: Das weiß ich nicht, aber die, da gab es ja auch immer mit dem Pass und so, weil die aus Südafrika kommen, gab es da immer Probleme. Deswegen konnten die damals ja auch nicht auf dem Rockhart spielen.
1: Richtig, ne? Richtig, ja. Das
2: und
1: war
2: jetzt
1: auch
2: eine neue Sängerin, und da kommt das Album, wenn ich mich jetzt nicht vollkommen täusche, Ende dieser Woche raus. Verrückt. Ne?
1: Das ist verrückt, ja, da sind wir schon gespannt drauf.
2: Ja,
1: ja, haben wir nachher auch noch im Programm auf alle Fälle. Aber jetzt geht's erstmal los mit Moonlight Haze und Shine.

0: Das hätte ich heute in der Lottobude auch gerne gesagt. Ja. My time has come, her mit den 33 Millionen. Aber wie viel habe ich gewonnen?
1: Nichte.
0: Richtig, dabei hatte ich zwei Lose.
1: Aber heute ist doch Montag.
0: Ja, es war. War schon ein bisschen ältere Mittwochsziehung. Inkel und so eine Sonderziehung auch noch.
1: Da hättest du mal die richtigen Zahlen genommen, ne?
0: Ja, aber die sagt mir vorher immer keiner. Das sind so ganz ätzende Leute, die da bei Lotto arbeiten. So Geheimniskrämer sind das. Ja, also richtige Unsympathen.
1: Ich hatte als Kind ja mal so eine Lottotrommel. Da konnte man dann, die hat sich so gedreht mit Batterien und dann konnte man so die Lottos, die Zahlen selber ziehen. Das ist so blöd, dass immer dann im richtigen Lotto andere gekommen sind.
0: Ja. Das ist auch blöd. Wenn du bei dir gewonnen hättest, hättest du dir selber den Gewinn auszahlen müssen. Ja,
1: jetzt wo du es sagst. Ne?
0: Ja. Ja. Nö, aber, und wo ist die jetzt?
1: Ja, ist eine gute Frage, ne?
0: Ja, such die mal. Das ist ja ein super Ding. Vielleicht wäre das was für eure Bibliothek.
1: Ja.
0: Kannst du da so dran drehen?
1: Wobei, Glücksspiel weiß ich nicht, ne?
0: Ja. Das macht ja auch süchtig, ne? Ja. Naja. Seether machen offensichtlich auch süchtig, so oft wie du die mitbringst.
1: Na, die haben wir lange nicht mehr gespielt und die haben gerade, nämlich, die hatten ja letztes Jahr ein sehr, sehr gutes Album rausgebracht. Die bringen ja sowieso sehr, sehr oft sehr gute Alben raus. Zum Beispiel das eine hieß nämlich, da freut sich der Lateiner, Si vis Pacem Parabellum. Ne, so ein alter Cicero-Spruch.
0: Kikero meinst du?
1: Ja, wenn du Frieden willst, bereite dich auf den Krieg vor.
0: Ja.
1: Sehr, sehr aktuell.
0: Ja, und
1: das
0: absolut.
1: Ist ja auch schön, wenn Bands auch mal so lateinische Titel benutzen.
0: Ja.
1: Und dann haben sie letztes Jahr noch ein anderes Album rausgebracht.
0: Nee.
1: Kann man auf www.twilight-magazin nachlesen. Und so im Nachgang
0: dieses
1: Review, das ist eine sehr gute Frage.
0: Anderes Album.
1: Ja.
0: Another
1: fucking Album.
0: Ja.
1: Ne? Ja. Und in dem Zuge haben sie jetzt im Prinzip so eine EP rausgebracht. Und aus dieser Aufnahmesession gab es noch zwei neue Songs und sind jetzt auf dieser IP drauf.
0: Verrückt. Und weißt du noch, als wir zwei beide da auf dem Konzert waren?
1: Ja, das war sehr, sehr schön damals bei Seether.
0: Ja, ja. Ne? Wo waren das? Im Musikzentrum? Ja, ne?
1: Ja, ich glaube.
0: Oder im Musikzentrum,
1: ja.
0: Ne? Ja. Ja, lang ist's her.
1: Ja.
0: Ja, da wollen wir mal gucken, was Into the Ground hier so zu bieten hat. Und danach Social Distortion.
1: Ja, die bringen auch ein neues Album raus.
0: Leider.
1: Bitte?
0: Leider.
1: Magst du gar nicht?
0: Ah, ich weiß, es geht, glaube ich.
1: Ja.
0: Höre ich mir halt nur nicht an.
1: Macht ja nichts, ne?
0: Nö. Das wäre ja auch blöd, dann könntest du es ja nicht mehr hören.
1: Ja,
0: ne?
1: Aber da haben sie auch diesen schönen Titel, Born to Kill. Ne? So heißt auch das Album, was rauskommt.
0: Ja, das ist fast so innovativ wie Born to Rock.
1: Ja, hätten sie mal Kill to Born nehmen müssen.
0: Ja,
1: oder?
0: Hätten sie.
1: Oder?
0: Ja. Kill to Rock.
1: To
0: ja.
1: Ne? Verrückt.
0: Naja, was soll's. Into the Ground hören wir jetzt erstmal.
1: Ja.
0: Ich bin gespannt.
1: Und ich erst.

0: Social Distortion.
1: Mein ja, lieber Mann. Die sind ja auch schon so ein bisschen in die Jahre gekommen, aber die können auch ganz gut rocken.
0: Nicht. Wer ja? nicht?
1: Ja.
0: Ja. Ja, war gar nicht so schlecht. Ja. Also bisher war deine Songauswahl hier zählt zum Besten, was du in unserer gemeinsamen Zeit hier.
1: Ne? Ja. Ja, aber warte mal, du solltest den Abend nicht vor dem Tag loben. Nee, den Tag nicht vor dem Abend loben.
0: Nein, so. Aber wenn ich hier so drauf gucke, da Corvin kenne ich nicht.
1: Ja, das ist ein ganz, ganz neues Gothic-Projekt. Die haben so ein ganz, ganz.
0: Nicht.
1: Da haben wir so ein ganz, der haben so einen ganz, ganz doch schmissigen Song rausgebracht. Das wäre was fürs Mera Luna, auf jeden Fall. Das ist ein total schönes Lied. Das sind Italiener auch.
0: Ah.
1: Wir müssen ja auch mal eine Lanze brechen für Italien.
0: Ja, haben wir ja schon. Moonlight Haze kam ja auch aus Italien.
1: Ja, aber da hat ja eine Frau auch gesungen.
0: Bei Moonlight Haze?
1: Ja.
0: Ja, eben.
1: Genau, und jetzt brauchen wir nochmal das Pendant, Ying and Yang.
0: Ach so, aber ich habe nachher auch noch Schweden.
1: Ja, hatten da.
0: Spanier.
1: Ja, toll.
0: Und noch mehr Italiener. Ich und da singt auch ein Mann.
1: Und ich habe Portugal. Moonspell.
0: Ja.
1: Und Airborne, ich habe noch Australien. Und wir hatten gerade Südamerika.
0: Ja.
1: Jetzt kommst du. Hast du noch mal ein exotisches Land?
0: Ja, Polen.
1: Ja. Ich habe noch Tiki-Taka-Tuka-Land. Ne?
0: Das heißt nur Taka-Tuka-Land.
1: So. Darf man das noch sagen? Taka-Tuka-Land?
0: Ich denke.
1: Oder Tiki-Taka? Nee, das war irgendwie was, das war irgendwas mit Fußball, ne? Tiki-Taka. Ja.
0: Naja, weiß ich nicht. Chin-Chin. Kannst du noch vielleicht noch mal
1: der
0: sagen.
1: Hugo, ne? Ja. Der Hugo. Ne? Der Hugo Ewan. Kennt aber, außer
0: die Drum-Maschine.
1: Uns kennt das,
0: kennt
1: außer uns kennt das auch keiner. Da können wir ja auch vor 21 Uhr, vor 22 Uhr können wir das ruhig sagen. Ne?
0: Ja, ja. Haben wir auch. Jetzt ist das Kind im Brunnen gefallen. Und deshalb machen wir jetzt auch mit einer Frau weiter, weil ich nämlich gerade schon über Polen gesprochen habe. Eine neue Band aus Crystal Viper entstanden, sozusagen. Und Crystal Viper haben sich ja aufgelöst und daraus ist jetzt Leather Witch geworden. Meiner Meinung nach musikalisch nicht ganz anders. Traditioneller Metal.
1: Lederhexe?
0: Lederhexe.
1: Ja, warum
0: ja,
1: das nicht?
0: Ne? Klingt so nach Metal. Ne?
1: Ja, hätten sie mal Hexenleder genommen, ne?
0: Ja.
1: Ja.
0: So.
1: Aber macht ja nichts. Und die kommen aus Polen jetzt, oder?
0: Die kommen aus Polen, beziehungsweise ist ja eine Ein-Frau-Band. Nur noch, die Gute hat alles alleine da eingespielt. Gesang, Bass, Gitarre, Schlagzeug. Ich glaube, nur ein paar Leute oder irgendjemand hat ein paar Soli beigesteuert.
1: Und wahrscheinlich den Kaffee geliefert.
0: Ne? Und den Kaffee geliefert. First Spell heißt das Album, erscheint Ende Mai und da habe ich die Single mitgebracht, Beast Inside. Und danach geht's dann weiter mit einer Band aus Schweden, Shadowborn heißen die. Und da singt auch eine Frau.
1: Ach.
0: Ja.
1: Hätte ich das gewusst, dass wir heute hier so das Frauenthema haben, hätten wir mal so ein schönes Motto auch machen können.
0: Richtig, ne? Richtig. Und deren Album Heaven's Falling erscheint erst am 19. Juni, aber hier gibt es natürlich schon die Single High and Low zu hören. Und ja, das machen wir jetzt auch.
1: Ja.
0: Aber erst Leather Witch mit Beast Inside und dann Shadowborn mit High and Low. Und natürlich gibt's nach der Sendung die komplette Playlist auf der Tonkuhle-Seite. Einfach mal Tonkuhle und Twilight googeln, dann kommt man am schnellsten dahin. Und da findet man alle Playlists der letzten 20 Jahre oder sowas.
1: Ja.
0: So lange sind wir hier nämlich schon auf Sendung.
1: Und wenn man ganz, ganz links unten klickt, da ist so ein ganz unscheinbarer Button, der ist fast so ein bisschen unsichtbar. Da sind alle Lieder aufgelistet, die der Thorsten von mir nicht spielen wollte.
0: Ja, eine sehr, sehr lange Liste.
1: Ja, eine sehr, sehr lange Liste.
0: Ich muss aber, das führt auch ins Darknet, der Link.
1: Ja, ja, das ist was ganz Schlimmes.
0: Das ist
1: was
0: ganz Schlimmes.
1: Nichts für zart beseitete Gemüter.
0: Ja,
1: ne?
0: Genau so ist es. Aber jetzt erstmal Leather Witch mit Beast Inside.

0: High and Low von Shadowborn. Was sind wir? High jedenfalls nicht. Ne?
1: Ja, ein bisschen low sind
0: bisschen
1: wir.
0: Low, ne?
1: Und ein bisschen lost. Aber
0: ein bisschen lost,
1: ne?
0: Genau so sieht's aus. Ja, die erste Stunde des Twilight Metal Magazin ist bereits vorbei. Aber es geht hier munter natürlich weiter. Ich habe so eine Punkband mitgebracht.
1: Ja, verrückt. Ne? Hatten wir auch lange nicht mehr.
0: Haben wir lange nicht. Nee. Aber allerdings so eher so Hardcore-Punk aus den USA.
1: Also Marauder hast du mal mitgebracht.
0: Nee, Marauder könnte ich auch mal mitbringen.
1: Ja,
0: ne? The Casualties habe ich mitgebracht. Die haben nämlich ein neues Album. Und dann wollte ich dich nochmal fragen. Ne? Dieser Tankrabatt.
1: Ja.
0: Der hat ja eingeschlagen wie eine Bombe, oder?
1: Ja, dritt ja eingeschlagen.
0: Also, wenn das mal 2 Cent billiger sind als vorher, dann...
1: Nee, nicht mal, aber in den Konzernzentralen habe ich die Champagnerkorken habe ich da knallen gehört. Ne? Die haben sich die Taschen so richtig voll gemacht.
0: Ja, naja. Gut, was soll's, ne?
1: So funktioniert Marktwirtschaft, ne?
0: Ja, das wussten ja schon dritte Wahl. Das regelt der Markt, ne?
1: Ja.
0: Gibt's einen schönen Song. Wollte ich auch erst mitbringen, aber dann dachte ich, ach.
1: Das wäre was für meine Politikarbeit.
0: Ja,
1: das
0: wäre was für deine Politikarbeit.
1: Ja.
0: Da kannst du mal die Lyrics reingeben.
1: Dritte Wahl, ja, das mache ich morgen vielleicht mal.
0: Ja, jetzt wissen es zwar alle, aber es macht ja nichts.
1: Ja, das Schöne ist, das haben sie ja bis morgen wieder vergessen.
0: Das ist richtig, das ist richtig. Ja,
1: schreibe ich immer mal auf, im Kugelschreiber. Kennt er noch draußen?
0: Verrücktes Huhn. Na? Ja, das gibt's doch gar nicht. Ja, The Casualties haben ihr Album Detonate rausgebracht und davon hören wir jetzt Allies and Assassins und ja, weil mir heute einfach mal ein bisschen nach Punkrock war.
1: Ja, und Hardcore ist ja auch immer.
0: Ja, und das ist wirklich eine sehr, sehr gute Platte. Review findet ihr auf www.twilight-magazin.de und da wird demnächst hoffentlich auch ein Interview erscheinen, wenn ich die Antworten von den Jungs mal aus den USA zurückkriege. Ich habe es ja per Mail hingeschickt, die schicken es wahrscheinlich per Schiff.
1: Ja, aber heutzutage beantworten die dann auch selber oder macht das die KI? Weiß man auch nicht.
0: Das ist auch eine gute Frage. Wenn die nicht zurückschicken, lasse ich es einfach von der KI beantworten.
1: Ne.
0: Aber das merkt ja auch keiner. Aber jetzt hören wir erstmal rein The Casualties mit Allies and Assassins.

0: Ja, das waren Voice of a Generation, ein alter Klassiker. Democracy is Dead vom The Final Audition Album. Gibt's ja leider nicht mehr. Diese Band aus Schweden haben sich schon, ach, ist bestimmt schon 20 Jahre fast her, dass die sich aufgelöst haben. Aber waren auf ihrer Final Audition Tour immerhin nochmal in Hannover. Da war ich mit Egge Rito in der Glocksee. Ein sehr gutes Konzert war das. Ist mir positiv in Erinnerung geblieben, möchte ich mal sagen.
1: Ja.
0: Und weil alles Schöne auch ein Ende hat, übernimmt jetzt der Crazy K.
1: Ja, wir machen mal wegen Mira Luna so ein bisschen was Gothic-mäßiges. Und zwar ist das eine brandneue Band aus Italien. Da spielen eine ganze Menge Leute mit, die schon Rang und Namen haben und ja wahrscheinlich auch Italienisch sprechen. Und die haben ein schönes Lied rausgebracht, Dead and Pyre oder so ähnlich.
0: Ja.
1: Ne? Pyre. Das ist eigentlich griechisch für Feuer eigentlich, ne? Oder was ist das in Englisch?
0: So ein Scheiterhaufen.
1: Ja, Scheiterhaufen. Ja, das ist ja schön. Und das ist wirklich ein sehr, sehr schönes Lied.
0: Wenn du das schon so sagst, wird mir natürlich Angst und Bange.
1: Es hat so ein bisschen was, so Sisters of Mercy, sowas in die Richtung geht das vielleicht.
0: Ja.
1: So Gothic-mäßig. So.
0: Ja, geht, ne? Ja, wir lassen uns mal überraschen.
1: Ja, und wenn nicht, ist auch nicht schlimm. Da muss man jetzt durch, ne?
0: Wie, was... Überraschen lassen wir uns doch auf alle Fälle.
1: Ja.
0: Ja, und danach gibt's aber ein bisschen Thrash Metal mit Godsnake Inhale the Noise vom gleichnamigen Album. Sozusagen der titelgebende Track.
1: Ich wollte gerade sagen, ist das immer der titelgebende Track?
0: Das ist der titelgebende Track. Ja. Aber jetzt bin ich erstmal gespannt auf Corvin Dead Empire.
1: Ich auch.

0: Ja, ein bisschen Thrash Metal von Godsnake und vom neuen Album Inhale the Noise ist im April erschienen. Kann man sich ruhig mal reinziehen. Und jetzt wird es ein bisschen düster wieder mit Draconian und Moonspell.
1: Und
0: Ja.
1: Moonspell, und die sind ja sogar hintereinander noch, ne?
0: Ja, deshalb
1: Ja.
0: dachte ich, das hauen wir jetzt gleich mal nacheinander rein.
1: Dann haben wir das
0: Und
1: auch schon wieder geschafft,
0: ja.
1: ne? Ja.
0: Und du bist glücklich dann, weil ich guck mal, heute habe ich schon so viel von
1: Ja,
0: deiner
1: ne? Du
0: langen, langen
1: Guter,
0: Liste
1: ne?
0: gespielt. Du hast nämlich heute sogar 8 Songs hier mitgebracht.
1: Ja, weil ich immer weiß, ja, da so 2 oder 3 werden rausgekickt,
0: Eben.
1: ne?
0: Aber
1: Damit du auch eine Wahl
0: auch
1: hast,
0: wenn du
1: ne?
0: nur 4 Songs mitbringst, kriege
1: Ne?
0: ich auch 2 oder 3
1: Ja, gut,
0: raus.
1: das geht da gar nicht anders, ne? Weil wir das ja immer so machen. Und wir sind ja auch
0: Wir sind
1: Gewohnerstiere, ne?
0: absolute
1: Das kann ja so gar nicht
0: Gewohnheitstiere.
1: sein, ne?
0: Genauso sieht das aus. Ja, Draconian, Cold Heavens.
1: Ja.
0: Eieieiei. Ist die neue Single, hast du
1: Ja,
0: gesagt.
1: eine von den beiden, ja.
0: Ja, ne, bin ich gespannt. Und Far From God von
1: Ja,
0: Moonspell.
1: da schwere Themen jetzt hier, ne?
0: Aber richtig schwere Themen.
1: Ja, fast schon philosophisch.
0: Ja, ich bin gespannt. Ich habe gerade schon gesagt, Moonspell live eigentlich ganz sehenswert. Das kann man sich ruhig mal antun. Mal schauen, wie die Single hier ist. Aber erstmal gibt es jetzt Draconian mit Cold Heavens.

0: Ja, ist ja atmosphärisch.
1: Ja, da wird ja auch mal georgelt.
0: Wird nochmal bis zum Ende georgelt.
1: Früher habe ich ja immer gehasst, wenn man so in so Lieder so reingesprungen hat, weil man damals ja auch noch mit dem Kassettenrekorder die Lieder aufnehmen musste. Ne?
0: Korrekt, so sieht's aus. Was habe ich denn gestern... Achso, ich habe gestern hier, wie heißt denn das hier, Pierre sonst was, der da immer mit so Prominenten im Auto irgendwo durch die Gegend fährt. Gibt es irgendwo auf dem öffentlich-rechtlichen...
1: Ja, ich weiß, Pierre M.
0: Krause. Ja, ja. Der ist mit Bastian Pastewka durch die Gegend gefahren.
1: Ja.
0: Und der hat nämlich gesagt, weil die keinen Videorekorder hatten, hat der Pumuckl immer mit dem Kassettenrekorder vom Fernseher aufgenommen und hatte das dann sozusagen nur als Hörspiel.
1: Ja, auch nicht.
0: Hatte ich aber auch früher tatsächlich manches aus dem Fernseher aufgenommen.
1: Ja.
0: Mit so einem Ghetto-Haucher da mit so einem kleinen Kassetten.
1: Hast du Mikro dran gehalten?
0: Ja, da war so ein kleines Mikro dran, an dem Ding haben wir da dran gehalten und dann hatte man das so, ja.
1: Ja, verrückt,
0: verrückt,
1: ne? Und
0: oder?
1: Die zwei beide kanntet euch gar nicht und habt trotzdem dasselbe gemacht, ne?
0: Zwei doofe, eine Idee.
1: Das ist doch wohl ein Zeichen.
0: Das ist tatsächlich ein Zeichen. Ja, wir sind hier immer noch beim Twilight Metal Magazin, haben noch ein paar Sachen hier auf der Liste und wir bleiben nämlich in Italien, weil es dem Crazy K da so gut gefällt. Warst du da überhaupt schon mal im Urlaub?
1: Ja, in Kalabrien.
0: Das macht ja nichts.
1: Ja.
0: Und?
1: Schön, es ist da in Bella Italia.
0: Ah, très bien, très bien. Ach nee, das ist Französisch.
1: Ja, das war aber auch der Mann Napoleon, der war ja auch überall. Ne?
0: Ja, der war überall. Ja, Italien. Eine Band... Die heißen Strikehammer und sehen ganz gruselig garstig aus. Die haben ein Album draußen, das heißt Midnight Inferno, ist schon im Januar erschienen. Und gleich im Anschluss danach gibt es einen neuen Song von Venom, denn die haben am 1. Mai ja ihr neues Album Into Oblivion rausgebracht. Und ich dachte mir, die beiden, das passt ganz gut zusammen, so Original und Fälschung. Allerdings weiß ich gar nicht, ob hier nicht die Fälschung besser ist als das Original. Ich würde fast sagen ja, aber vielleicht hört ihr selber mal. Jetzt gibt's Strikehammer mit Inglorious und danach Venom mit Lay Down Your Soul.

0: Ja, schlecht. Schlecht ist der Song auch nicht, ne? Nee. Lay Down Your Soul von Venom. Und davor hatten wir Strike Hammer aus Italien mit Inglourious von ihrem aktuellen Album Midnight Inferno. Ja, und wir haben noch eine Dreiviertelstunde hier beim Twilight Metal Magazin.
1: Eine Viertelstunde.
0: Ne?
1: Aber wir können ja für umsonst heute einmal mal ein bisschen länger machen.
0: Auf jeden Fall, ja. Wir haben ja nichts weiter vor.
1: Nee, eben. Ne?
0: Wir machen durch bis morgen Nacht.
1: Bums Walderer.
0: Und spielen ein bisschen Death Metal, denn eine Band, mit der ich nie warm geworden bin, sind At The Gates.
1: Ja, und das hast du tatsächlich mitgebracht.
0: Habe ich mitgebracht, weil ich mir das neue Album The Ghost of a Future Dead mehrfach angehört habe und das ist tatsächlich gar nicht so schlecht. Aber mit den alten Sachen, die lege ich immer mal wieder auf und denke dann immer, nö.
1: Ich habe so die letzten beiden Alben, die fand ich ganz gut und das war mir jetzt irgendwie so morbide, weil da ja der Sänger gestorben ist, ne?
0: Ja, der Sänger bei Flashcrawl ist übrigens auch gestorben. Und die habe ich auch noch mit dabei.
1: Ja. Die haben ja auch ein neues Album. Das ist auch so, wenn ich so eine Serie gucke und ich weiß, es ist die letzte Staffel, kann ich ganz schlecht gucken.
0: Wirklich?
1: Ja.
0: Aber kannst du denn noch TKKG hören?
1: Hör ich so schon, wieso hören die auch auf?
0: Nee, aber Wolfgang Dreger ist ja auch gestorben.
1: Ja, aber das höre ich sowieso nicht. Ich höre nur 3 Fragezeichen.
0: Ach so, aber da sind ja auch schon viele gestorben.
1: Ja, aber die 3 Hauptprotagonisten sind
0: die nicht. Toi, toi, toi. Und die Heike Diene. Ne?
1: Ja.
0: Hoffen wir mal, dass sie noch lange weitermachen. Jetzt gibt's aber erstmal At The Gates mit The Dissonant Void und danach eine super Band aus Dänemark, Thorium, auch schon seit 30 Jahren dabei, aber nicht immer so ganz aktiv. Da gibt's am 6. Juni ein neues Album, Suburban Rot heißt das, und die erste oder zweite Single, weiß ich gar nicht genau, heißt Abra Macabra.
1: Ah.
0: Ja.
1: Das ist wohl ein Cover von Lady Gaga.
0: Ne? So ähnlich. Aber eine super, super Death-Metal-Scheibe, wie ich finde. Und deshalb habe ich das auch mal mitgebracht.
1: Ja, schön.
0: Ja, finde ich auch. Aber jetzt erstmal At The Gates.

0: Schön. Oder nicht?
1: Ja, ein bisschen was Erbauendes auch zum Abschluss.
0: Thorium aus Dänemark. Im Juni kommt das Album Suburban Rot. Und diesen Monat kommt übrigens auch ein neues Jungle Rot Album, fällt mir dazu ein. Am 15. Mai, glaube ich. Die gehen ja in eine ähnliche Richtung. Groove Death Metal. Also wer darauf steht. Jetzt geht's aber mit einer Band aus Stockholm weiter und das Review dazu findet ihr beim Twilight Magazin www.twilight-magazin.de. Exorcist heißen die, Aberrations heißt das Album und Souls to Mourn heißt der Song, den ich mitgebracht habe. Und danach gibt es dann noch die versprochene neue Single von Fleshcrawl, Embers of Wrath. Das Album erscheint am 12. Juni, die Single ist jetzt letzte Woche erschienen und dann gibt es zum Abschluss um den Crazy K hier noch, was?
1: Ja, müssen wir nach Hause, ne?
0: Ach, da müssen wir nach Hause.
1: Da müssen wir nach Hause.
0: Ach so, zum Abschluss müssen wir nach Hause.
1: Ja, genau.
0: Gut, dann gibt es Paradise Lost eben das nächste Mal. Gut, aber jetzt erstmal Exorcist und dann Fleshcrawl und dann hören wir uns im Juni wieder.
1: Ja, Juno.
0: Ja, gut. Verantwortlich waren Thorsten Zwingelberg und
1: Kerstin Ison.
0: Und wir wünschen dann eine gute Nacht.
1: Gute Nacht.

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